0: Es ist 3 Uhr.
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2: Ich bin Diana Kramer. Für die Autofahrer in Deutschland soll es angesichts immer weiter steigender Spritpreise Entlastungen geben. Das hatte Bundeskanzler Friedrich Merz gestern angekündigt. Wann und wie genau diese Entlastungen aussehen, soll jetzt in der Koalition beraten werden. Bremens SPD-Bürgermeister Andreas Bovenschulte sagte im ZDF-Heute-Journal, es dürfe jetzt nicht zu lange über die Optionen diskutiert werden.
3: Es müssen jetzt schnell Entscheidungen getroffen werden, weil die Situation an den Zapfsäulen einfach unerträglich ist. Die Menschen müssen entlastet werden und da zählt jetzt eigentlich jeder Tag. Man kann die Energiesteuer senken, man kann auch den Direktzahlungsmechanismus, den es hier gibt, nutzen. Alles hat Vorteile, all das hat Nachteile. Ich glaube, da wird es nicht die 100% optimale Lösung geben. Wichtig ist, sich auf eine Lösung zu verständigen und die schnell umzusetzen. Das ist, glaube ich, wichtiger, als jetzt noch monatelang über das richtige Instrument zu diskutieren.
2: Brems Bürgermeister Bovenschulte. Bundeswirtschaftsministerin Katharina Reiche hat sich dafür ausgesprochen, bestimmte Bevölkerungsgruppen gezielt über einen Direktzahlmechanismus zu entlasten. Eine Übergewinnsteuer für Mineralölkonzerne, wie von der SPD gefordert, lehnt sie wie auch der Bundeskanzler ab. Deutschland und die USA wollen ihre Zusammenarbeit bei Rüstungsprojekten deutlich ausbauen. Dazu haben Bundesverteidigungsminister Boris Pistorius und sein US-Amtskollege Pete Hegseth in Washington eine Absichtserklärung über verstärkte Kooperationen unterzeichnet.
4: Neue sicherheitspolitische Herausforderungen machen eine robuste und eng verzahnte Verteidigungsindustrie nötig. Bei der Herstellung von Waffensystemen und Munition wollen die USA und Deutschland stärker zusammenarbeiten, Kapazitäten erhöhen und Lieferzeiten verkürzen, um so die Versorgung mit Rüstungsgütern auf beiden Seiten des Atlantiks zu sichern. Deutschland könne viel beisteuern, sagte Pistorius. Die verstärkte Zusammenarbeit mit den USA stärke die Sicherheit und Einsatzbereitschaft des gesamten Bündnisses. Tina Eck, USA.
2: Der milliardenschwere Rechtsstreit um die Lieferungen von Schutzmasken zu Beginn der Corona-Pandemie beschäftigt heute den Bundesgerichtshof in Karlsruhe. Das Gericht verhandelt über 4 Verfahren, in denen Unternehmen mit dem Bund über die Bezahlung der damals bestellten Masken streiten. Ob heute schon ein Urteil fällt, ist bisher offen.
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1: Ich bin Diana Kramer. Bundeskanzler Friedrich Merz hat angesichts weiter steigender Spritpreise Entlastungen für Autofahrer angekündigt. Eine Übergewinnsteuer auf Extraprofite der Mineralölkonzerne lehnt er jedoch ab. Doch genau für diese Steuer wirbt die SPD.
2: Immerhin einig ist man sich, dass viele Autofahrer an der Schmerzgrenze sind. Wir werden etwas gegen die Preistreiberei tun, verspricht der Kanzler. Aber eine Übergewinnsteuer hält er für rechtlich nicht durchsetzbar. SPD-Finanzminister Klingbeil will allerdings damit Entlastungen für Autofahrer gegenfinanzieren und fordert auch einen Spritpreisdeckel. Doch auch der ist umstritten in der Regierung. Dennoch sagt Merz, wir werden schnell Vorschläge auf den Tisch legen. Claudia Wächter, Nachrichtenredaktion.
1: Ungeachtet der hohen Spritpreise gab es in der Sommerreisezeit mehr Staus auf Autobahnen und Fernstraßen. Über den gesamten Ferienzeitraum zählte der ADAC fast 129.000 Staus, ein Anstieg um gut 8% gegenüber 2025. Die Staulänge hat sich laut ADAC um rund 4% auf knapp 218.000 Kilometer erhöht. Die meisten Staus wurden Mitte Juli zum Ferienstart im bevölkerungsreichsten Bundesland Nordrhein-Westfalen registriert. Zu Beginn der Corona-Pandemie wurden händeringend Schutzmasken gesucht, der Bund bot viel Geld und Händler beschafften mehr als erwartet. Der daraus folgende Rechtsstreit liegt nun am Bundesgerichtshof in Karlsruhe. Ob heute schon ein Urteil fällt, ist unklar.
3: Das Bundesgesundheitsministerium hatte im Frühjahr 2020 ein sogenanntes Open-House-Verfahren durchgeführt, bei dem jeder, der wollte, dem Bund für 4,50 Euro das Stück FFP2-Masken verkaufen konnte. Doch es machten viel mehr Firmen mit als erwartet. Bei vielen verweigerte der Bund später die Annahme wegen angeblicher Mängel oder vermeintlich versäumter Fristen. Zahlreiche Händler zogen dagegen vor Gericht. Rund 90 Verfahren laufen heute noch dazu. Über 4 wird nun am BGH verhandelt. Aus Karlsruhe, Jacqueline Melcher.
1: Italien und Spanien haben erneut ihre gegenseitigen Grenzkontrollen verlängert. Diese sollen für weitere 2 Wochen gelten, kündigten beide EU-Länder an. Italien hatte die Einführung seinerzeit damit begründet, seine Grenzen wegen des Andrangs von Migranten auf die spanische Nordafrika-Exklave Ceuta besser schützen zu müssen.
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1: Ich bin Diana Kramer. Für die Autofahrer in Deutschland soll es angesichts immer weiter steigender Spritpreise Entlastungen geben. Das hatte Bundeskanzler Friedrich Merz gestern angekündigt. Wann und wie genau diese Entlastungen aussehen, soll jetzt in der Koalition beraten werden. Bremens SPD-Bürgermeister Andreas Bovenschulte sagte am Abend im ZDF, es dürfe jetzt aber nicht zu lange über die Optionen diskutiert werden.
2: Es müssen jetzt schnell Entscheidungen getroffen werden, weil die Situation an den Zapfsäulen einfach unerträglich ist. Die Menschen müssen entlastet werden. Da zählt jetzt eigentlich jeder Tag. Man kann die Energiesteuer senken, man kann auch den Direktzahlungsmechanismus nutzen. Alles hat Vorteile, all das hat Nachteile. Wichtig ist, sich auf eine Lösung zu verständigen und die schnell umzusetzen. Das ist, glaube ich, wichtiger, als jetzt noch monatelang über das richtige Instrument zu diskutieren.
1: Bremens Oberbürgermeister Bovenschulte. Bundeskanzler Friedrich Merz hat erneut seinen Willen bekräftigt, das schwarz-rote Reformpaket durchzusetzen. Es sei ein Versprechen, den ernsthaften Versuch zu unternehmen, das hinzubekommen, sagte er am Abend auf einer Veranstaltung zum 150. Geburtstag von Ex-Kanzler Konrad Adenauer in Berlin. Ähnlich hatte sich der Kanzler bereits gestern bei einer Wirtschaftstagung in Berlin geäußert und dabei von einer Bewährungsprobe für die Koalition gesprochen. Deutschland und die USA wollen ihre Zusammenarbeit bei Rüstungsprojekten deutlich ausbauen. Dazu haben Bundesverteidigungsminister Boris Pistorius und sein US-Amtskollege Pete Hexas in Washington eine Absichtserklärung für mehr Kooperation unterzeichnet.
3: Neue sicherheitspolitische Herausforderungen machen eine robuste und eng verzahnte Verteidigungsindustrie nötig. Bei der Herstellung von Waffensystemen und Munition wollen die USA und Deutschland stärker zusammenarbeiten, Kapazitäten erhöhen und Lieferzeiten verkürzen, um so die Versorgung mit Rüstungsgütern auf beiden Seiten des Atlantiks zu sichern. Tina Eck, USA.
1: Die Finanzmärkte blicken mit großer Spannung auf die Zinsentscheidung der US-Notenbank Fed. Zum ersten Mal seit Sommer 2023 könnte sie heute den Leitzins wieder anheben und damit versuchen, sich gegen die anhaltend hohe Inflation zu stemmen. In den vergangenen 5 Sitzungen hatte der Zentralbankrat die Zinsspanne bei 3,5 bis 3,75% beibehalten.
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1: Ich bin Tine Klimach. Bundeskanzler Friedrich Merz hat wegen der hohen Spritpreise Entlastungen der Autofahrer angekündigt. Für viele Menschen, die täglich das Auto brauchten, sei eine Belastungsgrenze erreicht, sagte er. Wie genau die Entlastung aussehen und wann sie kommen, steht aber noch nicht fest.
2: Eventuell nochmal ein Tankrabatt durch die Senkung der Energiesteuer, eventuell auch Direktzahlungen. Es werden jetzt mehrere Optionen besprochen, sagte der Kanzler. Was er nicht will, ist eine Übergewinnsteuer auf Extraprofite der Mineralölkonzerne. Die will aber die SPD als Gegenfinanzierung für Entlastungen und es könnte damit wieder knirschen in der Koalition. Für lange Debatten ist aber gar keine Zeit, mahnt auch Bremens SPD-Bürgermeister Andreas Bovenschulte. Für die Menschen, die jeden Tag aufs Auto angewiesen sind, zählt jetzt jeder Tag, sagte er am Abend. Im ZDF. Diana Kramer, Nachrichtenredaktion.
1: Ungeachtet der hohen Spritpreise gab es in der Sommerreisezeit mehr Staus auf Autobahnen und Fernstraßen. Über den gesamten Ferienzeitraum zählte der ADAC fast 129.000 Staus. Ein Anstieg um gut 8% gegenüber dem Vorjahr. Die meisten Staus wurden am Wochenende vom 17. bis 19. Juli registriert, dem Ferienstart im bevölkerungsreichsten Bundesland Nordrhein-Westfalen. Anfang der Corona-Pandemie wurden händeringend Schutzmasken gesucht. Der Bund bot viel Geld an und Händler beschafften weit mehr als gedacht. Der daraus folgende Rechtsstreit liegt nun am Bundesgerichtshof in Karlsruhe. Ob heute schon ein Urteil fällt, ist noch unklar.
3: Das Bundesgesundheitsministerium hatte im Frühjahr 2020 ein sogenanntes Open-House-Verfahren durchgeführt, bei dem jeder, der wollte, dem Bund für 4,50 Euro das Stück FFP2-Masken verkaufen konnte. Doch es machten viel mehr Firmen mit als erwartet. Bei vielen verweigerte der Bund später die Annahme wegen angeblicher Mängel oder vermeintlich versäumter Fristen. Zahlreiche Händler zogen dagegen vor Gericht. Rund 90 Verfahren laufen heute noch dazu. Über 4 wird nun am BGH verhandelt. Aus Karlsruhe, Jacqueline Melcher.
1: In Stadthagen in Niedersachsen ist ein Streit unter Kindern um einen Ball derart eskaliert, dass am Ende 5 Personen zum Teil schwer verletzt wurden. Nach Angaben der Polizei hatten sich mehrere Eltern in den Streit ihrer Sprösslinge eingemischt. Nach einer verbalen Auseinandersetzung kam es schließlich zu einer Schlägerei. Ein 26-Jähriger kam schwer verletzt ins Krankenhaus. 4 weitere Erwachsene wurden leicht verletzt.
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4: Heute wird's sehr durchmischt. Wir haben am Vormittag noch ziemlich viel Sonne, hier und da ein paar Wolken, die sind aber am Vormittag noch harmlos. Am Nachmittag, da ändert sich das. Da ziehen dann Regenwolken zu uns, also mein Tipp an alle, ich würde eine Regenjacke anziehen, später werden wir sehr wahrscheinlich noch nass. Die Temperaturen, die sind heute ziemlich unspektakulär, 19 Grad, das sind die Topwerte, die erreichen wir so gegen Nachmittag. Und wenn es dann geregnet hat, da soll es nochmal kühler werden, also nicht wundern, wenn es dann heute Abend nicht mehr 19 Grad sind, sondern nur noch so 18 oder 17 Grad. Apropos Temperaturen, Osnabrück und Bad Rothenfelde kommen aktuell auf 15 Grad, Quakenbrück im Nordkreis meldet 16 Grad. Morgen am Donnerstag, da wird es ziemlich grau und bedeckt, da versteckt sich die Sonne hinter den Wolken. Da kann es dann vielleicht mal am Abend kurzen Schauer geben und Freitag aber dann wieder gutes Wetter. Da haben wir bis zu 7 Stunden Sonne, das alles bei maximal 19 Grad.
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4: Da sieht's gut aus auf den Straßen. Ich habe keine Meldung für euch. Nur die Blitzer des Landkreises, die stehen heute den ganzen Tag in und um Bohmte. Wenn euch aber im Laufe des Tages irgendwas auffällt, ruft uns an 0541 750 40 0 oder schickt eine WhatsApp an die 0157 88 533 187. Alle Nummern und mehr von uns jederzeit auch auf osradio.de zum Nachlesen. Ich wünsche eine gute und sichere Fahrt.
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4: OS Radio Stadtklar ist hier. Ich wünsche euch einen schönen guten Morgen. Mein Name ist Tina Kram. Hallo.
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Einen schönen guten Morgen. Es ist 6:11. Ihr seid bei OS Radio und wir schauen mal, was heute so alles anliegt in Osnabrück. Und in Osnabrück, da dreht es sich heute um Großbritannien, denn Osnabrück und das britische Militär, da war doch mal was. Vielleicht erinnert ihr euch ja an die Briten hier in Osnabrück. Und die Frage, was hat die britische Militärpräsenz Osnabrück seit 1945 eigentlich so, ja, was hat das ausgelöst, wie hat das Osnabrück geprägt? Genau darum geht es heute im Museumsquartier. Es geht nämlich um die Geschichte der britischen Garnison, vom Besatzungsalltag über die Zusammenarbeit in der NATO bis zum Abzug der Briten in den Jahren 2008 und 2009. Mit dabei Zeitzeuginnen und Zeitzeugen, die ihre Erinnerungen teilen und gemeinsam auf diese sehr prägende Zeit zurückblicken. Los geht's heute um 10.30 Uhr, der Eintritt ist frei. Dann springen wir nach Brüssel. Da wird auf eine blonde Frau mit besonderer Frisur gewartet, nämlich EU-Kommissionspräsidentin Ursula von der Leyen. Die hält heute im Europaparlament in Straßburg ihre Rede zur Lage der Europäischen Union. Dabei stellt sie ihre Pläne für die kommenden 12 Monate vor. Es geht quasi um den Fahrplan. Ein Thema dürfte vor allem der Umgang mit sozialen Medien sein, also TikTok, Instagram und Co. Etwa die Frage, ab welchem Alter Kinder und Jugendliche solche Plattformen nutzen dürfen. Es gibt ja in manchen Ländern schon Social-Media-Verbote und Einschränkungen. Auch bei uns gibt es laute Stimmen, die dafür sind. Und zum Abschluss springen wir noch nach Washington. Da ist der aktuell wichtigste Osnabrücker nämlich gerade, Verteidigungsminister Boris Pistorius. Der ist zu Gesprächen in die USA gereist. Er trifft dort seinen US-Amtskollegen Pete Hegseth. Es geht um gemeinsame Rüstungsprojekte, UN-Einsätze und auch um Tarnkappenjets. Das Treffen ist mehr als ein Routinebesuch. Deutschland will die militärische Zusammenarbeit mit den USA ja ausbauen, gerade bei Rüstung und auch moderner Luftverteidigung. Gleichzeitig geht es eben auch um die Frage, wie eng Europa künftig mit den USA zusammenarbeiten will. Das alles liegt heute an, am 16. September 2026.

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Foreigner sind das bei OS Radio. Eine Band, die so heißt, weil ihre Bandmitglieder sehr viele gemischte Nationalitäten haben. Deswegen Foreigner. 20 Minuten nach 6, gleich in 10 Minuten kommen die OS Radio Lokalnachrichten mit Simone Wölfel. Da geht es um Stadt und Landkreis Osnabrück. Die beiden werben nämlich um Investoren. Und das andere oder ein anderes Thema, besser gesagt, ist der Sportivationstag hier in Osnabrück. Der geht heute Morgen los, also in ein paar Stunden. Das ist quasi ein inklusives Sportfest. Mehr dazu dann gleich in den Lokalnachrichten. Und wir haben auch beim Veranstalter mal nachgefragt über den Sportivationstag. Sprechen wir in der nächsten halben Stunde noch ein bisschen mehr. Mein Name ist Tina Gramm. Ich wünsche euch einen schönen guten Morgen.

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1: Mit Simone Wölfel. Stadt und Landkreis Osnabrück werben um Investoren und inklusiver Sportivationstag in Osnabrück. Stadt und Landkreis Osnabrück wollen auf der Immobilienmesse Exporeal in München um Investoren werben. Vom 5. bis 7. Oktober präsentieren sie dort gemeinsam Projekte und Flächen aus der Region. Im Mittelpunkt stehen unter anderem der Smart Business Park Limberg, das Güterverkehrszentrum und das Lokviertel in Osnabrück. Der Landkreis stellt unter anderem das ehemalige Hohmann-Areal in Dissen und den Hafen Wittlager Land in Bohmte vor. Auch weitere Gewerbe- und Industrieflächen sowie Wohn- und Hotelprojekte sollen auf der Messe präsentiert werden. Ziel ist es, Investoren und Projektentwickler für neue Vorhaben in der Region zu gewinnen. Im April kommenden Jahres wollen Stadt und Landkreis außerdem eine Investorenkonferenz in Osnabrück veranstalten. An der Illushöhe in Osnabrück findet heute der Sportivationstag statt. Dabei können Kinder mit und ohne Behinderung gemeinsam Sport treiben und das Sportabzeichen machen. Auf dem Programm stehen verschiedene Disziplinen und zahlreiche Spiel- und Mitmachangebote. Dabei geht es nicht nur um sportliche Leistungen, sondern auch um das gemeinsame Erleben. Der Sportivationstag soll zeigen, dass Inklusion im Sport möglich ist und allen Kindern die gleichen Chancen zur Teilnahme geben. In Bad Rothenfelde haben zwei falsche Handwerker eine Frau bestohlen. Die Männer klingelten am Montagnachmittag an ihrer Wohnung und behaupteten, die Frau bekomme wegen ihres geringen Wasserverbrauchs Geld zurück. Unter diesem Vorwand gelangten die Männer in die Wohnung.

0: Die meisten angemeldeten Prostituierten haben eine ausländische Staatsangehörigkeit. Fast 80% kommen aus europäischen Ländern. Besonders häufig vertreten sind Rumänien, Bulgarien und Ungarn. Die Statistik erfasst nur die legale angemeldete Prostitution.
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2: Bis zu 8 Stunden Sonne sind heute drin. Bedeutet, es wird ziemlich freundlich, aber nicht der ganze Mittwoch bleibt freundlich und trocken. Denn am Nachmittag, da kriegen wir Besuch von Regenwolken. Die bringen auch tatsächlich ein paar Schauer zu uns in die Region. Also auch wenn es heute Vormittag sehr gut aussehen wird, das bleibt nicht den ganzen Tag so. Ich würde mir zur Not einen Regenschirm einpacken. Wenn es dann später geregnet hat, da kommt auch etwas kühlere Luft zu uns, sodass es dann am frühen Abend schon etwas kälter wird. Aktuell messen wir in Fürstenau, Hasbergen und Melle zwischen 15 und 16 Grad. Die Topwerte, die liegen bei 19 Grad. Der Blick auf die kommenden Tage. Morgen früh wird es recht frisch. 11 Grad sind nämlich die Tiefstwerte nachts. Und dann morgen am Donnerstag, da haben wir kaum Sonne und viel Grau am Himmel. Plus eventuell kleine Schauer am Abend, da sieht es also nicht so gut aus, aber der Freitag, der ist wieder top, da starten wir ins Wochenende mit einem Mix aus Sonne und Wolken und wärmer als 20 Grad wird es dann die kommenden Tage erstmal nicht.
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2: Es hat einen Unfall gegeben auf der A1 Bremen Richtung Osnabrück zwischen Osnabrück Nord und Osnabrück Hafen. Da läuft gerade eine Unfallaufnahme. Fahrt dort bitte vorsichtig. Dann habe ich noch die Blitzer des Landkreises. Die stehen heute in und um Bohmte. Eure Blitzer und Gefahrenmeldungen, wenn ihr noch was gesehen habt, gerne her damit. Ruft uns an 0541 750 400 oder schickt eure Blitzer und Verkehrsmeldungen per WhatsApp an die 0157 88 533 187. Alle Nummern von uns und noch viel mehr jederzeit zum Nachlesen auf osradio.de. Wir wünschen euch eine gute und sichere Fahrt.
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2: Ja, heute Morgen wird es auf der Illushöhe hier in Osnabrück richtig bunt und sportlich. Nämlich mal beim Sportivationstag. Das ist ein Sportfest plus ganz, ganz viel Inklusion. Es geht darum, Kindern mit Behinderung die Chance zu geben, sich mit anderen Kids mal zu messen. Ganz tolle Sache, die da heute Morgen startet. Und wir haben mit dem Veranstalter mal gesprochen, was der so alles zum Sportivationstag zu sagen hat. Das gibt's gleich. Ich bin Hinner Gramm, euch einen schönen guten Morgen. Hi.
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1: Ein inklusiver Sport für alle. Das sollte ja eigentlich selbstverständlich sein, aber oft haben Kinder mit Behinderungen nicht dieselben Möglichkeiten, sich mal in einem Wettkampf zu messen. Genau das will der Sportivationstag an der Illushöhe in Osnabrück ändern. Heute Morgen oder heute eigentlich den ganzen Tag lang können da nämlich Kinder mit und ohne Behinderung in verschiedenen Kategorien ein Sportabzeichen machen und am Sportfest mit ganz viel Programm teilnehmen. Eine großartige Stimmung und Gemeinschaft, die sind also auf jeden Fall gesichert, vor allem auch, weil die Kinder natürlich auch vieles voneinander lernen können. Was das Miteinander der Teilnehmenden so besonders macht, das haben wir Ralf Dammermann gefragt. Er ist Vorstandsvorsitzender des Stadtsportbundes hier in Osnabrück.
2: Viele dieser Kinder haben ja im Schulalltag relativ wenig Kontakt zu Kindern mit geistiger Behinderung. Und die Erfahrung hat gezeigt, dass das Miteinander von Kindern mit und ohne Behinderung völlig reibungslos funktioniert. Es gibt überhaupt keinen Unterschied im Behandeln, was die Durchführung der Disziplin angeht, auch wenn ein Kind vielleicht mit Behinderung nicht so doll werfen kann wie ein Kind. Ohne Behinderung haben wir nie festgestellt, dass es dort irgendwelche Unterschiede gemacht werden, sondern es ist immer ein tolles Miteinander mit den Kindern.
1: Ja, das klingt alles nach einem super gelungenen, inklusiven Konzept. Und beim Sportfest, da wird natürlich richtig viel geschwitzt, denn es gibt ja auch ziemlich viele Disziplinen.
2: Das Sportfest besteht aus zwei Teilen. Das eine ist der gesamte Sportabzeichenbereich. Und da gibt es eben Springen, Laufen, Werfen. Und da gibt es unterschiedliche Anforderungsgrade von Kindern mit und ohne Behinderung, sodass ein Vergleich durchaus möglich ist. Aber ein anderer großer Teil dieses Sportfestes ist eben auch ein Spielfest. Sie müssen sehen, dass es dort halt auch Kinder dabei sind, die massive Einschränkungen haben und denen ist es vielleicht gar nicht möglich, an den sportlichen Wettkämpfen teilzunehmen. Aber deswegen ist eben auch ein Spielfest da, sodass sich alle Kinder ausprobieren können.
1: Und der Sportivationstag ist nicht nur ein Sportfest, sondern eben auch ein Spielfest. Bei dem Spaß ist es für das Orga-Team um Ralf Dammermann eben auch echte Arbeit, alles so auf die Beine zu stellen. Er hat uns deshalb auch erzählt, dass es natürlich auch ein paar Herausforderungen gab.
2: Also Thema Barrierefreiheit, kann man sagen, ist gut gelöst auf dieser Sportanlage. Man muss aber, wenn man ganz ehrlich ist, einschränkend sagen, wir machen ein inklusives Sportfest mit Menschen mit geistiger Behinderung, ohne geistige Behinderung. Wenn wir jetzt allerdings Kinder hätten, die angenommen blind sind oder nicht hören könnten, dann hätten wir ehrlicherweise schon wieder Einschränkungen. Deswegen ist dieser Inklusionsbegriff vielleicht nicht immer der ganz passende. Was wir machen ist ein Sportfest, an dem sowohl Kinder mit Einschränkungen wie auch Kinder ohne Einschränkungen teilnehmen können.
1: Ja, am Ende geht es darum zu beweisen, dass Inklusion beim Sport funktioniert und auch richtig, richtig Spaß machen kann. Wer den Sportivationstag nicht verpassen wollte, der sollte heute zur Illushöhe in Osnabrück kommen, um sich da selbst mal ein Bild von der Stimmung zu machen.
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Seit Wochen gehen die Spritpreise in die Höhe. Tanken ist ziemlich teuer geworden und jetzt richten sich so langsam die Blicke auf die Bundesregierung. Was tut die Regierung um Kanzler Merz gegen die hohen Spritpreise? Wie will man Autofahrerinnen und Autofahrer entlasten? Die Antworten dazu, die gibt's gleich in 7 Minuten in den OS-Radio-Nachrichten aus Deutschland und der Welt.

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1: Ich bin Tine Klimach. Wegen der hohen Spritpreise hat Kanzler Merz Entlastungen angekündigt. Wie das genau ablaufen soll, ist noch offen. Egal ob eine Senkung der Energiesteuer oder eine Direktzahlung. Wichtig ist, dass die Entlastungen für Autofahrer schnell kommen. Es zähle jeder Tag, sagt Bremens Bürgermeister Andreas Bovenschulte, der aktuell auch Bundesratspräsident ist, am Abend im ZDF Heute-Journal.
2: Und deshalb müssen jetzt Entlastungsmaßnahmen beschlossen werden auf der einen Seite und auf der anderen Seite muss geklärt werden, wenn wir die Bürgerinnen und Bürger entlasten, wie kriegen wir das Geld zur Gegenfinanzierung? Und da stellt sich natürlich die Frage der Übergewinnsteuer. Die Mineralölkonzerne machen sich zurzeit die Taschen voll auf unsere Kosten und das sollte nicht so bleiben.
1: Diesen Schritt, eine Übergewinnsteuer, lehnt Bundeskanzler Merz bisher ab. Deutschland und die USA wollen ihre Zusammenarbeit mit Rüstungsprojekten deutlich ausbauen. Dazu haben Bundesverteidigungsminister Boris Pistorius und sein US-Amtskollege Pete Hegseth in Washington eine Absichtserklärung unterzeichnet.
3: Neue sicherheitspolitische Herausforderungen machen eine robuste und eng verzahnte Verteidigungsindustrie nötig. Bei der Herstellung von Waffensystemen und Munition wollen die USA und Deutschland stärker zusammenarbeiten, Kapazitäten erhöhen und Lieferzeiten verkürzen, um so die Versorgung mit Rüstungsgütern auf beiden Seiten des Atlantiks zu sichern. Deutschland könne viel beisteuern, sagte Pistorius. Die verstärkte Zusammenarbeit mit den USA stärke die Sicherheit und Einsatzbereitschaft des gesamten Bündnisses. Aus den USA, Tina Eck.
1: Das Ozonloch über der Antarktis ist im vergangenen Jahr so klein gewesen wie selten seit Anfang der 90er Jahre. Das sei das zweite Jahr in Folge, berichtet die Weltwetterorganisation. Die Ozonschicht ist wichtig, weil sie Menschen und die Erde vor gefährlichen UV-Strahlen der Sonne schützt. Diese können zum Beispiel Hautkrebs verursachen. Sonnenschutz ist trotzdem wichtiger denn je, denn in Teilen Europas habe die UV-Strahlung seit Mitte der 90er Jahre um bis zu 20% zugenommen, hieß es. Nach Schockmomenten auf der überfüllten Wiesen im vergangenen Jahr soll nun einiges anders werden auf dem Oktoberfest. Die Behörden wollen am Vormittag über Sicherheitsvorkehrungen auf der Wiesen informieren. Bereits bekannt ist, dass KI-gestützte Kameras künftig zu große Ansammlungen erkennen und schnell Alarm schlagen sollen.
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4: Ja, heute wird es ziemlich durchmischt, ist ein bisschen alles dabei. Gerade zieht eine Regenwolke über Osnabrück und den Südkreis. Am Vormittag, also in den nächsten Stunden, haben wir dann keinen Regen, sondern ziemlich viel Sonne. Der Vormittag und Mittag, der wird also sehr, sehr freundlich. Am Nachmittag aber ändert sich das schon wieder, denn da ziehen Regenwolken zu uns in die gesamte Region, sowie Nordkreis als auch Südkreis. Mein Tipp also, ich würde später am Nachmittag auf jeden Fall eine Regenjacke und vielleicht auch einen Regenschirm dabei haben. Die Temperaturen, die sind heute recht unspektakulär. 19 Grad sind die Topwerte, die erreichen wir dann so gegen Nachmittag. Wenn es dann geregnet hat, ist es dann ein bisschen kühler geworden. Aktuell messen wir 15 Grad in Bersenbrück, Glandorf, Bad Essen und hier in Osnabrück. Morgen am Donnerstag, da wird es dann eher grau und bedeckt. Da versteckt sich die Sonne größtenteils hinter den Wolken. Da kann es dann vielleicht mal am Abend einen Schauer geben und am Freitag, da starten wir mit bis zu 7 Stunden Sonne ins Wochenende. Da sieht es also ziemlich gut aus am Freitag. Das war alles dann bei maximal 19 Grad.
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4: Immer noch Vorsicht auf der A1 Bremen-Osnabrück. Da hat es ja einen Unfall gegeben und zwar A1 Bremen Richtung Osnabrück zwischen Osnabrück Nord und Osnabrück Hafen. Der Unfall ist auf dem linken und dem mittleren Fahrstreifen passiert. Fahrt dort bitte ganz vorsichtig. Außerdem ist die Fahrbahn verengt, da ist aktuell nur ein Fahrstreifen frei. Die Blitzer des Landkreises habe ich auch noch für euch. Die stehen heute in und um Bohmte und eure Blitzer und Gefahrenmeldungen, wenn ihr welche habt, immer her damit. Ruft uns an 0541 750 40 0 oder einfach eine WhatsApp schicken, dann bitte an die 0157 88 533 187. Alle Nummern von uns und viel mehr jederzeit auch auf osradio.de. Ich wünsche eine gute und sichere Fahrt.
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4: Und wir schauen gleich mal, was eigentlich so in Bissendorf los ist. Denn da entsteht nämlich gerade was Großes, eine neue Sporthalle. Neue Sporthallen sind ja immer gut, davon profitieren nämlich viele Menschen vor Ort und auch Vereine. In Bissendorf zum Beispiel der TV Bissendorf heute, der TVBH, der ja für seine Handballabteilung hier in der Region recht bekannt ist. Und über diese neue Turnhalle in Bissendorf sprechen wir gleich noch ein bisschen mehr, denn ihr könnt es euch denken, der TVBH, die sind ziemlich froh über diese neue Sporthalle. Das ist dann gleich Thema hier in der nächsten halben Stunde. Ich bin Hinak Gramm, euch einen schönen Mittwoch.

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1: In der Gemeinde Bissendorf, da soll das Sportangebot ausgeweitet werden. Dafür wird eine neue Sporthalle gebaut und nach rund 2 Jahren Planungszeit erfolgte am vergangenen Freitag der erste Spatenstich zum Bau der neuen Turnhalle im Ortsteil Bissendorf Holte. Das ist eines der größten gemeinsamen Projekte des TV Bissendorf Holte, den TVBH, und der Gemeinde Bissendorf. Der stellvertretende Vorsitzende des Vereins, Christian König, sagt, dass der Plan schon lange in der Schublade lag und erklärt, warum eine neue Halle auch her musste.
2: Es gibt von 2011 ein Sportstättenkonzept, das hat die Verwaltung für die ganze Gemeinde mal erarbeiten lassen. Und da steht halt seit 2011 schon drin, dass die dritte Sporthalle hier am Ortsteil Bissendorf notwendig ist. Also dass der Bedarf an Hallenzeiten so hoch ist, dass wir das in 2 Hallen, die wir jetzt haben, nicht mehr unterkriegen vernünftig. Und wir haben dann, weil die Gemeinde ist ja immer klamm bei Kasse, haben wir uns überlegt, was wäre denn, wenn wir als Verein uns selber auf den Weg machen würden, um die Sporthalle zu realisieren.
1: Der Verein TV Bissendorf Holte ist auf den Weg zu einer neuen Sporthalle mit dem Spatenstich am Freitag einen großen Schritt vorangekommen. Da der Sporthallenbau in der Gemeinde Bissendorf nicht unbedingt Priorität besitzt, hat der TVBH ein eigenes Konzept für die Finanzierung dieser Sporthalle entwickelt, das auf mehreren Säulen steht, wie uns der erste Vorsitzende Burkhard Glandorf verrät.
3: Der Hallenbau wird finanziert durch einen Hauptsponsor, der uns eine Summe zugesagt hat, um die Halle zu realisieren. Dann wird sie finanziert in der zweiten Säule über die Mieteinnahmen der Gemeinde Bissendorf über einen langfristigen Mietvertrag. Und die dritte Säule ist halt Spenden und Eigenleistung der Vereinsmitglieder. Wir sind Eigentümer einer Sporthalle.
1: Die 45 mal 25 Meter große Sporthalle ist eine reine Trainingshalle ohne Tribüne für Zuschauer. Im Erdgeschoss entsteht ein Funktionstrakt mit Umkleidekabinen und Räumen für die Vereinsgeschäftsstelle. Im Obergeschoss soll es einen Fitnessraum geben, der für das Athletiktraining von Vereinsmitgliedern, von Sportlern des Vereins und besonders von Kindern und Jugendlichen genutzt werden soll. Für die Ausstattung dieses Raums sucht der TV Bissendorf Holte noch Sponsoren und Unterstützer. Die Nutzung der Sporthalle ist schon geregelt und ergibt sich zum Teil aus der Notwendigkeit heraus, zusätzliche Hallenzeiten zu bekommen, wie der zweite Vorsitzende König sagt.
3: Die Nutzung ist so geregelt, dass wir sie vormittags an die Gemeinde Bissendorf vermieten für den Schulsport. Und anschließend nutzt der Verein das, weil er 5 Seniorenmannschaften hat im Handball. Wir haben 17 Jugendmannschaften, wir haben Minis, wir haben Turner mit 5 Gruppen, wir haben Volleyball, wir haben Badminton, wir haben Tischtennis und alle trainieren auf halben Hallenhälften. Und so entzerren wir viele Sachen, dass man dann auf einer ganzen Hallenfläche trainieren kann.
2: Und im Winter hat man halt auch noch die Möglichkeiten, dass der FC Bissendorf mit seinen Kiddies auch in die Halle kann. Aber das wird dann im Winterhalbjahr auch nochmal die Situation entspannen.
1: Wie deutlich herauszuhören ist, ist der Bedarf für die neue Sporthalle jetzt schon da. Aber nach dem Spatenstich am vergangenen Freitag wird es noch etwas dauern, bis die Halle genutzt werden kann. Beim Bauamt hat der Verein aber ein ehrgeiziges Ziel, wie der erste Vorsitzende Burkhard Glandorf verrät.
3: Der Plan ist wie folgt, dass wir jetzt den Spatenstich haben nach 2,5 Jahren Planung. Da sind wir heute ganz stolz drauf, dass es jetzt endlich losgeht. Dann müssen wir noch ein paar Vorarbeiten machen durch den Verein. Und das Ziel ist es, in der Wintersaison 27/28 die Turnhalle zu nutzen. Ob dann die Umkleidekabinen fertig sind, ob der Fitnessraum fertig sind, das ist zweitrangig. Vorrangig muss sein, am 1. November 2027 muss die Halle für den Verein und für die Sportlerinnen und Sportler nutzbar sein.
1: Am Freitag gab es auf der Sportanlage des TV Bissendorf Holte an der Werscherstraße den symbolischen ersten Spatenstich für die neue Trainingshalle. Bis zum 1. November 2027 soll die Sporthalle soweit fertig sein, dass der Trainingsbetrieb da starten kann. Dadurch soll das Sport- und Trainingsangebot in Bissendorf deutlich ausgebaut und entzerrt werden.

0: Unser Kollege Oswin war mal wieder unterwegs, unser Freund aus dem Osnabrücker Land, und der hat mal wieder kuriose Dinge erlebt, genauer gesagt sein Kumpel Knut, der neuerdings eine Ausbildung zum Hundeosteopathen macht. Was da alles los ist bei Oswin, das hört ihr jetzt, hier ist Oswins Welt.
1: Hallo und herzlich willkommen zu Oswins Welt. Schön, dass ihr dabei seid. Kehr, was ist das doch für ein Wetterchen im Moment? Der September zeigt sich von seiner besten Seite. Ja, gestern Nachmittag habe ich mich schön auf meinen Balkon geblutzelt und mir doch tatsächlich einen Sonnenbrand eingefangen. Nicht nur, dass das anschließend richtig rot war, ja, ich musste mir auch noch von meinem Kumpel Knut eine wahre Tirade anhören. Von wegen, ob ich denn lebensmüde sei, nicht wüsste, welche Folgen so ein Sonnenbrand hätte und so weiter. Und so fort. Ja, der Knuti, der ist ja jetzt so was von auf dem Gesundheitstrip, das glaubst du gar nicht. Was der mir schon alles erzählt hat, von wegen welcher Supplements ich alles nehmen soll, um gesund zu bleiben. Da, dabei wusste ich ja gar nicht, was das Wort Supplements eigentlich zu bedeuten hat. Mein tut der Knuti so was wie Vitamin D, Omega 3, Vitamin B2 und so weiter und so fort. Knuti, habe ich da gesagt, wenn du das so runterrattern tust, dann klingst du fast wie ein Mathematikprofessor. Professor. Ja, angefangen hat dieser Gesundheitsbimmel bei ihm ja schon vor einige Wochen. Denn da ging es los mit seinem neuen Fernlehrgang. Hat er sich heimlich für angemeldet, ohne mir was davon zu erzählen. Ja, der Knut lässt sich jetzt nämlich zum Osteopathen ausbilden. Steht übrigens in keinerlei Beziehung zu Psychopathen. Das ist was ganz anderes. Aber einfach nur Osteopath, das ist dem Knut natürlich zu wenig. Hundeosteopath, das sollte es sein. Also was Besseres ist dir auch nicht eingefallen, war da mein erster Kommentar, als ich davon gehört habe. Dass du auch wieder am Meckern bist, das war mir ja klar, sagte er daraufhin zu mir. Dabei sei doch gerade die Arbeit als Hundeosteopath eine wahre Goldgrube. Allein in Ösredröper, da gäbe es so viele Wauwaus mit Wehwehchen, da würde die Hütte bei ihm automatisch voll sein, wenn die Leute erstmal wüssten, was er da täte. Also, falls ihr noch nicht wissen tut, was ein Osteopath überhaupt macht, der arbeitet nur mit seinen Händen, drückt rum, hat so verschiedene Grifftechniken und so weiter und so fort. Ja, der Knut hat sich angeblich auf kraniosakrale Therapie spezialisiert. Sakral, das klingt für mich ja schon fast nach Friedhof, habe ich da gesagt. Kehr, da war der aber am Schimpfen. Er hat mir dann auf sein Handy so ein Video vorgespielt, das sah dann schon mal ganz interessant aus. Ja, bescheiden wie er ist, sagte der Knut dann aber, er selbst sei noch längst nicht so weit. Aber Übung mache ich ja den Meister. Und er bräuchte noch dringend jemanden als Übungsobjekt, an dem er seine Künste ausprobieren könnte. Also, da bist du bei mir an der falschen Adresse, habe ich da direkt zu ihm gesagt. Und überhaupt, ich dachte, du willst Hunde behandeln. Ja, das hätte ich da mal nicht sagen sollen. Weil der Knut, der ist dann nämlich stattdessen zu seiner Nachbarin gegangen, die Sabine Wemsmann, die Tochter von dem Bauer Wemsmann. Die hat einen Hund, den Bruno, das ist ein Boxer. Und an dem Bruno, da hat sich der Knut dann versucht. Und was soll ich sagen, die Sabine, die war bei der Problembehandlung dabei und ihr dauerte das wohl zu lange. Da sagte sie zu dem Knut, Knuti, lass knacken, ich muss nur einkaufen. Ja, und da hat der Knut dem Bruno wohl am Brustbein zu fest rumgedrückt und der Bruno hat dem Knuti dann mal gezeigt, was eine Hake ist und feste zugebissen. Ende vom Lied, rechte Hand in Verband und Zweifel, ob die Ausbildung zum Hundeosteopathen das richtige Gefühl ihn ist. Hättest du mich mal von Anfang an gefragt, habe ich da so zu den Knuti gesagt. Dann hätte ich dir nämlich zu einer Ausbildung als Vogelosteopath geraten. Die passende Werbung, die hätte ich dafür auch gleich mit dem Angebot. Bandscheibenvorfall beim Wellensittich, chronische Nackenstarre beim Kanarienvogel. Wir renken jeden Vogel wieder ein. Auch für schräge Vögel und Pleitegeier geeignet. In diesem Sinne, wohl überlegt sei, wie man sich weiterbildet. Und wir hören uns nächsten Mittwoch wieder. Bis dahin, euer Oswin.
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1: Mit Simone Wölfel. Stadt und Landkreis Osnabrück werben um Investoren und inklusiver Sportivationstag in Osnabrück. Stadt und Landkreis Osnabrück wollen auf der Immobilienmesse Expo Real in München um Investoren werben. Vom 5. bis 7. Oktober präsentieren sie dort gemeinsam Projekte und Flächen aus der Region. Im Mittelpunkt stehen unter anderem der Smart Business Park Limberg, das Güterverkehrszentrum und das Lokviertel in Osnabrück. Der Landkreis stellt unter anderem das ehemalige Hohmann-Areal in Dissen und den Hafen Wittlagerland in Bohmte vor. Auch weitere Gewerbe- und Industrieflächen sowie Wohn- und Hotelprojekte sollen auf der Messe präsentiert werden. Ziel ist es, Investoren und Projektentwickler für neue Vorhaben in der Region zu gewinnen. Im April kommenden Jahres wollen Stadt und Landkreis außerdem eine Investorenkonferenz in Osnabrück veranstalten. An der Illushöhe in Osnabrück findet heute der Sportivationstag statt. Dabei können Kinder mit und ohne Behinderung gemeinsam Sport treiben und das Sportabzeichen machen. Auf dem Programm stehen verschiedene Disziplinen und zahlreiche Spiel- und Mitmachangebote. Dabei geht es nicht nur um sportliche Leistungen, sondern auch um das gemeinsame Erleben. Der Sportivationstag soll zeigen, dass Inklusion im Sport möglich ist und allen Kindern die gleichen Chancen zur Teilnahme geben. In Bad Rothenfelde haben zwei falsche Handwerker eine Frau bestohlen. Die Männer klingelten am Montagnachmittag an ihrer Wohnung und behaupteten, die Frau bekomme wegen ihres geringen Wasserverbrauchs Geld zurück. Unter diesem Vorwand gelangten die Männer in die Wohnung. Dort sollte die Frau unter anderem Wasser in der Dusche laufen lassen. Kurz danach verschwanden die beiden. Später stellte die Frau fest, dass Bargeld aus ihrer Wohnung fehlte. In Niedersachsen gibt es wieder mehr angemeldete Prostituierte und Prostitutionsbetriebe, sprich Bordelle. Das geht aus aktuellen Zahlen des Landesamtes für Statistik hervor. Ende 2025 hatten rund 2.800 Menschen eine gültige

0: gerade in Richtung NRW. Da könnte es gerade noch kurz schauern, aber danach, da wird es dann erstmal sehr freundlich und sonnig. Nämlich 8 Stunden Sonne haben wir heute im Laufe des Tages. Allerdings muss ich euch jetzt schon mal vorwarnen, nicht der ganze Mittwoch bleibt freundlich und trocken. Am Nachmittag bzw. kurz vor Abend, da kriegen wir nämlich wieder mal Besuch von Regenwolken. Die bringen dann auch wieder Schauer zu uns in die Region. Bedeutet, wenn ihr heute Nachmittag dann noch was vorhabt, da würde ich mir eine Regenjacke anziehen. Wenn es dann geregnet hat, da wird dann auch etwas kühlere Luft zu uns kommen, sodass es dann am frühen Abend auch ein bisschen abkühlt. Aktuell messen wir in Fürstenau, Hasbergen und in Melle 16 bis 17 Grad. Die Topwerte, die liegen heute bei 19 Grad. Der Blick auf die kommenden Tage, morgen früh wird es recht frisch, 11 Grad, das sind die Tiefstwerte nachts, also da wird es noch recht kühl, wenn ihr morgens aufsteht. Am Donnerstag dann kaum Sonne und sehr viel Grau am Himmel, da versteckt sich die Sonne erstmal hinter den Wolken, plus eventuell am Abend könnte es morgen mal kurz Schauer geben. Am Freitag, der sieht dann sehr freundlich aus. Am Freitag starten wir ins Wochenende mit einem Mix aus Sonne und Wolken. Wärmer als 20 Grad wird es die kommenden Tage nicht.
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0: Da habe ich erstmal eine Entwarnung für die A1 Richtung Osnabrück. Da hat es ja in der Nähe von Osnabrückhafen einen Unfall gegeben. Das ist aufgelöst. Ihr habt da wieder freie Fahrt. Dann ist es ein bisschen voller geworden, vor allem auf der A33. Beide Richtungen, da braucht ihr gerade zwischen dem Kreuz Osnabrück Süd und Hilter ATW braucht ihr gerade so knapp 10 Minuten mehr. Gilt, wie gesagt, für beide Richtungen. Dann haben wir einen Blitzer in Osnabrück Sonnhügel. In der Lerchenstraße wird geblitzt und die Blitzer des Landkreises, die erwarten euch heute in und um Bohmte. Wenn ihr noch was gesehen habt, Blitzer oder Gefahrenmeldungen, Verkehrsmeldungen, gerne her damit. Ruft uns an und sagt Bescheid 0541 750 40 0 oder schickt eine WhatsApp. Das geht auch an die 0157 88 533 187. Alle Nummern von uns und auch die lokalen Nachrichten könnt ihr jederzeit auf osradio.de nachlesen. Ich wünsche euch eine gute und sichere Fahrt.
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0: Um 7:55. Und wir schauen jetzt mal auf das Programm für heute Abend. Denn im Gymnasium in der Wüste, da gibt es heute Abend eine ganz spannende Infoveranstaltung, vor allem für Eltern unter euch. Da geht es nämlich um die Frage, wie viel Social Media eigentlich unsere Kinder konsumieren sollten und was Eltern beachten müssen. Ganz spannende Frage, vor allem, weil ja auch andere Länder schon längst ein Social Media Verbot durchgesetzt haben. In vielen europäischen Ländern wird darüber auch diskutiert. Deswegen sehr interessant, sehr wichtig. Darüber sprechen wir gleich noch ein bisschen mehr in einem OS Radio Veranstaltungstipp. Mein Name ist Tina Gramm. Ich wünsche euch einen schönen Morgen. Hi.

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1: Social Media ist ja gerade unter euch Eltern ein wirklich sehr großes Thema. Wir reden hier über TikTok, Instagram und Co. Und heute gibt es ein bisschen Hilfe für Eltern unter euch. Und zwar im Gymnasium in der Wüste. Da ist heute eine Informationsveranstaltung, auch Präventionsveranstaltung genannt, die helfen soll. Und zwar der Medienpädagoge Moritz Becker, der kommt vom Verein Smiley e.V. Das sind Experten im Thema rund um Medienkompetenz, Medienbildung. Und der spricht über die digitale Lebenswelt von Kindern und Jugendlichen. Im Mittelpunkt stehen WhatsApp, Instagram und TikTok. Was fasziniert Kinder daran? Welche Chancen und Risiken gibt es? Außerdem geht es natürlich darum, wie Eltern und auch Lehrkräfte Kinder dabei begleiten können, ohne sie eben ständig zu kontrollieren. Die Veranstaltung richtet sich genau deswegen eben auch besonders an Eltern und auch Lehrkräfte. Der Eintritt, der ist frei. Ich finde es super interessant. Wer sich das nicht entgehen lassen möchte, der muss heute Abend ins Gymnasium in der Wüste gehen. Los geht's mit der Veranstaltung um 19 Uhr.

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Im Straßburger EU-Parlament, da richten sich die Augen heute auf die EU-Kommissionspräsidentin Ursula von der Leyen. Sie hält nämlich eine Rede zur Lage der Europäischen Union. Darin geht es quasi um den Fahrplan für die nächsten 12 Monate bei der EU. Mehr dazu gleich in den US-Radio-Nachrichten aus Deutschland und der Welt. Da geht es auch um die Frage, was will die Bundesregierung gegen die hohen Spritpreise tun? Alle Details und Einzelheiten gleich in 8 Minuten in den Nachrichten.

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1: Ich bin Tine Klimach. Wegen der hohen Spritpreise hat Kanzler Merz Entlastungen angekündigt. Wie das genau ablaufen soll, ist noch offen. Egal ob eine Senkung der Energiesteuer oder eine Direktzahlung. Wichtig ist, dass die Entlastungen für Autofahrer schnell kommen. Es zähle jeder Tag, sagt Bremens Bürgermeister Andreas Bovenschulte, der aktuell auch Bundesratspräsident ist, am Abend im ZDF Heute-Journal.
2: Und deshalb müssen jetzt Entlastungsmaßnahmen beschlossen werden auf der einen Seite und auf der anderen Seite muss geklärt werden, wenn wir die Bürgerinnen und Bürger entlasten, wie kriegen wir das Geld zur Gegenfinanzierung? Und da stellt sich natürlich die Frage der Übergewinnsteuer. Die Mineralölkonzerne machen sich zurzeit die Taschen voll auf unsere Kosten und das sollte nicht so bleiben.
1: Diesen Schritt, eine Übergewinnsteuer, lehnt Bundeskanzler Merz bisher ab. Deutschland und die USA wollen ihre Zusammenarbeit mit Rüstungsprojekten deutlich ausbauen. Dazu haben Bundesverteidigungsminister Boris Pistorius und sein US-Amtskollege Pete Hegseth in Washington eine Absichtserklärung unterzeichnet.
3: Neue sicherheitspolitische Herausforderungen machen eine robuste und eng verzahnte Verteidigungsindustrie nötig. Bei der Herstellung von Waffensystemen und Munition wollen die USA und Deutschland stärker zusammenarbeiten, Kapazitäten erhöhen und Lieferzeiten verkürzen, um so die Versorgung mit Rüstungsgütern auf beiden Seiten des Atlantiks zu sichern. Deutschland könne viel beisteuern, sagte Pistorius. Die verstärkte Zusammenarbeit mit den USA stärke die Sicherheit und Einsatzbereitschaft des gesamten Bündnisses. Aus den USA, Tina Eck.
1: Das Ozonloch über der Antarktis ist im vergangenen Jahr so klein gewesen wie selten seit Anfang der 90er Jahre. Das sei das zweite Jahr in Folge, berichtet die Weltwetterorganisation. Die Ozonschicht ist wichtig, weil sie Menschen und die Erde vor gefährlichen UV-Strahlen der Sonne schützt. Diese können zum Beispiel Hautkrebs verursachen. Sonnenschutz ist trotzdem wichtiger denn je, denn in Teilen Europas habe die UV-Strahlung seit Mitte der 90er Jahre um bis zu 20% zugenommen, hieß es. Nach Schockmomenten auf der überfüllten Wiesen im vergangenen Jahr soll nun einiges anders werden auf dem Oktoberfest. Die Behörden wollen am Vormittag über Sicherheitsvorkehrungen auf der Wiesen informieren. Bereits bekannt ist, dass KI-gestützte Kameras künftig zu große Ansammlungen erkennen und schnell Alarm schlagen sollen.
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4: Aktuell messen wir 15 Grad in Stadt und Landkreis Osnabrück, zum Beispiel 15 Grad in Bramsche, Hagen und auch bei euch in Dissen. Und das Wetter, das bringt heute so ein bisschen alles mit. Am Vormittag, da wird es noch freundlich, da haben wir ziemlich viel Sonne. Hier und da mal ein paar Wolken, die sind aber zumindest am Vormittag und gegen Mittag noch recht harmlos. Am Nachmittag ändert sich das. Da ziehen dann Regenwolken zu uns. Also mein Tipp an alle, ich würde eine Regenjacke später anziehen. Wir werden da wahrscheinlich nochmal nass. Die Temperaturen, die sind heute im normalen bis unspektakulären Bereich. 19 Grad, das sind die Topwerte. Die erreichen wir dann natürlich so gegen Nachmittag. Und wenn es geregnet hat, da wird es dann eventuell ein bisschen kühler werden. Morgen am Donnerstag, da wird es sehr grau und bedeckt. Da versteckt sich die Sonne größtenteils hinter den Wolken. Da kann es dann vielleicht am Abend mal kurz Regen geben. Und Freitag aber, da starten wir mit 7 Stunden Sonne ins Wochenende. Der wird also ziemlich freundlich. Das alles dann bei maximal 19 Grad am Freitag.
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4: Es ist ein bisschen voller geworden. A33 Osnabrück Richtung Bielefeld. Zwischen dem Kreuz Osnabrück Süd und Hilter braucht ihr gerade knapp 10 Minuten mehr. Dann die A1 Rheine Richtung Osnabrück. Ab dem Lotterkreuz stockt es bis Sutthausen, kostet euch knapp 10 Minuten mehr. Und die Ortsdurchfahrt in Osnabrück-Hellern, wer hier in Richtung Osnabrück will, auch hier 10 Minuten mehr. Und die Straße zwischen Altenmelle und Melle in Richtung Melle, auch hier 10 Minuten mehr. Dann haben wir noch Blitzer, einmal in Osnabrück-Sonnhügel, in der Lerchenstraße wird geblitzt und die Blitzer, die uns der Landkreis gemeldet hat, die stehen heute in und um Bohmte. Wenn ihr noch was gesehen habt, einen Blitzer oder ein liegen gebliebenes Auto, ruft uns an 0541 750 40 0 oder schickt einfach eine WhatsApp an die 0157 88 533 187. Alle Nummern und viel mehr von uns könnt ihr jederzeit auch auf osradio.de nachlesen. Ich wünsche euch eine gute und sichere Fahrt.
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4: Ganz egal, ob mit dem Auto, mit dem Fahrrad oder einfach zu Fuß, ohne Mobilität funktioniert ja eigentlich fast nichts. Mobilität und wie wir eben auch mobil sind, das ist super wichtig und das weiß auch die Stadt Osnabrück. Und heute starten die europäischen Mobilitätswochen, da rücken Bewegungen und alles rund um Mobilität ganz in den Vordergrund. Wir haben das mal zum Anlass genommen und bei der Stadt Osnabrück nachgefragt. Wie sieht es eigentlich wenig aus. Wie steht es um die Mobilität in der Stadt? Welche Herausforderungen gibt es und was ist eigentlich jetzt anlässlich der europäischen Mobilitätswochen geplant? Das und mehr dann gleich in der nächsten halben Stunde. Mein Name ist Tina Gramm, euch einen schönen Mittwoch. Hi!

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1: Bus statt Auto, Fahrrad statt Parkplatzsuche oder auch einfach mal zu Fuß. Wie wir unterwegs sind, macht im Alltag oft einen ziemlich großen Unterschied. Genau darum geht es bei der Europäischen Mobilitätswoche. Und auch in Osnabrück gibt es ab heute bis Dienstag, den 22. September, jede Menge Aktionen rund ums Thema nachhaltige Mobilität. Aber was soll eine solche Aktionswoche eigentlich bringen? Was können die Menschen in Osnabrück ganz konkret ausprobieren? Das erklärt uns jetzt Konstantin Binder, Pressesprecher der Stadt Osnabrück.
2: Die Europäische Mobilitätswoche ist für uns eine ideale Möglichkeit, nachhaltige Mobilität im Alltag erlebbar zu machen. Wir möchten den Bürgerinnen und Bürgern zeigen, wie vielfältig und unkompliziert umweltfreundliche Fortbewegung in Osnabrück ist. Uns geht es darum, Alternativen zum Ausprobieren anzubieten, zum Beispiel per Bus, per Mietrad oder auf geführten Radtouren.
1: Und um nachhaltige Mobilität nicht nur theoretisch zu erklären, sondern auch erlebbar zu machen, hat die Stadt einiges auf die Beine gestellt. Los geht's heute mit einem kleinen Dankeschön für alle, die mit dem Bus unterwegs sind. An der Haltestelle Kammpromenade gibt es für Fahrgäste eine kleine Aufmerksamkeit. Außerdem lädt der ADFC zu Fahrradtouren ein. Wer lieber selbst am Rad schraubt, kann bei einem Reparaturworkshop in der Radstation am Hauptbahnhof Hand anlegen.
2: Wie sich kleinere Mängel am eigenen Rad selbst beheben lassen, zeigt die Radstation am Hauptbahnhof bei kostenfreien Reparaturworkshops am Freitag. Zentraler Höhepunkt ist für uns dann der Osnabrücker Tag der Mobilität am Samstag auf dem Domvorplatz. Dort können Interessierte unter anderem Probefahrten mit zwei Fahrradrikschas machen und einen Elektrobus der SWO Mobil aus nächster Nähe kennenlernen.
1: Dabei geht es auch darum, Perspektiven mal zu wechseln. Besucherinnen und Besucher können zum Beispiel testen, wie sich der Straßenverkehr aus Sicht eines Kindes anfühlt. Oder sie probieren mit Rollator und Rollstuhl aus, wie das Ein- und Aussteigen in einem Bus überhaupt funktioniert. Es geht also nicht nur darum, über nachhaltige Mobilität zu reden. Die Menschen, also ihr da draußen, ihr sollt es möglichst auch ausprobieren können. Denn das Auto im Alltag einfach stehen zu lassen, ist für viele Menschen ja nicht immer leicht. Vor allem Entfernung, Zeit oder einfach auch Gewohnheiten, fehlende Alternativen, die spielen dann natürlich eine große Rolle. Vor welchen Herausforderungen Osnabrück beim Thema Mobilität steht, das haben wir Konstantin Binder von der Stadt Osnabrück auch gefragt.
2: Darin, den knappen Straßenraum gerecht und sicher zu verteilen. Wir müssen im Fuß- und Radverkehr und im ÖPNV mehr Platz einräumen, damit der Umstieg leichter fällt und sich alle sicher bewegen können. Gleichzeitig ist es aber wichtig, dass Osnabrück als Oberzentrum weiterhin gut erreichbar bleibt. Sowohl für Wirtschafts- und Lieferverkehr, aber auch für Personen, die auf ein Auto angewiesen sind, zum Beispiel Pendlerinnen und Pendler.
1: Die Europäische Mobilitätswoche soll also mehr sein als nur 7 Tage voller Aktion. Es geht auch um die große Frage, wie wollen wir uns eigentlich in der Zukunft so fortbewegen? Mehr Platz und sichere Wege für Radfahrer und Fußgänger, ein attraktiver Busverkehr und gleichzeitig die unterschiedlichen Bedürfnisse der Menschen. Das muss ja alles auch berücksichtigt werden. Das muss auch zusammenpassen. Wie die Stadt sich die Mobilität der Zukunft konkret vorstellt, erklärt uns Konstantin Binder.
2: Die Richtschnur ist unser Mobilitätsfahrplan, unter anderem mit dem Ziel einer klimagerechten Stadt bis 2040. Osnabrück setzt konsequent auf das Prinzip der Stadt der kurzen Wege. Der Umweltverbund aus Fuß, Rad und ÖPNV wird das Rückgrat unserer Mobilität sein. Alltagskontakt und Ziele sollen sicher, einfach und barrierearm erreichbar sein, damit Verlässlichkeit auch ohne eigenes Auto garantiert ist.
1: Also ihr habt es gehört, eine Woche lang gibt es in Osnabrück jede Menge Gelegenheiten, Mobilität einfach mal ganz, ganz anders zu sehen. Vom Dankeschön fürs Busfahren über Fahrradtouren und Reparaturworkshops ganz, ganz viel los während der Europäischen Mobilitätswoche hier in Osnabrück. Und vielleicht ist ja auch eine kleine Veränderung im Alltag der Anfang, das Auto einfach mal stehen lassen, aufs Rad steigen oder einfach mal zu Fuß losgehen.
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Es ist 9:05. Ihr seid bei OS Radio Startklar. Gleich kommen hier die Lokalnachrichten. Da sagt euch Simone Wölfel, wie Stadt und Landkreis Osnabrück Werbung für neue Investoren machen wollen. Die sind nämlich gerade auf einer Messe in München vertreten. Und danach gibt es wie immer was zu gewinnen. Mehr zum OS Radio Gewinnspiel gibt es danach den Lokalnachrichten. Die gibt es dann gleich 9:30. Und jetzt gibt es die Red Hot Chili Peppers, Under the Bridge. Ich bin Hinak Ramm, euch einen schönen Mittwoch.

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1: Mit Simone Wölfel. Stadt und Landkreis Osnabrück werben um Investoren und inklusiver Sportivationstag in Osnabrück. Stadt und Landkreis Osnabrück wollen auf der Immobilienmesse Expo Real in München um Investoren werben. Vom 5. bis 7. Oktober präsentieren sie dort gemeinsam Projekte und Flächen aus der Region. Im Mittelpunkt stehen unter anderem der Smart Business Park Limberg, das Güterverkehrszentrum und das Lokviertel in Osnabrück. Der Landkreis stellt unter anderem das ehemalige Hohmann-Areal in Dissen und den Hafen Wittlagerland in Bohmte vor. Auch weitere Gewerbe- und Industrieflächen sowie Wohn- und Hotelprojekte sollen auf der Messe präsentiert werden. Ziel ist es, Investoren und Projektentwickler für neue Vorhaben in der Region zu gewinnen. Im April kommenden Jahres wollen Stadt und Landkreis außerdem eine Investorenkonferenz in Osnabrück veranstalten. An der Illushöhe in Osnabrück findet heute der Sportivationstag statt. Dabei können Kinder mit und ohne Behinderung gemeinsam Sport treiben und das Sportabzeichen machen. Auf dem Programm stehen verschiedene Disziplinen und zahlreiche Spiel- und Mitmachangebote. Dabei geht es nicht nur um sportliche Leistung, sondern auch um das gemeinsame Erleben. Der Sportivationstag soll zeigen, dass Inklusion im Sport möglich ist und allen Kindern die gleichen Chancen zur Teilnahme geben. In Bad Rothenfelde haben zwei falsche Handwerker eine Frau bestohlen. Die Männer klingelten am Montagnachmittag an ihrer Wohnung und behaupteten, die Frau bekomme wegen ihres geringen Wasserverbrauchs Geld zurück. Unter diesem Vorwand gelangten die Männer in die Wohnung. Dort sollte die Frau unter anderem Wasser in der Dusche laufen lassen. Kurz danach verschwanden die beiden. Später stellte die Frau fest, dass Bargeld aus ihrer Wohnung fehlte. In Niedersachsen gibt es wieder mehr angemeldete Prostituierte und Prostitutionsbetriebe, sprich Bordelle. Das geht aus aktuellen Zahlen des Landesamtes für Statistik hervor. Ende 2025 hatten rund 2.800 Menschen eine gültige Anmeldebescheinigung, gut 6% mehr als im Vorjahr. Auch die Zahl der erlaubten Bordelle ist auf knapp 300 in Niedersachsen gestiegen. Die meisten angemeldeten Prostituierten haben eine ausländische Staatsangehörigkeit. Fast 80% kommen aus europäischen Ländern. Besonders häufig vertreten sind Rumänien, Bulgarien und Ungarn. Die Statistik erfasst nur die legale angemeldete Prostitution.
0: Das Wetter bei uns in der Region.
2: Ein paar Wolken hier und da sind am Himmel und die bleiben uns auch erhalten.

0: Osnabrück und bei euch in Georgsmarienhütte und Bissendorf. Bohmte ist sogar schon bei 16 Grad. Der Blick auf die kommenden Tage. Morgen früh, da wird es dann erstmal ziemlich frisch. Das liegt daran, dass wir in der Nacht nur so 11 Grad haben. Da wird es also recht kühl. Am Donnerstag dann auch kaum Sonne und viel Grau im Himmel. Plus eventuell kleine Schauer, die gibt es dann aber dann erst am Abend. Und am Freitag starten wir dann ins Wochenende mit einem Mix aus Sonne und Wolken. Wärmer als 20 Grad wird es die kommenden Tage nicht.
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0: Das sieht ganz gut aus. Ich habe keinen Stau für euch, nur Blitzer, nämlich einmal in Osnabrück-Sonnenhügel. In der Lerchenstraße wird geblitzt und die Blitzer des Landkreises, die erwarten euch heute in und um Bohmte. Wenn ihr noch was habt, Blitzer oder Verkehrsmeldungen, dann ruft uns an 0541 750 40 0 oder schickt eine WhatsApp, das geht auch 0157 88 533 187. Alle Nummern und viel mehr von uns gibt es jederzeit auch zum Nachlesen auf osradio.de. Wir wünschen euch eine gute und sichere Fahrt.
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0: Gleich gibt's wie immer zu gewinnen. In dem OS Radio Gewinnspiel geht's gleich um Tschechien. Sehr schönes Land. Ich war auch schon mal da. Und Tschechien ist ja gerade Gastgeber der Frankfurter Buchmesse. Ein ganz besonderes Buch, das könnt ihr gleich gewinnen.
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0: Heute mit Hinak Gram. Ich wünsche euch einen schönen guten Morgen.

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1: Das schöne Land Tschechien ist in diesem Jahr Gastgeber der Frankfurter Buchmesse und eine der spannendsten Autoren dort kommt aus der Hauptstadt, aus Prag. Sehr schöne Stadt, ich war auch schon mal dort, ist wirklich überwältigend schön und die Autorin, um die es hier geht, heißt Alice Horáčková. Sie erzählt in ihrem zweiten Buch Geteiltes Haus von Freundschaft, Familie und den tiefen Gräben der europäischen Geschichte. Mike Wirth hat mal reingelesen und stellt euch das jetzt mal vor.
2: Der Ausgangspunkt des neuen Buchs von Autorin Alice Horáčková ist das geheimnisvolle Haus ihrer Großeltern. Jahre später beginnt sie dort nachzuforschen und stößt auf alte Fotos und Dokumente, die lange verborgen waren.
3: Das war ein Schock. Ich erfuhr von meinen deutschen Wurzeln und zum Beispiel, dass mein Opa den Wahnsinn vertäuschte, um nicht in den Krieg zu müssen. Aber dank des Romans habe ich verstanden, wie groß meine Familie eigentlich ist.
2: Die Erkenntnisse verarbeitet sie in einer Geschichte. Sie handelt von einer großen Familie in einem sudetischen Bergdorf, in dem Deutsche und Tschechen vor dem Krieg zusammenleben. Trotz enger Nachbarschaft treiben politische Veränderungen die Menschen schließlich auseinander. Und es hat seinen Grund, dass die Handlung im Sudetenland spielt.
3: Ich bin dort teilweise aufgewachsen. Als Kind habe ich die Spannungen in unserer Küche erlebt, als die Verwandten von Deutschland kamen. Erst später verstand ich, es ging darum, ob wir Tschechen oder Deutsche sind. Ob man den eigenen Namen und die eigenen Wurzeln verleugnen kann und darf.
2: Deshalb bedeutet es der Autorin auch so viel, dass Tschechien in diesem Jahr Gastland der Frankfurter Buchmesse ist.
3: Und jetzt komme ich dorthin, nicht als Journalistin, sondern als Autorin mit einem 800-seitigen Buch in Hand und mit der Unterstützung eines großartigen Verlags, Diogenes.
2: Geteiltes Haus von Alice Horáčková ist im Diogenes Verlag erschienen und ab sofort erhältlich, wo es Bücher und E-Books gibt.
1: 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Und jetzt wünsche ich euch ganz viel Erfolg.

Das schöne Land Tschechien ist in diesem Jahr Gastgeber der Frankfurter Buchmesse und bringt auch einige spannende Stimmen mit auf die Bühne. Eine davon ist die Prager Autorin Alice Horáčková. 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Sehr persönliches Buch mit sehr spannenden Eindrücken von Alice Horáčková. 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Ich drücke euch ganz fest die Daumen.

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1: Ich bin Tine Klimach. Wegen der hohen Spritpreise hat Kanzler Merz Entlastungen angekündigt. Wie das genau ablaufen soll, ist noch offen. Egal ob eine Senkung der Energiesteuer oder eine Direktzahlung. Wichtig ist, dass die Entlastungen für Autofahrer schnell kommen. Es zähle jeder Tag, sagt Bremens Bürgermeister Andreas Bovenschulte, der aktuell auch Bundesratspräsident ist, am Abend im ZDF Heute-Journal.
2: Und deshalb müssen jetzt Entlastungsmaßnahmen beschlossen werden auf der einen Seite und auf der anderen Seite muss geklärt werden, wenn wir die Bürgerinnen und Bürger entlasten, wie kriegen wir das Geld zur Gegenfinanzierung? Und da stellt sich natürlich die Frage der Übergewinnsteuer. Die Mineralölkonzerne machen sich zurzeit die Taschen voll auf unsere Kosten und das sollte nicht so bleiben.
1: Diesen Schritt, eine Übergewinnsteuer, lehnt Bundeskanzler Merz bisher ab. Ungeachtet der hohen Spritpreise gab es in der Sommerreisezeit mehr Staus auf Autobahnen und Fernstraßen. Über den gesamten Ferienzeitraum zählte der ADAC fast 129.000 Staus. Ein Anstieg um gut 8% gegenüber dem Vorjahr. Die meisten Staus wurden am Wochenende vom 17. bis 19. Juli registriert, dem Ferienstart im bevölkerungsreichsten Bundesland Nordrhein-Westfalen. Anfang der Corona-Pandemie wurden händeringend Schutzmasken gesucht. Der Bund bot viel Geld an und Händler beschafften weit mehr als gedacht. Der daraus folgende Rechtsstreit liegt nun am Bundesgerichtshof in Karlsruhe. Ob heute schon ein Urteil fällt, ist noch unklar.
3: Das Bundesgesundheitsministerium hatte im Frühjahr 2020 ein sogenanntes Open-House-Verfahren durchgeführt, bei dem jeder, der wollte, dem Bund für 4,50 Euro das Stück FFP2-Masken verkaufen konnte. Doch es machten viel mehr Firmen mit als erwartet. Bei vielen verweigerte der Bund später die Annahme wegen angeblicher Mängel oder vermeintlich versäumter Fristen. Zahlreiche Händler zogen dagegen vor Gericht. Rund 90 Verfahren laufen heute noch dazu. Über 4 wird nun am BGH verhandelt. Aus Karlsruhe, Jacqueline Melcher.
1: Das Ozonloch über der Antarktis ist im vergangenen Jahr so klein gewesen wie selten seit Anfang der 90er Jahre. Das berichtet die Weltwetterorganisation. Die Ozonschicht ist wichtig, weil sie Menschen und die Erde vor gefährlichen UV-Strahlen der Sonne schützt. Diese können zum Beispiel Hautkrebs verursachen. Trotzdem keine Entwarnung. In Teilen Europas habe die UV-Strahlung seit Mitte der 90er Jahre um bis zu 20% zugenommen, hieß es, da es dort weniger Wolken und mehr Sonneneinstrahlung gäbe.
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4: Also es ist zwar inzwischen hell da draußen, aber es ist noch nicht so wirklich wärmer geworden. 15 Grad messen wir bei euch in Wallenhorst und in Osterkappeln. Bad Laa und Osnabrück melden 16 Grad. Die Topwerte, die liegen heute bei 19 Grad. Daran merkt ihr schon, es wird also nicht wirklich warm. Pullover und Jacke sind auf jeden Fall sinnvoll, vor allem am Nachmittag, denn auch wenn es am Vormittag recht freundlich wird mit ein paar Stunden Sonne, am Nachmittag, da kommen dann Regenwolken zu uns, da könnte dann eine Regenjacke auf jeden Fall Sinn machen. Morgen am Donnerstag, da wird es ziemlich grau und bedeckt, da versteckt sich die Sonne größtenteils hinter den Wolken, das alles bei 19 Grad maximal. Da könnte es vielleicht am Abend mal kurz einen Schauer geben und am Freitag, da bleiben wir sehr wahrscheinlich trocken. Da gibt es dann bis zu 7 Stunden, auch da maximal 19 Grad.
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4: Nichts los auf den Straßen bei uns in der Region. Ihr habt freie Fahrt. Ich habe nur einen Blitzer in Osnabrück-Sonnenhügel. In der Lerchenstraße wird geblitzt und die Blitzer des Landkreises, die erwarten euch heute in und um Bohmte. Solltet ihr jetzt sagen, ich habe da aber was gefunden, Hinak, du hast da was übersehen, dann sagt gerne Bescheid und korrigiert mich. Ruft an, wenn ihr irgendwelche Blitzer oder Gefahrenmeldungen habt. 0541 750 400 oder schickt eine WhatsApp an die 0157 88 533 187. Alle Nummern und auch die lokalen Nachrichten. Da erfahrt ihr natürlich, was bei uns in der Region so los ist. All das findet ihr auf osradio.de. Ich wünsche euch eine gute und sichere Fahrt.
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4: Ja, die Nächte, die werden immer kälter, das merken wir. Es wird auch immer häufiger oder immer schneller dunkler, denn der Herbst, der steht vor der Tür. Für viele Wildtiere beginnt jetzt eine ganz wichtige Zeit. Und wie können wir eigentlich die Igel, die Vögel und Co. durch diese kalte Jahreszeit helfen? Was gehört denn vielleicht in den Garten so als kleine Unterstützung für den Herbst? Und was sollte da vielleicht auch nicht stehen? Das besprechen wir gleich in der nächsten halben Stunde. Ich bin Hinak Gramm, ich wünsche euch einen schönen Mittwoch. Guten Morgen.

0: Die Tage werden immer kürzer, es wird auch immer kühler. Vor allem nachts sinken die Temperaturen ziemlich doll runter mittlerweile. Das bedeutet, der Spätsommer geht zu langsam zu Ende und der Herbst steht in den Startlöchern. Für uns Menschen ist das ziemlich egal. Wir tun unser Ding, wir haben unseren Tagesablauf. Aber für viele Wildtiere da draußen geht es jetzt erst richtig los. Und wir können diesen Tieren helfen, vor allem im Garten. Und die Frage ist natürlich, wie? Darüber spreche ich jetzt mit Diana Kramer, die hat sich das alles mal angeschaut und kann vielleicht ein paar Tipps geben. Und Diana, bevor wir über die Tipps sprechen, erstmal die Frage, welche Tiere brauchen denn eigentlich jetzt so im Spätsommer und Anfang Herbst, welche Tiere brauchen denn da eigentlich so unsere Hilfe?
1: Alle sogenannten Winterschläfer bereiten sich jetzt auf die kalte Jahreszeit vor und dazu gehören zum Beispiel Siebenschläfer, Hamster, die Haselmaus und vor allem Igel. Sie alle müssen sich jetzt möglichst schnell ausreichend Fettreserven anfuttern und gleichzeitig möglichst geschützte Quartiere finden, um die nahrungsarmen Monate dann gut und sicher zu überstehen.
0: Und da kommen wir Menschen jetzt ins Spiel, aber wie denn genau?
1: Na, fangen wir mal beim Fressen an. Igel brauchen in den nächsten Wochen richtig viel Futter, zum Beispiel Insekten, Larven oder auch kleine Spinnen. Beim Siebenschläfer oder der Haselmaus sind es Beeren, Nüsse und Samen, die sie zumindest jetzt noch ganz gut im Garten, auf Streuobstwiesen oder auch ungemähten Grünflächen finden. Vor allem bei Igeln hilft aber schon jetzt, dass wir mitfüttern. Wer Igel im Garten hat, kann Schalen mit Soldatenfliegenlarven zum Beispiel oder Katzennassfutter hinstellen und auch Wasserschalen. Am besten funktioniert das in Igelhäusern. Die sind nämlich vor Räubern wie Waschbären oder auch Raubvögeln geschützt.
0: Igelhäuser, also eine sehr gute Idee. Und woher weiß ich, wo ich das denn alles am besten platzieren kann?
1: Also wenn man abends in der Dämmerung Igel beobachtet, zum Beispiel im eigenen Garten, dann erkennt man relativ schnell deren Route. Dort am besten an einem geschützten, ruhigen Platz Futter oder am besten ein Igelhaus platzieren und auf jeden Fall auch darauf achten, dass die eigenen Haustiere, also zum Beispiel der Hund, da nicht rangeht. Also vielleicht auch eine Barriere wie einen kleinen Zaun spannen. In diesem Bereich, aber auch an anderen Stellen im Garten, sollte man auch für sichere Unterschlupfmöglichkeiten sorgen. Also Laub, was ja jetzt schon fällt, anhäufen, auch Äste machen sich gut. Darunter können Igel oder auch andere Winterschläfer sich dann zurückziehen. Und dort finden sie auch durch Käfer und andere Insekten nochmal Nahrung.
0: Das waren jetzt ein paar Tipps für den eigenen Garten. Aber man kann ja auch abseits des eigenen Gartens etwas tun. Was kann ich denn so, ja, jenseits meines eigenen Grundstücks, was kann ich da so beachten?
1: Ja, da für Winterschläfer ein ungestörter, sicherer Rückzugsort tatsächlich überlebenswichtig ist, sollte man auch in der Natur jetzt einfach ein bisschen aufmerksamer sein. Also vielleicht nicht mehr ganz unüberlegt überall querfeld einlaufen, denn die Tiere nutzen auch Wiesen, Feldränder, Steinmauern und auch wilde Hecken als Verstecke. Jedes Aufscheuchen und jede Flucht kostet sie sehr viel Energie und die müssen sie sich dann in Form von Futter wieder zurückholen. Also Hunde an die Leine und am besten im Wald und auf Wiesen einfach auf den Wegen bleiben.
0: Also Augen auf im Garten und auch im Wald und ein bisschen Platz für die tierischen Nachbarn lassen. Gerade jetzt, wenn die Nächte kälter werden, da können die kleinen Tiere eine große Hilfe gerne gebrauchen. Ich danke dir, Diana.
1: Gerne.
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8 Minuten vor 9:30. Gleich kommen die OS-Radio-Lokalnachrichten. Da geht es um den VfL Osnabrück. Der spielt ja wieder in der zweiten Liga, ist ja aufgestiegen. Der Rasen im Stadion an der Bremer Brücke, der wird aber wieder erstklassig gemacht. Denn an der Bremer Brücke, da bekommt das Spielfeld nämlich einen neuen Rasen. Mehr dazu und weitere Meldungen gleich in 8 Minuten um 9:30.

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1: Mit Simone Wölfel. Landkreis Osnabrück erwartet ein Minus von fast 50 Millionen Euro und neuer Rasen für die Bremer Brücke. Dem Landkreis Osnabrück droht in diesem Jahr ein Defizit von knapp 50 Millionen Euro. Nach dem aktuellen Steuerungsbericht der Kreisverwaltung wird für das kommende Jahr mit einem Minus von 49,68 Millionen Euro gerechnet. Damit fällt das Ergebnis noch einmal rund 6,5 Millionen Euro schlechter aus als im Haushaltsplan vorgesehen. Hauptgründe sind steigende Ausgaben für die Eingliederungs- und die Jugendhilfe sowie geringere Einnahmen aus Genehmigungen für Windenergieanlagen. Die Kreisverwaltung hat deshalb die Ausgaben weiter eingeschränkt und prüft zusätzliche Ausgaben besonders kritisch. Für 2027 zeichnet sich eine noch schwierigere Lage ab. Dann könnte das Defizit bei rund 75 Millionen Euro liegen. An der Bremer Brücke bekommt das Spielfeld einen neuen Rasen. Die Arbeiten haben am Montag begonnen. Wenn das Wetter mitspielt, soll der neue Rasen in der kommenden Woche verlegt werden. Der bisherige Rasen hat dabei besondere VfL-Geschichte erlebt. Auf ihm feierte der VfL gleich drei Aufstiege. Außerdem wurde auf diesem Platz zuletzt der FC Bayern München im DFB-Pokal empfangen. Ausgewählte Stücke des alten Rasens konnten sich VfL-Fans jetzt als Erinnerung sichern. Die etwa 20 x 20 cm großen Rasenstücke wurden für rund 30 Euro verkauft. 5 Euro davon gehen an einen guten Zweck. Der neue Belag feiert seine Premiere am 3. Oktober. Dann empfängt der VfL Osnabrück den schwedischen Erstligisten Djurgårdens zu einem Testspiel. Dabei kommt es auch zu einem Wiedersehen mit dem früheren VfL-Torwart Lukas Johnson. In Osnabrück dreht sich ab heute alles um nachhaltige Mobilität. Bis Dienstag läuft die Europäische Mobilitätswoche. Dabei geht es darum, Alternativen zum Auto auszuprobieren. Geplant sind unter anderem Fahrradtouren, ein Reparaturworkshop in der Radstation und Aktionen rund um Bus und Fahrrad. Heute gibt es an der Haltestelle Kammpromenade außerdem eine kleine Aufmerksamkeit für Busfahrgäste. Die Stadt will mit der Aktionswoche zeigen, welche Möglichkeiten es für eine umweltfreundlichere und barriereärmere Mobilität in Osnabrück gibt. Die Sommerferien haben auf Niedersachsens Autobahnen für besonders viel Stau gesorgt. Der ADAC hat in diesem Jahr mehr als 5.300 Staus registriert. Zusammen waren sie fast 12.000 Kilometer lang. Damit gab es deutlich mehr Staus als im vergangenen Sommer. Als Hauptgrund nennt der ADAC die vielen Baustellen.
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2: Ja, der Blick aus dem Fenster, der gefällt uns doch eigentlich. Sieht ganz gut aus. Es ist freundlich und sonnig da draußen. Bis zu 8 Stunden Sonne sind heute noch drin. Leider bleibt uns nicht das gute Wetter die ganze Zeit erhalten. Am Abend, da wird es nämlich eher ungemütlicher. Da kriegen wir noch Besuch von Regenwolken. Mein Tipp an euch heute Abend, wenn ihr da noch was vorhabt, ich würde mir da eine Regenjacke anziehen. Aktuell messen wir hier in Osnabrück, in Belm und in Ankum im Nordkreis 16 Grad. Der Blick auf die kommenden Tage.

0: Die stehen heute in und um Boomte. Wenn ihr was gesehen habt, einen Blitzer oder ein liegen gebliebenes Auto, dann sagt Bescheid. Ruft uns an 0541 750 400 oder schickt einfach eine WhatsApp. Dann bitte an die 0157 88 533 187. Alle Nummern und viel mehr von uns gibt es jederzeit auch auf osradio.de zum Nachlesen. Ich wünsche euch eine gute und sichere Fahrt.
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0: Es ist 9:55. Ihr seid bei OS Radio startklar. Mein Name ist Jena Gramm und ich wünsche euch noch einen schönen guten Morgen. Hi.
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Wenn ihr gerade die OS-Radio-Lokalnachrichten eng verfolgt habt, dann habt ihr sicherlich mitbekommen, dass es in der Bremer Brücke bald neuen Rasen gibt. Da wird neuer Rasen verlegt. Und Simone hat euch ja erzählt, ganze 3 Aufstiege hat der VfL auf diesem, in Anführungszeichen, alten Rasen gefeiert. Der war also viele Jahre im Einsatz. Und vor kurzem, da war ja der FC Bayern hier zu Gast. Ich habe mir das mal zum Anlass genommen und habe gerade mal recherchiert, wie oft tauscht eigentlich der FC Bayern so seinen Rasen aus? Die Antwort kann ich euch sagen, der FC Bayern tauscht seinen Rasen 1 bis 2 Mal pro Jahr aus. Also VfL erst nach einigen Jahren, wie gesagt, 3 Aufstiege wurden darauf gefeiert und die Bayern 1 bis 2 Mal pro Jahr. Dazu würde ich mal so ganz frei kommentieren, ist ja vielleicht eine Inspiration für den eigenen Garten. Einfach warten, bis man 3 Mal aufgestiegen ist, dann gibt es dann auch wieder einen neuen Teppich, oder? No.

8:10. Gleich in 8 Minuten kommen die Nachrichten aus Deutschland und der Welt. Da geht es um die hohen Benzinpreise und um die Frage, wie die Bundesregierung da möglicherweise für Entlastungen sorgen möchte. Und danach, nach 10 Uhr, ist dann hier Verena Morris für euch am Mikrofon mit OS Radio der Tag. Die nimmt euch mit in den Finanzausschuss des Landkreises. Der hat nämlich getagt. Wir waren dabei, was da so alles auf der Tagesordnung stand. Das gibt's dann gleich bei Verena Morris. Ich bin Hinner Gramm. Ich sage tschüss. Wir hören uns morgen früh wieder ab 6 Uhr bei OS Radio Startklar. Ciao.

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1: Ich bin Tine Klimach. Tanken wird immer teurer. Der Preis für Superbenzin E10 hat am Dienstag im bundesweiten Tagesschnitt den Rekordwert von 2,30 Euro pro Liter erreicht, wie aus Zahlen des ADAC hervorgeht. Auch Diesel verteuerte sich erneut und kostete 2,42 Euro pro Liter. Beide Kraftstoffe haben seit Ende August wieder kräftig angezogen. Die Bundesregierung will entlasten. Die Grünen fordern eine Energiepauschale von 250 Euro pro Kopf. Das Geld soll aus den übermäßigen Milliardengewinnen der fossilen Konzerne bezahlt werden, sagte Vizefraktionschef der Grünen Andreas Audresch im ZDF.
2: Wir müssen Geld an Menschen zurückgeben. Das heißt, wir müssen auf der einen Seite dafür sorgen, dass die Konzerne, die sich die Taschen gerade voll machen, wir haben eine Verdopplung der Gewinne bei Shell, wir haben eine Verfünffachung der Gewinne bei Chevron. Das kann man so nicht stehen lassen. Dort muss man das Geld wiederholen mit einer Übergewinnsteuer.
1: Bundeskanzler Merz hat Entlastungen beim Sprit angekündigt. Die konkreten Maßnahmen bleiben vorerst offen. Einer Übergewinnsteuer erteilte der Kanzler aber eine Absage. Nach dem islamistischen Terroranschlag auf den Berliner CSD will die Bundesregierung Konsequenzen ziehen und die Sicherheitsgesetze verschärfen. Das Kabinett berät heute dazu über einen 10-Punkte-Plan.
3: Wer jemanden mit einem Messer oder einem anderen gefährlichen Werkzeug in Lebensgefahr bringt, soll künftig mindestens ein Jahr ins Gefängnis. Auch wenn Gerichte über Bewährung entscheiden, sollen sie stärker darauf schauen, ob von einem Täter weiter Gefahr ausgeht. Außerdem sollen Ermittler der Länder bestimmte Verbindungsdaten vorübergehend sichern lassen können. Auslöser für die Pläne ist der CSD-Anschlag in Berlin im Juli. Der Täter war den Behörden als radikaler Islamist bekannt und trotz einer vorherigen Verurteilung auf freiem Fuß. Zoe Tessovali, Nachrichtenredaktion.
1: In Berlin soll es auch in diesem Jahr wieder eine Silvesterfeier am Brandenburger Tor geben. Die Planungen hätten bereits begonnen, teilte eine Sprecherin des Senats mit. Angedacht ist erneut eine Party mit kostenlosem Eintritt, Feuerwerk und DJs. Viele Jahre hatte es am Brandenburger Tor eine Silvestershow gegeben, die vom ZDF im Fernsehen übertragen wurde. Im vergangenen Jahr hatte der Veranstalter die Feier allerdings abgesagt, weil der Senat keine Fördermittel mehr bereitstellte.
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4: Sieht freundlich aus. Sonne und Wolken wechseln sich aktuell ab. Richtung Mittag werden die Wolken dann immer mehr am Osnabrücker Himmel. Da kann es zwischendurch am Nachmittag auch kurz mal regnen. Eventuell sind da auch noch mal leichte Gewitter drin. Das alles heute bei Top-Temperaturen von 18 Grad. Und am Abend, da kommt die Sonne noch mal raus. Dann geht's runter auf 15. Morgen am Donnerstag bleibt der Himmel größtenteils bedeckt. Also vormittags zeigt sich ganz kurz noch mal die Sonne. Nachmittags ist es dann ziemlich grau, bleibt aber trocken morgen. Das bei Temperaturen um die 18 Grad. Und am Freitag klettert das Thermometer auf maximal 19. Und sonst sieht es am Freitag eigentlich ganz gut aus. Also die Sonne zeigt sich immer mal wieder zwischen den Wolken. Da gibt es einen Sonne-Wolken-Mix. 16 Grad messen wir aktuell hier bei uns in Osnabrück. Genauso läuft es in Quakenbrück, Belm und Bad Rothenfelde. Da sind es nämlich auch 16 Grad.
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4: Es wird geblitzt, einmal in Osnabrück in der Lerchenstraße, da sind 30 erlaubt, da bitte aufpassen. Und aufpassen bzw. ein bisschen langsamer fahren ist heute auch in und um Bohmte angesagt, da stehen nämlich weitere Blitzer. Und wenn ihr jetzt noch Verkehrsmeldungen für uns habt, Blitzer, Staus, vielleicht ein Unfall, der da gerade passiert ist, gerne einfach mal Bescheid geben bei uns 0541 750 400 oder schickt eine WhatsApp, dann bitte an 0157 88 533 187. Ich wünsche euch eine gute und vor allem sichere Fahrt. Kommt gut an.
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4: 3 nach 10 haben wir es am Mittwochvormittag und fast 50 Millionen Euro minus. Und die Rücklagen, die sind aufgebraucht. Die Finanzen des Landkreises Osnabrück, die sind so angespannt wie noch nie. Gestern ging es im Finanzausschuss deshalb vor allem auch um die Frage, wo kann und muss künftig gespart werden. Wir gucken gleich mal auf die Zahlen und auch darauf, was jetzt so auf den neuen Kreistag zukommt. Alle Einzelheiten dazu um kurz nach 10. Ich bin Verena Morris. Ich wünsche euch einen wunderschönen Mittwoch.

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1: Minuten nach 10 haben wir es und gestern Nachmittag Sonnenschein hier bei uns in Osnabrück, aber im Finanzausschuss des Landkreises war die Stimmung eher weniger sonnig. Im Haus der Seminare neben der Kreisverwaltung, da ging es um die finanzielle Lage des Landkreises und die ist so angespannt wie noch nie. Trotzdem, großer politischer Schlagabtausch, Fehlanzeige. Die Kommunalwahl, die ist vorbei. Für einige Ausschussmitglieder ist es sogar die letzte Sitzung. Sie hören auf, weil sie nicht wiedergewählt wurden oder aus anderen Gründen ausscheiden. Beschlossen wurde gestern allerdings nicht. Stattdessen ging es erstmal darum, wie es überhaupt jetzt um die Kreiskasse steht. Vorgestellt wurde der sogenannte Steuerungsbericht und der zeigt, ja, es wird eng. Der stellvertretende Vorsitzende des Finanzausschusses, Rainer Kabermann, dazu.
2: Also der Steuerungsbericht zwischen den Quartalen kommt ja einmal raus. Daran kann man erkennen, wie weit wir in dem Anschlag, den wir im Haushalt beschlossen haben, sind. Ob wir den einhalten, ob wir darüber hinausschießen oder vielleicht sogar verbessern können. Also wir haben ihn noch verbessern können, aber in der jetzigen Situation sieht es schlecht aus. Wir werden nochmal 6,5 Millionen oben draufpacken auf das, was wir sowieso schon eingeplant haben an Defizit. Waren 43, so und so viele Millionen. Das heißt, wir werden knapp 50 Millionen Defizit fahren im Haushalt.
1: Und besser wird es auch erstmal nicht. Im Gegenteil, für 2027 und 2028 sieht die Finanzplanung noch düsterer aus. Erste Kreisrätin Bärbel Rosenstreiter warnte im Ausschuss sogar davor, dass die Schulden nicht nur die nächste Generation, sondern auch noch die Enkel belasten könnten. Woher kommen die vielen Schulden? Da kommt einiges zusammen. Eine schwächelnde Wirtschaft, höhere Ausgaben zum Beispiel für Kinder und Jugendliche. Auch Einnahmen, mit denen der Landkreis gerechnet hatte, die aber ausbleiben. Allein bei den Windkraftanlagen fehlen voraussichtlich rund 10 Millionen Euro. Viele Anlagen kommen später als geplant, unter anderem, weil Genehmigungen auf sich warten lassen. Und damit kommt auch das Geld später. Rainer Kabermann sieht deshalb vor allem einen Weg aus der Krise sparen, und zwar an den richtigen Stellen.
2: Das ist natürlich, was den Landkreis betrifft, ganz stark die Kinder- und Jugendhilfe. Das sind Ausgaben, die wir nicht mehr kontrollieren, die uns wirklich abgehen. Das sind viele private Anbieter und die Kosten steigen. Da müssen neue Ideen her, wie man es vielleicht besser in den Griff kriegen kann. Vielleicht muss man drüber nachdenken, selber Anbieter oder selber was auf den Weg zu bringen, um die Unterbringung und die Betreuung von Jugendlichen aus eigenen Mitteln.
1: Die Zahlen sind also ziemlich deutlich. Für 2026 steht unterm Strich voraussichtlich ein Minus von fast 50 Millionen Euro. Die Rücklagen sind aufgebraucht, die Schulden steigen weiter. Jetzt ist der neue Kreistag am Zug. Er soll entscheiden, wo gespart wird, wo nicht. Die erste Sitzung, die ist voraussichtlich am 2. November. Beim Geldbeutel des Landkreises wird es dann also konkret. Der neue Haushaltsplan soll im März im kommenden Jahr beschlossen werden. Bis dahin dürfte noch ordentlich diskutiert werden, wo der Rotstift angesetzt wird und wo eben nicht. 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

Jedes Kind zählt und das hat sich an der Bremer Brücke jetzt auch ganz konkret gezeigt. Beim Aktionsspieltag vom VfL Osnabrück und Teddesam rund um den Weltkindertag, das ist ja jetzt am Wochenende offiziell, sind mehr als 5000 Euro für Kinderrechte zusammengekommen. Den größten Anteil haben dabei die VfL-Fans beigesteuert. Allein durch gespendete Becherpfandbeträge kamen nämlich mehr als 3300 Euro zusammen. Insgesamt sind es ein bisschen mehr als 5000 Euro geworden. Das Geld, das fließt jetzt in Projekte von Teddesom, unter anderem für sichere Spiel- und Schutzräume und auch Sportangebote für Kinder. Also das ist eine ziemlich starke Aktion und auch ein gutes Ergebnis für die Kinderrechte. Und was sonst noch so los ist an diesem Mittwoch hier bei uns in der Region in Stadt und Landkreis, das hört ihr dann gleich in 7 Minuten um 10:30 in den Lokalnachrichten.

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1: Mit Simone Wölfel. Landkreis Osnabrück erwartet ein Minus von fast 50 Millionen Euro und neuer Rasen für die Bremer Brücke. Dem Landkreis Osnabrück droht in diesem Jahr ein Defizit von knapp 50 Millionen Euro. Nach dem aktuellen Steuerungsbericht der Kreisverwaltung wird für das kommende Jahr mit einem Minus von 49,68 Millionen Euro gerechnet. Damit fällt das Ergebnis noch einmal rund 6,5 Millionen Euro schlechter aus als im Haushaltsplan vorgesehen. Hauptgründe sind steigende Ausgaben für die Eingliederungs- und die Jugendhilfe sowie geringere Einnahmen aus Genehmigungen für Windenergieanlagen. Die Kreisverwaltung hat deshalb die Ausgaben weiter eingeschränkt und prüft zusätzliche Ausgaben besonders kritisch. Für 2027 zeichnet sich eine noch schwierigere Lage ab. Dann könnte das Defizit bei rund 75 Millionen Euro liegen. An der Bremer Brücke bekommt das Spielfeld einen neuen Rasen. Die Arbeiten haben am Montag begonnen. Wenn das Wetter mitspielt, soll der neue Rasen in der kommenden Woche verlegt werden. Der bisherige Rasen hat dabei besondere VfL-Geschichte erlebt. Auf ihm feierte der VfL gleich drei Aufstiege. Außerdem wurde auf diesem Platz zuletzt der FC Bayern München im DFB-Pokal empfangen. Ausgewählte Stücke des alten Rasens konnten sich VfL-Fans jetzt als Erinnerung sichern. Die etwa 20 x 20 cm großen Rasenstücke wurden für rund 30 Euro verkauft. 5 Euro davon gehen an einen guten Zweck. Der neue Belag feiert seine Premiere am 3. Oktober. Dann empfängt der VfL Osnabrück den schwedischen Erstligisten Djurgårdens zu einem Testspiel. Dabei kommt es auch zu einem Wiedersehen mit dem früheren VfL-Torwart Lukas Johnson. In Osnabrück dreht sich ab heute alles um nachhaltige Mobilität. Bis Dienstag läuft die Europäische Mobilitätswoche. Dabei geht es darum, Alternativen zum Auto auszuprobieren. Geplant sind unter anderem Fahrradtouren, ein Reparaturworkshop in der Radstation und Aktionen rund um Bus und Fahrrad. Heute gibt es an der Haltestelle Kammpromenade außerdem eine kleine Aufmerksamkeit für Busfahrgäste. Die Stadt will mit der Aktionswoche zeigen, welche Möglichkeiten es für eine umweltfreundlichere und barriereärmere Mobilität in Osnabrück gibt. Die Sommerferien haben auf Niedersachsens Autobahnen für besonders viel Stau gesorgt. Der ADAC hat in diesem Jahr mehr als 5.300 Staus registriert. Zusammen waren sie fast 12.000 Kilometer lang. Damit gab es deutlich mehr Staus als im vergangenen Sommer. Als Hauptgrund nennt der ADAC die vielen Baustellen.
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2: Also einige Wolken sind unterwegs, ja, aber bis zum Mittag lockert es immer wieder auf. Die Sonne kommt raus, also es gibt so einen Sonne-Wolken-Mix. Danach wird es ein bisschen bedeckter. Heute Nachmittag kann es auch stellenweise etwas regnen. Eventuell sind da auch nochmal leichte Gewitter drin. Das alles heute bei Top-Temperaturen von 18 Grad. Und am Abend kommt nochmal die Sonne raus bei Temperaturen um die 15 Grad. Morgen wird es dann deutlich grauer am Donnerstag. Also die meiste Zeit bleibt der Himmel bedeckt. Nur vormittags schafft es die Sonne vielleicht mal ganz kurz raus. Regen gibt es morgen aber keinen. Das dann bei Temperaturen um die 18 Grad. Am Freitag klettert das Thermometer auf maximal 19. Da sieht es dann wieder freundlicher aus. Da wechseln sich Sonne und Wolken ab. 17 Grad messen wir aktuell hier bei uns in Osnabrück. Bei euch in Fürstenau, Haßberg und Melle, da sind es auch 17 Grad.
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2: Da habe ich aktuell keine Meldung für euch, bis auf die Blitzer. Einer steht nach wie vor hier bei uns in Osnabrück, in der Lerchenstraße. Da wird geblitzt, in der 30er-Zone. Und die Blitzer des Landkreises, die stehen heute in und um Bohmte. Wenn ihr aber jetzt sagt, Moment, ich sitze gerade im Auto, ich habe noch was entdeckt, dann gerne einfach mal Bescheid geben bei uns. 0541 750 400 oder schickt eine WhatsApp, dann bitte an 01 5788 533 187. Ich wünsche euch eine gute und vor allem sichere Fahrt, kommt gut an.
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2: Kurz nach 10:30 haben wir es. Ich bin Verena Morris. Euch einen wunderschönen Mittwoch.

0: 20 vor 11, ihr hört OS Radio 104,8 am Mittwoch und nach den Landtagswahlen am kommenden Sonntag dürfte eine brisante Frage sein, ob sich Kanzler Merz im Amt halten kann. Wie die Deutsche Presseagentur nämlich aus Parteikreisen erfuhr, will Merz noch am Wahlabend mit der CDU-Spitze über die Ergebnisse der Landtagswahlen in Mecklenburg-Vorpommern und in Berlin und auch die Folgen beraten. Das bietet natürlich jetzt so ein bisschen Raum für Spekulationen. Ronny Thorau berichtet für uns aus Berlin. Ronny, zeigt schon die Anberufung der Sitzung am Wahlabend, wie sehr Merz wackelt?
1: Also, dass Parteispitzen auch in der CDU nach einem Wahlabend beraten, ist nicht ungewöhnlich, aber meist gibt es da eher informelle Einladungen. Und das kommen dann auch nur begrenzt Eingeladene wirklich vorbei. Nach der Wahl in Sachsen-Anhalt zum Beispiel kam von den CDU-Ministerpräsidenten nur Daniel Günther vorbei, was von manchen Politikbeobachtern als eins von vielen Zeichen für Merz Autoritätsverlust gewertet wurde. Jetzt lädt Merz formell das Parteipräsidium für Sonntagabend ein. Das muss nicht automatisch heißen, dass er irgendwie da hinschmeißen will oder konkrete Pläne hat, aber vielleicht will er zumindest von Angesicht zu Angesicht von allen Wichtigen in der CDU wissen, ob sie ihm noch als Kanzler folgen.
0: Jetzt haben sich vor einigen Minuten alle 8 CDU-Ministerpräsidenten in einer gemeinsamen Erklärung geäußert, dass sie hinter Merz stehen. Wie wahrscheinlich ist es denn, dass Merz als Kanzler gehen muss nach dem Wahlabend am Sonntag?
1: Ja, also vor einigen Wochen hieß es eher, wenn der Kanzler ausgetauscht werden sollte, dann eher erst nach der NRW-Wahl im nächsten Frühjahr. Aber als der Absturz der CDU in Sachsen-Anhalt jetzt noch schlimmer gekommen ist als ohnehin vorausgesagt, da hat sich das so gefühlt ein bisschen beschleunigt. Es gibt jetzt mehr Berichte, dass es in der Union sehr stark rumort und viele da glauben, mit Merz geht es einfach nur noch bergab. Und vor allem, wenn die CDU in Mecklenburg-Vorpommern jetzt sogar mit unter 5% aus dem Landtag fliegen sollte, dann könnte es mit Merz vielleicht doch schneller zu Ende gehen.
0: Was sind denn so Alternativen? Also wer steht als Kanzlerersatz bereit?
1: Ja, 3 Namen werden da vor allem genannt. NRW-Ministerpräsident Hendrik Wüst, der schon lange als Kanzleramts ambitioniert und als Merz-Rivale gilt. Dass er eigentlich erstmal die NRW-Wahl gewinnen sollte, galt bisher als Nachteil, aber inzwischen nicht mehr so als Ausschlusskriterium. Dann ist da der notorische Kanzlerkandidat Bayerns Ministerpräsident Markus Söder. Und auch noch genannt wird Alexander Dobrindt, der als erfolgreicher Innenminister und Politikprofi gilt. Bei dem ist aber unter anderem unklar, ob Markus Söder einen CSU-Kollegen an sich vorbeiziehen lassen würde ins Kanzleramt.
0: Also ob am Ende nur über die Wahlergebnisse am Sonntagabend geredet wird oder auch über die Zukunft des Kanzlers, das bleibt abzuwarten. Wie gesagt, 8 Ministerpräsidenten, die 8 Ministerpräsidenten der CDU, die haben sich jetzt vor dem Hintergrund der Spekulation über die politische Zukunft von Bundeskanzler Friedrich Merz hinter Merz gestellt, also gegen Personaldiskussionen gewandt. Vielen Dank, Ronny, für die Infos bisher.
1: Ja, sehr gerne.

Das Ozonloch macht sich dünne und zwar richtig. 2025 war es über der Antarktis so klein wie nie, beziehungsweise wie nur selten seit Anfang der 90er. Nicht nur kleiner, sondern auch weniger tief. Also das klingt erstmal nach einer guten Nachricht für unsere Haut, auch für die Sonnencreme-Fraktion. Aber während sich das Ozonloch erholt, hat die UV-Strahlung vor allem in Europa zuletzt zugelegt. Die neuesten Zahlen, die gibt's gleich in 9 Minuten bei uns. Um 11 hier in den Nachrichten und dann auch alles Weitere, was aktuell so los und wichtig ist, deutschlandweit, weltweit.

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1: Ich bin Tine Klimach. Die EU-Kommission will den Zugang zu sozialen Netzwerken für Kinder unter 13 Jahren in Deutschland und anderen Mitgliedsländern beschränken. Keine sozialen Netzwerke unter dem Alter von 13 Jahren, kein eigenes Nutzerkonto unter dem Alter von 15 Jahren, sagte EU-Kommissionspräsidentin Ursula von der Leyen in Straßburg in ihrer Rede zur Lage der Union. Morgen will von der Leyen einen Gesetzestext mit den Details des Vorschlags vorstellen. Bundeskanzler Friedrich Merz hat wegen der hohen Spritpreise Entlastungen der Autofahrer angekündigt. Für viele Menschen, die täglich das Auto brauchten, sei eine Belastungsgrenze erreicht, sagte er. Wie genau die Entlastung aussehen und wann sie kommen, steht aber noch nicht fest.
2: Eventuell nochmal ein Tankrabatt durch die Senkung der Energiesteuer, eventuell auch Direktzahlungen. Es werden jetzt mehrere Optionen besprochen, sagte der Kanzler. Was er nicht will, ist eine Übergewinnsteuer auf Extraprofite der Mineralölkonzerne. Die will aber die SPD als Gegenfinanzierung für Entlastungen und es könnte damit wieder knirschen in der Koalition. Für lange Debatten ist aber gar keine Zeit, mahnt auch Bremens SPD-Bürgermeister Andreas Bovenschulte. Für die Menschen, die jeden Tag aufs Auto angewiesen sind, zählt jetzt jeder Tag, sagte er am Abend im ZDF. Diana Kramer, Nachrichtenredaktion.
1: Das Ozonloch über der Antarktis ist 2025 so klein gewesen wie selten seit Anfang der 90er Jahre. Es ist sowohl in der Ausdehnung geschrumpft als auch flacher als im Durchschnitt der letzten Jahrzehnte, berichtet die Weltwetterorganisation.
3: Nicht nur im Süden, auch im hohen Norden erholt sich die Ozonschicht. Experten sprechen deshalb schon von einer Erfolgsgeschichte im Umweltschutz. Grund dafür ist vor allem das Verbot von FCKW seit 1987, denn das gilt als Hauptverursacher für das Auflösen der Ozonschicht. Diese schützt uns vor den UV-Strahlen der Sonne. Dass die UV-Belastung in Europa seit Jahren steigt, liegt nicht an einer dünneren Ozonschicht, sondern daran, dass es weniger Wolken als früher hier gibt und damit die Sonne einfach mehr scheint. Tanja Wagner, Nachrichtenredaktion.
1: Nach Schockmomenten auf der überfüllten Wiesen im vergangenen Jahr soll nun einiges anders werden auf dem Oktoberfest. Die Behörden wollen am Vormittag über Sicherheitsvorkehrungen auf der Wiesen informieren. Bereits bekannt ist, dass KI-gestützte Kameras künftig zu große Ansammlungen erkennen und schnell Alarm schlagen sollen.
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4: Einige Wolken sind unterwegs, zwischendurch lockert es immer wieder auf, die Sonne schafft es hervor. So sieht es zumindest bis zum Mittag aus. Wechseln sich Sonne und Wolken nämlich ab bis zum Mittag. Danach, ab Mittag zieht es noch doller zu, also da sind einige dichte Wolken am Himmel zu sehen. Zwischendurch kann es immer wieder regnen, ab Mittag, am Nachmittag dann auch. Vereinzelt sind auch leichte Gewitter drin. Das alles heute noch bei Top-Temperaturen von 18 Grad und am Abend wird es dann nochmal kurz sonnig bei Temperaturen um die 15 Grad. Morgen am Donnerstag bleibt es dann überwiegend grau und bedeckt. Nur um die Vormittagszeit rum kommt mal kurz die Sonne raus. Windig wird es morgen. Der Nachmittag ist dann meist grau, bleibt aber trocken bis zum Abend. Das bei 18 Grad und Freitag sind dann Top-Temperaturen von 19 Grad drin. Da wird es nochmal richtig schön. Also da wechseln sich den ganzen Tag Sonne und Wolken ab. 18 Grad messen wir aktuell hier bei uns in Osnabrück, bei euch in Bersenbrück auch. In Bad Essen und Glandorf, da sind es 17 Grad.
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4: Nach wie vor habt ihr freie Fahrt hier bei uns in der Region. Da habe ich nämlich keine Meldung für euch, bis auf die Blitzer. Einer steht in der Lerchenstraße. Da wird geblitzt, 30 sind da erlaubt. Und die Blitzer des Landkreises, die habe ich auch noch für euch, stehen heute in und um Bumte. Und wenn ihr jetzt gerade unterwegs seid, euch dann noch was aufgefallen ist an Verkehrsmeldungen, ihr könnt es uns ja gerne mitteilen, 0541 750 400 oder schickt uns einfach eine WhatsApp. Dann landet die hier direkt bei mir im Studio, 0157 88 533 187. Ich wünsche euch eine gute und vor allem sichere Fahrt. Kommt gut an.
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4: Vielleicht habt ihr euch die Frage heute Morgen auch gestellt. Auto stehen lassen, doch lieber aufs Rad, Bus nehmen oder vielleicht einfach mal zu Fuß los. Hier bei uns in Osnabrück geht es ab heute genau darum, die Europäische Mobilitätswoche. Startet nämlich heute mit ganz vielen Aktionen zum Ausprobieren, zum Austesten und was dabei alles so auf dem Programm steht, auf was ihr euch freuen könnt und wie Osnabrück unsere Mobilität auch verändern möchte. Das alles klären wir gleich um kurz nach 11 hier in OS Radio. Der Tag. Ich bin Verena Morris. Hi.

0: 10 nach 11, OS Radio 104,8 ist hier am Mittwoch. Im Bus statt Auto, Fahrrad statt Parkplatzsuche oder einfach mal zu Fuß. Ne? Wie wir unterwegs sind, macht im Alltag einen ziemlich großen Unterschied. Genau darum geht es bei der Europäischen Mobilitätswoche. Ist heute gestartet, beziehungsweise geht heute los. Das Ganze geht dann bis nächste Woche, bis zum 22. September. Gibt es jede Menge Aktionen rund ums Thema nachhaltige Mobilität. Aber was soll so eine Aktionswoche eigentlich bringen? Was können die Menschen hier in Osnabrück ganz konkret ausprobieren? Das erklärt jetzt mal Konstantin Binder, Pressesprecher der Stadt Osnabrück.
1: Die Europäische Mobilitätswoche ist für uns eine ideale Möglichkeit, nachhaltige Mobilität im Alltag erlebbar zu machen. Wir möchten den Bürgerinnen und Bürgern zeigen, wie vielfältig und unkompliziert umweltfreundliche Fortbewegung in Osnabrück ist. Uns geht es darum, Alternativen zum Ausprobieren anzubieten, zum Beispiel per Bus, per Mietrad oder auf geführten Radtouren.
0: Ja, und um nachhaltige Mobilität jetzt nicht nur theoretisch zu erklären, sondern auch ganz praktisch zu erleben bzw. erlebbar zu machen, hat die Stadt einiges auf die Beine gestellt. Los geht's heute mit einem kleinen Dankeschön für alle, die mit dem Bus unterwegs sind an der Haltestelle Kamppromenade. Da gibt es nämlich für Fahrgäste eine kleine Aufmerksamkeit. Außerdem lädt der ADFC zu Fahrradtouren ein. Wer lieber selbst am Rad rumschraubt, der kann bei einem Reparaturworkshop in der Radstation am Hauptbahnhof Hand anlegen.
1: Wie sich kleinere Mängel am eigenen Rad selbst beheben lassen, zeigt die Radstation am Hauptbahnhof bei kostenfreien Reparaturworkshops am Freitag. Zentraler Höhepunkt ist für uns dann der Osnabrücker Tag der Mobilität am Samstag auf dem Domvorplatz. Dort können Interessierte unter anderem Probefahrten mit zwei Fahrradrikschas machen und einen Elektrobus der SWO Mobil aus nächster Nähe kennenlernen.
0: So, dabei geht es aber auch darum, die Perspektive mal so ein bisschen zu wechseln. Also Besucherinnen und Besucher können zum Beispiel auch testen, wie sich der Straßenverkehr aus Sicht eines Kindes so anfühlt. Oder sie probieren mit Rollator und Rollstuhl aus, wie das Ein- und Aussteigen in einen Bus funktioniert. Es geht also nicht nur darum, über nachhaltige Mobilität zu reden. Die Menschen, also ihr, sollt möglichst das Ganze auch selbst mal ausprobieren. Denn das Auto im Alltag einfach mal stehen zu lassen, das ist für ganz viele nicht immer so einfach. Eine Entfernung, Zeit, Gewohnheit, vielleicht auch fehlende Alternativen spielen eine ganz große Rolle. Von welchen Herausforderungen Osnabrück beim Thema Mobilität deshalb sonst noch so steht, das erklärt jetzt nochmal Konstantin Binder.
1: Darin, den knappen Straßenraum gerecht und sicher zu verteilen. Wir müssen im Fuß- und Radverkehr und im ÖPNV mehr Platz einräumen, damit der Umstieg leichter fällt und sich alle sicher bewegen können. Gleichzeitig ist es aber wichtig, dass Osnabrück als Oberzentrum weiterhin gut erreichbar bleibt. Sowohl für Wirtschafts- und Lieferverkehr, aber auch für Personen, die auf ein Auto angewiesen sind, zum Beispiel Pendlerinnen und Pendler.
0: Die Europäische Mobilitätswoche, die soll also mehr sein als 7 Tage voller Aktionen. Es geht auch um große Fragen, wie wollen wir uns in Osnabrück in Zukunft fortbewegen? Mehr Platz und sichere Wege für Radfahrer, Fußgänger, ein attraktiver Busverkehr, gleichzeitig ja die unterschiedlichen Bedürfnisse der Menschen berücksichtigen. Das alles muss ja auch irgendwie zusammenpassen. Wie die Stadt sich die Mobilität der Zukunft konkret vorstellt, erklärt Konstantin Binder so.
1: Die Richtschnur ist unser Mobilitätsfahrplan, unter anderem mit dem Ziel einer klimagerechten Stadt bis 2040. Osnabrück setzt konsequent auf das Prinzip der Stadt der kurzen Wege. Der Umweltverbund aus Fuß, Rad und ÖPNV wird das Rückgrat unserer Mobilität sein. Alltagskontakt und Ziele sollen sicher, einfach und barrierearm erreichbar sein, damit Verlässlichkeit auch ohne eigenes Auto garantiert ist.
0: Also eine Woche lang gibt es hier in Osnabrück jede Menge Gelegenheit, Mobilität einmal anders auszuprobieren. Vom Dankeschön fürs Busfahren über Fahrradtouren und Reparaturworkshops bis zum großen Tag der Mobilität auf dem Domvorplatz, der ist jetzt am Samstag. Und vielleicht ist ja gerade so eine klitzekleine Veränderung im Alltag irgendwie der große Anfang, also das Auto vielleicht doch mal stehen zu lassen, aufs Rad zu steigen oder einfach zu Fuß loszugehen.

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5:30 OS Radio 104,8 ist hier und beim Landkreis Osnabrück, da haben wir vorhin schon mal ein bisschen ausführlicher drüber gesprochen, klafft ein riesiges Loch in der Kasse. Fast 50 Millionen Euro Minus werden nämlich in diesem Jahr erwartet und damit nochmal rund 6,5 Millionen mehr als geplant. Vor allem die Kosten für Jugend- und Eingliederungshilfen steigen. Gleichzeitig kommt aber weniger Geld auch aus Genehmigungen für Windräder rein und deshalb wird ja jetzt bei den Ausgaben ein bisschen genauer hingeguckt und der Ausblick, der sieht nicht viel besser aus, teilweise sogar noch ein bisschen düsterer. Also was da alles noch so auf uns zukommt, alle Einzelheiten dazu und weitere Nachrichten hier aus der Region, aus Stadt und Landkreis. Da geht es unter anderem um den Heiligen Rasen im VfL Osnabrück Stadion. Heute gleich in 4 Minuten um 11:30 in den

0: Gewichter.
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2: Mit Simone Wölfel. Landkreis Osnabrück erwartet ein Minus von fast 50 Millionen Euro und neuer Rasen für die Bremer Brücke. Dem Landkreis Osnabrück droht in diesem Jahr ein Defizit von knapp 50 Millionen Euro. Nach dem aktuellen Steuerungsbericht der Kreisverwaltung wird für das kommende Jahr mit einem Minus von 49,68 Millionen Euro gerechnet. Damit fällt das Ergebnis noch einmal rund 6,5 Millionen Euro schlechter aus als im Haushaltsplan vorgesehen. Hauptgründe sind steigende Ausgaben für die Eingliederungs- und die Jugendhilfe sowie geringere Einnahmen aus Genehmigungen für Windenergieanlagen. Die Kreisverwaltung hat deshalb die Ausgaben weiter eingeschränkt und prüft zusätzliche Ausgaben besonders kritisch. Für 2027 zeichnet sich eine noch schwierigere Lage ab. Dann könnte das Defizit bei rund 75 Millionen Euro liegen. An der Bremer Brücke bekommt das Spielfeld einen neuen Rasen. Die Arbeiten haben am Montag begonnen. Wenn das Wetter mitspielt, soll der neue Rasen in der kommenden Woche verlegt werden. Der bisherige Rasen hat dabei besondere VfL-Geschichte erlebt. Auf ihm feierte der VfL gleich drei Aufstiege. Außerdem wurde auf diesem Platz zuletzt der FC Bayern München im DFB-Pokal empfangen. Ausgewählte Stücke des alten Rasens konnten sich VfL-Fans jetzt als Erinnerung sichern. Die etwa 20 x 20 cm großen Rasenstücke wurden für rund 30 Euro verkauft. 5 Euro davon gehen an einen guten Zweck. Der neue Belag feiert seine Premiere am 3. Oktober. Dann empfängt der VfL Osnabrück den schwedischen Erstligisten Djurgårdens zu einem Testspiel. Dabei kommt es auch zu einem Wiedersehen mit dem früheren VfL-Torwart Lukas Johnson. In Osnabrück dreht sich ab heute alles um nachhaltige Mobilität. Bis Dienstag läuft die Europäische Mobilitätswoche. Dabei geht es darum, Alternativen zum Auto auszuprobieren. Geplant sind unter anderem Fahrradtouren, ein Reparaturworkshop in der Radstation und Aktionen rund um Bus und Fahrrad. Heute gibt es an der Haltestelle Kammpromenade außerdem eine kleine Aufmerksamkeit für Busfahrgäste. Die Stadt will mit der Aktionswoche zeigen, welche Möglichkeiten es für eine umweltfreundlichere und barriereärmere Mobilität in Osnabrück gibt. Die Sommerferien haben auf Niedersachsens Autobahnen für besonders viel Stau gesorgt. Der ADAC hat in diesem Jahr mehr als 5.300 Staus registriert. Zusammen waren sie fast 12.000 Kilometer lang. Damit gab es deutlich mehr Staus als im vergangenen Sommer. Als Hauptgrund nennt der ADAC die vielen Baustellen.
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3: Hat sich so ein bisschen zugezogen hier bei uns in Osnabrück. Also viele dichte Wolken sind aktuell am Himmel zu sehen. Bis zum Mittag gibt es aber zwischendurch kleinere Auflockerungen. Da kommt die Sonne nochmal raus. Der Nachmittag ist dann eher ziemlich grau bedeckt. Da kann es zwischendurch auch leicht regnen. Eventuell sind da auch nochmal leichte Gewitter drin. Also heute Nachmittag ein bisschen wechselhafter. Das dann bei Top-Temperaturen von 18 Grad. Und am Abend, da kommt nochmal kurz die Sonne raus bei maximal 15 Grad. 18 Grad messen wir aktuell auch hier bei uns in Osnabrück. Also Top-Temperaturen schon erreicht. Bei euch in Neunkirchen, Hulle und Bad Iburg, da sind es 17. Morgen am Donnerstag bleibt der Himmel dann größtenteils grau und bedeckt. Vormittags gibt es ab und zu mal kurz Sonnenschein. Nachmittags ist es grau, bleibt aber trocken. Das dann bei Top-Temperaturen auch davon um die 18 Grad. Erst morgen Abend in der Nacht regnet es und am Freitag wird es dann wieder recht freundlich. Da wechseln sich Sonne und Wolken ab bei maximal 19 Grad.
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3: Ihr habt freie Fahrt hier bei uns in der Region, da habe ich nämlich aktuell keine Meldung für euch, bis auf Blitzer. Also es steht einer am Heiligenweg in Osnabrück, 30 sind da erlaubt. Dann wird nach wie vor in der Lerchenstraße in Osnabrück geblitzt und in der Dudesheide. Auch bei diesen beiden dürfte da 30 fahren. Geblitzt wird im Landkreis in und um Bohmte. Das sind die Blitzer, die uns der Landkreis geschickt hat. Und wenn ihr jetzt noch weitere Blitzer oder andere Verkehrsmeldungen für uns habt, gerne einfach mal anrufen. 0541 750 400 oder schickt eine WhatsApp an 0157 88 533 187. Ich wünsche euch eine gute und vor allem sichere Fahrt. Kommt gut an.
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3: Um kurz nach 12:30 und morgen liest Andreas Schäfer in der Kunsthalle Osnabrück und zwar aus seinem neuen Roman Letzter Akt. Worum es geht und was diesen Roman auch so besonders macht, Das heute gleich von Jens Peters. Ich bin Verena Morris, euch einen wunderschönen Mittwoch.

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1: So, Mitte der Woche, wir feiern Bergfest. Und wenn die Woche bis jetzt schon sehr actionreich und stressig war, dann habt ihr vielleicht Lust, morgen mal euch so ein bisschen zurückzulehnen und einfach nur zuzuhören, aber bei guten Sachen zuzuhören. Denn Autor Andreas Schäfer ist morgen hier in Osnabrück zu Gast in der Kunsthalle morgen Abend. Da könnt ihr einfach vorbeischauen. Da liest Andreas Schäfer nämlich aus seinem aktuellen Roman Letzter Akt. Und was euch da jetzt genau erwartet, worum es da auch im Roman geht, das hört ihr jetzt.
2: Kann Kunst etwas offenbaren, das selbst die porträtierte Person über sich noch nicht realisiert hat? Dieser Frage geht Andreas Schäfer in Letzter Akt nach. Hier geht es um die Beziehung der Schauspielerin Dora und dem Maler Viktor. Als Dora auf dem Höhepunkt ihrer Karriere ein Bild sieht, das Viktor früher einmal von ihr gemalt hat, zieht es ihr den Boden unter den Füßen weg. Andreas Schäfer hat schon einmal erfolgreich in Osnabrück im Rahmen der Literatur Nord gelesen und ist nun mit seinem neuen Roman wieder in der Stadt.
1: Viel hat Jens Peters, der Leiter des Literaturbüros Westniedersachsen, noch nicht verraten über den Roman. Also, falls euch das jetzt schon sehr interessiert hat, dann geht da morgen doch einfach hin. Die Lesung, die beginnt morgen um 19 Uhr in der Kunsthalle an der Hasemauer. Und Karten und Reservierung gibt es beim Literaturbüro Westniedersachsen. Da könnt ihr anrufen oder das Ganze auch online nachschauen. 11.43 Uhr haben wir.

die Toten Hosen mit Alles passiert. 7:07. 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Und was aktuell so passiert, deutschlandweit, weltweit, das gibt's gleich in 7 Minuten bei uns in unseren Nachrichten. Und da heißt es unter anderem Schluss mit der Personaldebatte um Kanzler Friedrich Merz. Das sagen die CDU-Ministerpräsidenten. In einer gemeinsamen Erklärung stellen sie sich nämlich hinter Merz und fordern vor allem eins: Geschlossenheit. Also statt darüber zu reden, wer irgendwann mal Kanzler sein könnte, soll jetzt regiert und auch gehandelt werden. Also mehr dazu dann gleich um 12.

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1: Ich bin Tine Klimach. EU-Kommissionspräsidentin Ursula von der Leyen will ein europaweites Social-Media-Verbot für Kinder unter 13 Jahren durchsetzen. Keine sozialen Netzwerke für Jüngere, sagte von der Leyen vor dem Europaparlament in Straßburg. Morgen will sie einen Gesetzestext mit Details des Vorschlags vorstellen. Sie hat noch weitere Vorhaben.
2: Ein großer Rundumschlag der Kommissionspräsidentin war das. Von der Leyen schlug auch nach NATO-Vorbild eine Art Artikel 4 für die EU vor, also eine Beistandsverpflichtung innerhalb der EU, beispielsweise bei einem Angriff durch Russland. Andere wichtige Stichpunkte: Festhalten an den Klimazielen, mehr Vorbereitung auf Klimakrisen, mehr Rohstoffvorräte, also ganz viele große Vorhaben. Aus Brüssel, Dieter Ebeling.
1: Die CDU-Ministerpräsidenten stellen sich hinter Kanzler Friedrich Merz und wollen die Debatte über seine politische Zukunft beenden. In einer gemeinsamen Erklärung, die der dpa vorliegt, schreiben sie, jetzt zählen Geschlossenheit und politisches Handeln statt Personaldiskussionen.
3: Die Ministerpräsidenten schreiben, Vertrauen kommt zurück, wenn die Politik Probleme löst, die die Menschen im Alltag beschäftigen. Dafür brauche es unter anderem eine stabile Regierung und einen klaren Kurs. Doch genau der fehlt vielen Menschen gerade bei Kanzler Merz und auch die Problemlösung stockt. Wegen der hohen Spritpreise hat er schnelle Entlastungen angekündigt. Wie die aussehen sollen, ist aber noch völlig offen. Zoe Tassovali, Nachrichtenredaktion.
1: Bei den Staatsanwaltschaften in Deutschland gibt es immer mehr Verfahren und die Berge unerledigter Akten wachsen weiter. Erstmals blieben nach Angaben des Deutschen Richterbundes mehr als 1,1 Millionen Fälle unbearbeitet. Den Strafverfolgern stehe die Verfahrensflut bis zum Hals, sagte Sven Rehbehn, Bundesgeschäftsführer des Deutschen Richterbundes, der dpa. Berücksichtigt in der Statistik wurden dabei nur die Verfahren gegen namentlich bekannte Beschuldigte, wie es hieß. Neue Bilder aus der Luft zeigen, welches Ausmaß der Zerstörung die Waldbrände in Nordrhein-Westfalen und Belgien hinterlassen haben. Teilweise erscheinen riesige Waldflächen von oben schwarz und braun. Das Feuer im Hohen Venn in Belgien ist laut Behörden unter Kontrolle, aber noch nicht vollständig gelöscht. Der inzwischen gelöschte Brand im Hürtgenwald in der Eifel war einer der größten in der Geschichte Nordrhein-Westfalens. Dort verbrannte oder schädigte das Feuer eine Fläche von bis zu 400 Hektar Wald.
0: Das Wetter bei uns in der Region.
4: Immer wieder schaut die Sonne raus zwischen den Wolken. Bis zum Nachmittag geht das noch so. Dann sind etwas mehr Wolken am Himmel zu sehen. Da kann es zwischendurch auch mal kurz regnen. Eventuell sind da auch leichte Gewitter drin. Bis zum Abend müssen wir dann immer wieder mit Regen rechnen. Das alles heute bei Top-Temperaturen von 18 Grad. Und am Abend, da wird es noch mal kurz sonnig. Dann geht es runter auf 15 Grad. 18 Grad messen wir aktuell auch hier bei uns in Osnabrück. Also Top-Temperaturen schon erreicht. Bei euch in Hagen und Dissen auch. In Bramsche, da ist es sogar noch einen Tacken wärmer mit bis zu 19 Grad. Morgen am Donnerstag bleibt der Himmel dann größtenteils grau und bedeckt. Bleibt aber auch trocken, bis zum Abend zumindest. Windig ist es morgen, wenn es Sonne zu sehen gibt, dann nur am Vormittag mal kurz. Das dann bei Temperaturen auch da um die 18 Grad. Und am Freitag, da sind dann Maxi-Werte von 19 Grad drin. Da sieht es dann wieder recht schön aus. Also da wechseln sich Sonne und Wolken ab.
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4: Nichts los auf den Straßen bei uns in der Region, bis auf die Blitzer. Es wird nach wie vor am Heiligen Weg hier bei uns in Osnabrück geblitzt. Dann in der Lodesheide. In der Lerchenstraße steht auch noch ein Blitzer. Und da jeweils sind 30 erlaubt. Dann habe ich noch die Blitzer für euch, die uns der Landkreis geschickt hat. Die stehen heute in und um Bohmte. Und wenn ihr jetzt noch irgendwelche Verkehrsmeldungen für uns entdeckt habt, vielleicht sitzt ihr ja gerade im Auto, seid unterwegs, gerne einfach mal Bescheid geben bei uns. 0541 750 400 oder schickt eine WhatsApp, dann bitte an 0157 88 533 187. Ich wünsche euch eine gute und vor allem sichere Fahrt. Kommt gut an.
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4: Am Mittwochmittag 4 nach 12 haben wir es. Und tauschst du Stroh gegen Schaf? Bei diesem Satz wissen Spielefans wahrscheinlich sofort Bescheid. Am Wochenende dreht sich alles ums Spielen. Bei Stadtland spielt, wird auch hier bei uns in Osnabrück gewürfelt, gezockt. So ein bisschen ausprobiert, warum Brettspiele längst mehr sind als Zeitvertreib und warum dabei sogar neue Freundschaften entstehen können. Das alles erklären wir gleich mal um kurz nach 12. Ich bin Verena Morris, euch einen wunderschönen Mittwoch.

0: 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Spielefans wissen bei diesen Sprüchen natürlich sofort, ne, um welche Spieleklassiker es sich hier handelt. Und es geht am Wochenende um ganz viele Gesellschaftsspiele, um die Liebe zum Gesellschaftsspiel. Die könnt ihr da am Wochenende so richtig ausleben. Dann ist nämlich Stadtland spielt. Das sind die deutschlandweiten Tage des Gesellschaftsspiels. Und meine Kollegin Laura Niermann, die ist selbst begeisterte Spielerin und hat hier in Osnabrück ein paar echte Experten gefunden.
1: Deutschland, Gesellschaftsspielland. Ja, wir sind in der Welt nicht nur für Autos bekannt, sondern auch für unsere große Liebe zum Spiel. Taktisch geprägte Autorenspiele, wie zum Beispiel Die Siedler von Catan, werden deshalb international sogar schon mal German Games genannt. Gesellschaftsspiele stehen nicht nur verstaubt im Kinderzimmer rum, sie sind Teil der deutschen Kultur. Das weiß auch der begeisterte Spielefan Michael Schletter.
2: Also das Kulturgut Gesellschaftsspiel gibt es ja jetzt seit vergangenem Jahr, also offiziell als immaterielles Kulturerbe. Und ich denke mal einfach, dass die Begeisterung zu spielen im Menschen integriert ist. Ja, wir können es auch einfach ausleben. Wir sind eine Gesellschaft, in der wir eigentlich schon sehr gut leben können. Und da ist das Kulturgut Gesellschaftsspiel dann ja eine Stufe dann neben Büchern, neben Kino und verschiedenen anderen Sachen, die man dann halt auch ausleben kann dann.
1: Und Schletter selbst sagt über sich, er habe nicht nur eine Faszination für Gesellschaftsspiele, sondern eine echte Leidenschaft. Schon in seiner Kindheit wurde viel in der Familie gespielt und fast jährlich Spielemessen besucht. Als er dann in Osnabrück neue Kontakte gesucht hat, ja, da war schnell klar, Gesellschaftsspiele sind dafür genau der richtige Weg. Aus ersten Treffen wurden regelmäßige Termine, immer größere Locations und mittlerweile ein Verein, der Spieletreff Osnabrück. Kern des Vereinslebens sind die regelmäßigen Treffen, jeden zweiten und vierten Samstag im Monat im Scherhaus Friedenskirche hier in Osnabrück.
2: Also bei uns kann man auf den Spieletreff kommen und wir haben einen Spielefundus, aus dem können sich Spiele ausgeliehen werden. Das sind eher Spiele, die nicht so ganz abendfüllend sind. Die dauern dann vielleicht mal so 2 Stunden. Und für ja, abendfüllendere oder tagefüllende Spiele, da gibt es dann auch intern Spielegruppen bei uns, die sich dann privat organisieren und zusammenkommen. Also es wirkt wirklich wie ja, ein neues Kennenlernen und ein ja, eine Community, die sich findet und ja, eine große gemeinsame Interesse hat.
1: Und diese Community ist offen für alle Spielefans und die, die es werden wollen. Und weil Spiele eben wirklich verbinden können, gibt es auch schon Kooperationen mit vielen anderen Vereinen und Institutionen aus der Region. Denn über das Spiel zusammenkommen, das hilft auch bei Krankheiten, in Trauerphasen und in jedem Alter. Einfach Brett rausholen, Würfel bereitlegen und die Probleme des Alltags können für eine Runde vergessen werden. Aber ganz wichtig, vor einem Spiel müssen erst einmal die Regeln geklärt werden. Denn selbst bei den ganz großen Klassikern sind die nicht immer so eindeutig, wie man meint. Michael Schletter nennt das die Hausregeln und die können überall ein bisschen anders aussehen und müssen eben nicht mit den offiziellen Spielregeln übereinstimmen. Wusstet ihr zum Beispiel, dass man beim Mensch ärgere dich nicht gar nicht mit 4 Figuren im Haus anfängt? Jeder Spieler beginnt tatsächlich schon mit einer Figur auf dem Feld. Gott sei Dank kann jeder ja nach eigenen Regeln spielen, auch am Wochenende bei Stadtland spielt.
2: Genau, am kommenden Wochenende findet in der Heiligen Familie in der Foxtrupper Straße von 10 bis 18 Uhr Stadtland spielt statt. Wir bieten da unseren Spielefundus an. Wir haben von den Hauptorganisatoren auch ein großes Spielepaket zugeschickt bekommen, was wir dort dann auch vorstellen werden. In dem Spielepaket befindet sich auch noch eine Spielerallye. Das heißt, wir bieten 3 verschiedene Spiele an, die wir erklären. Und alle, die dort uns besuchen, können die spielen. Eine Karte, da bekommen sie dann einen Stempel drauf. Und wer am Ende dann alle 3 Spiele gespielt hat, der nimmt auch noch an einer Verlosung teil.
1: Und gewinnen könnt ihr dann, na klar, Gesellschaftsspiele.
0: Ja, und wenn ihr jetzt selbst Lust bekommen habt, die Spieletreffs, das Verein Spieletreff Osnabrück, die sind offen für alle, da könnt ihr einfach so hingehen. Die Termine findet ihr auch nochmal online und zwar auf spieletreff-osnabrück.de und die Mitglieder, die sind auch fleißig bei anderen Veranstaltungen unterwegs, da könnt ihr sie dann auch treffen. In den nächsten Wochen könnt ihr sie zum Beispiel bei Lichter in den Höfen am Rosenplatzquartier oder auch beim Bürgerfest auf dem Lädenhof am 3. Oktober treffen. Und beim Bürgerfest am Lädenhof sind auch wir mit am Start, ne? Also wir von OS Radio mit einem Stand sind wir da vertreten. Also da lohnt sich das Kommen dann vielleicht ja sogar doppelt. 16 Minuten nach 12, schönen Mittwoch. If

habt ja mitbekommen, in anderthalb Wochen wird nochmal gewählt. Am 27. September ist Stichwahl hier in der Stadt und dafür braucht es keine neue Wahlbenachrichtigung. Habe ich heute Morgen auch gelesen, dann festgestellt, Mist, ich habe meine gestern weggeworfen. Das heißt, ich muss nach der Arbeit nochmal schön Altpapier wühlen, kriege ich aber irgendwie hin. Also die alte gilt weiter, genauso wie das bisherige Wahllokal. Wer aber per Briefwahl abstimmen möchte, der muss einen neuen Antrag stellen. Der alte QR-Code funktioniert dafür nicht nochmal. Den Antrag, den gibt es online per Post oder auch direkt im Wahlbüro. Und falls ich meine Wahlbenachrichtigung jetzt doch nicht in der blauen Tonne wiederfinde, dann kann ich da auch einfach so hingehen mit meinem Personalausweis. Also vielleicht noch ein Tipp für euch. Mehr dazu, weitere Nachrichten hier aus der Region gleich in 7 Minuten um 12:30. 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
1: Mit Simone Wölfel. Was gilt bei der Stichwahl in Osnabrück? Und Sexualstraftäter an Grenze bei Bad Bentheim festgenommen. Für die OB-Stichwahl am 27. September gibt es keine neue Wahlbenachrichtigung. Laut einer Mitteilung der Stadt bleibt die alte gültig, auch das Wahllokal bleibt dasselbe. Wer per Briefwahl abstimmen möchte, muss für die Stichwahl einen neuen Antrag stellen. Bereits genutzte QR-Codes auf der Wahlbenachrichtigung funktionieren dafür nicht erneut. Der Antrag kann stattdessen über das städtische Serviceportal, per Post oder direkt im Wahlbüro an der Sedanstraße 109 gestellt werden. Wer die Wahlbenachrichtigung verloren hat, kann mit Ausweis trotzdem wählen. An der deutsch-niederländischen Grenze ist in der Grafschaft Bentheim ein international gesuchter Mann festgenommen worden. Bundespolizisten kontrollierten den 44-Jährigen am Montag bei Laa-Eschebrügge. Bei der Überprüfung stellte sich heraus, dass gegen den Polen ein internationaler Haftbefehl vorliegt. Er war in Polen wegen sexuellen Missbrauchs von Kindern zu 8 Monaten Haft verurteilt worden. Der Mann wurde einem Richter vorgeführt und anschließend in eine Justizvollzugsanstalt gebracht. Die Generalstaatsanwaltschaft Oldenburg kümmert sich jetzt um das Auslieferungsverfahren nach Polen. Dem Landkreis Osnabrück droht in diesem Jahr ein Defizit von knapp 50 Millionen Euro. Nach dem aktuellen Steuerungsbericht der Kreisverwaltung wird für 2026 mit einem Minus von 49,68 Millionen Euro gerechnet. Damit fällt das Ergebnis noch einmal rund 6,5 Millionen Euro schlechter aus als im Haushaltsplan vorgesehen. Hauptgründe sind steigende Ausgaben für die Eingliederungs- und die Jugendhilfe sowie geringere Einnahmen aus Genehmigungen für Windenergieanlagen. Die Kreisverwaltung hat deshalb die Ausgaben weiter eingeschränkt und prüft zusätzliche Ausgaben besonders kritisch. Für 2027 zeichnet sich eine noch schwierigere Lage ab. Dann könnte das Defizit bei rund 75 Millionen Euro liegen. An der Bremer Brücke bekommt das Spielfeld einen neuen Rasen. Die Arbeiten haben am Montag begonnen. Wenn das Wetter mitspielt, soll der neue Rasen in der kommenden Woche verlegt werden. Der bisherige Rasen hat dabei besondere VfL-Geschichte erlebt. Auf ihm feierte der VfL gleich 3 Aufstiege. Außerdem wurde auf diesem Platz zuletzt der FC Bayern München im DFB-Pokal empfangen. Ausgewählte Stücke des alten Rasens konnten sich VfL-Fans jetzt als Erinnerung sichern. Die etwa 20 x 20 cm großen Rasenstücke wurden für rund 30 Euro verkauft. 5 Euro davon gehen an einen guten Zweck. Der neue Belag feiert seine Premiere am 3. Oktober. Dann empfängt der VfL Osnabrück den schwedischen Erstligisten Djurgårdens zu einem Testspiel.
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2: Sieht aktuell wieder freundlich aus. Also Sonne und Wolken wechseln sich aktuell ab im Laufe des Nachmittags. Da zieht es ein bisschen mehr zu. Da sind dann einige Wolken mehr am Himmel zu sehen. Da kann es zwischendurch auch regnen. Eventuell sind da auch leichte Gewitter drin. Das alles heute bei Top-Temperaturen von 18 Grad. Und am Abend ist es nochmal sonnig für einen kurzen Moment. Dann geht es runter auf 15. 18 Grad messen wir aktuell auch schon hier bei uns in Osnabrück. Also Top-Temperaturen erreicht in Bohmte und Germhütte. Da sind es auch 18 in Bissendorf. Da messen wir 17. Morgen am Donnerstag, da wird es dann insgesamt so ein bisschen grauer. Also wenn wir Sonne zu sehen bekommen, dann nur am Vormittag mal kurz. Der Nachmittag ist meist grau und bedeckt, bleibt da aber trocken bis zum Abend immerhin. Das dann bei Maxi-Werten von 18 Grad. Und am Freitag, da sind dann Top-Temperaturen von 19 Grad drin. Und da sieht es eigentlich recht freundlich aus. Also da wechseln sich Sonne und Wolken den ganzen Tag ab am Freitag.
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2: Vorsicht bitte auf der A1, Gegenstände Bremen Richtung Osnabrück und zwar zwischen Neunkirchenförden und Bramsche. Da gibt es Gefahr durch Reifenteile auf der Fahrbahn, da bitte aufpassen. Dann wird geblitzt in Osnabrück an der Lerchenstraße, in der Dodesheide und am Heiligen Weg. Jeweils 30 km/h sind da erlaubt und einen Blitzer habe ich noch auf der B218, wird da gerade eingerichtet, wenn ihr da von links Richtung Bramsche fahrt, kurz vor Hesepe in der 70er-Zone. Da wird auch geblitzt. Die Blitzer des Landkreises, Die habe ich auch noch für euch, stehen heute in und um Bohmte. Und wenn ihr jetzt noch irgendwelche Verkehrsmeldungen für uns habt, vielleicht seid ihr ja gerade im Auto unterwegs, habt noch einen Stau entdeckt, einen weiteren Blitzer, gerne einfach mal Bescheid geben bei uns 0541 750 400. Oder ihr schickt uns eine WhatsApp, dann bitte an 01 5788 533 187. Ich wünsche euch eine gute und vor allem sichere Fahrt. Kommt gut an.
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2: Kurz nach 13:30 haben wir es und Bach Pop, zeitgenössische Musik beim Festival Musica Viva hier in Osnabrück im Osnabrücker Land trifft musikalische Vielfalt auf ganz besondere Orte. Ungewöhnliche Konzertformate gibt es da und mit dabei sind internationale Ensembles, aber auch ein bekanntes TV-Gesicht, Schauspieler Sebastian Ströbel. Also was hinter dem Festival steckt, was euch die nächsten

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0: 12:42 Uhr hört was Radio 104,8 am Mittwoch und internationale Musikgrößen, ungewöhnliche Konzertformate, besondere Orte. Genau darum geht's beim Festival Musica Viva hier in Osnabrück im Osnabrücker Land. Noch bis zum 27. September gibt's da jede Menge musikalische Vielfalt. Da könnt ihr einiges erleben. Auch ein bekanntes TV-Gesicht ist dabei, Schauspieler Sebastian Ströbel, bekannt als Bergretter. Und was jetzt genau hinter dem Festival steckt, warum Musik manchmal an ungewöhnlichen Orten besonders gut funktioniert und was euch da so in diesem Jahr erwartet. Darüber spreche ich jetzt mit Organisator und Intendant Stefan Luthermann. Schön, dass Sie da sind.
1: Hallo.
0: Jetzt habe ich schon so ein bisschen was erzählt. Wenn Sie jetzt so auf das diesjährige Programm schauen, was war Ihnen bei der Zusammensetzung besonders wichtig?
1: Ja, vielen Dank, dass ich hier sein darf. Erst einmal vorweg. Ich freue mich immer, wenn ich mit dem Programm möglichst viele verschiedene Menschen erreichen kann. Für mich ist Klassik und darüber hinaus nicht etwas, was jetzt nur für eine bestimmte Bevölkerungsgruppe oder für bestimmte Menschen mit Bildungshintergrund geeignet ist, sondern Musik ist etwas, was Spaß macht. Und in der Zusammenstellung der Programme versuche ich tatsächlich, möglichst offen zu sein, um möglichst viele Menschen zu erreichen, Interessen abzuholen und ein möglichst, ja, sagen wir mal, buntes Bild der Musik zu vermitteln, einen leichten Zugang.
0: Gibt es irgendeine Art von Musik, die Sie besonders packt, persönlich?
1: Ja, also ich brenne natürlich selber für die klassische Musik. Das habe ich ja auch selber studiert. Insofern ist das mein Background. Aber privat höre ich natürlich auch ganz unterschiedliche Musik. Und ich finde immer, Musik ist dann gut, wenn sie einem gefällt. Und insofern ist es nicht so sehr auf eine Stilistik reduziert.
0: Mm. Musica Viva bringt große internationale Namen hier zu uns nach Osnabrück, ins Osnabrücker Land. Was macht die Region jetzt aus Ihrer Sicht zu einem ganz besonderen Ort für genau so ein Festival?
1: Ich finde, dass die Stadt Osnabrück und auch das Osnabrücker Land sowieso ein großer Klangraum ist. Hier passiert sehr viel. Es gibt tolle Konzerte, die hier stattfinden. Und da stellt sich natürlich sowieso grundsätzlich die Frage, was ein Festival noch an Mehrwert bringen kann. Und da glaube ich, dass gerade diese Konzentration und dann noch die Internationalität und dann die großen Namen noch einmal eine Facette in die Region bringen, die man so nicht, sagen wir mal, wöchentlich und täglich erleben kann. Und das dann auch noch an Orten, die vielleicht nicht unbedingt schon als Kulturstätten, als Konzertorte belegt sind, zu erleben, ist, glaube ich, etwas, was so ein Festival ausmachen kann und tatsächlich die Leute auch nochmal neugierig macht.
0: Genau, auf die Orte kommen wir ja gleich auch noch ein bisschen genauer drauf zu sprechen. Sie setzten jetzt in diesem Jahr auffällig stark auf ungewöhnliche Begegnungen auch, also Männer, die Sopranen singen, ein Ensemble aus 4 Streichquartetten, ein Schauspieler zwischen den musikalischen Darbietungen. Wie wichtig ist Ihnen da vielleicht auch der Überraschungsmoment?
1: Spielt natürlich auch eine Rolle, immer mal aus diesem gängigen Klassikbetrieb herauszukommen und für Momente zu sorgen, die man vielleicht nicht im ersten Moment erwartet. Ich finde, wir leben in einem Zeitalter, wo man Musik an jedem Ort und zu jeder Zeit konsumieren kann, sei es im Fitnessstudio, im Bus, in der U-Bahn, beim Autofahren. Überall hat man die Möglichkeit, Musik zu erleben. Und ich glaube, dass wir als Menschen mittlerweile sowieso darauf konditioniert sind, Musik in vielfältigsten Kontexten zu erleben. Und ich möchte das auch gerne mit dem Programm bedienen, dass man einfach Musik nochmal anders erleben kann in einem anderen Kontext. Und es wirkt ja natürlich auch einfach anders, wenn man in einem Industriemuseum ein Konzert erlebt oder in einer altehrwürdigen Kirche. Es sind natürlich ganz andere Kontexte, die was mit den Menschen machen, die dann dort Musik hören. Insofern finde ich das sehr spannend.
0: Genau, was machen die mit den Menschen da? Jetzt haben Sie die ungewöhnlichen Orte schon angesprochen, also viele Konzerte finden nicht unbedingt in klassischen Konzertsälen statt. Eine ehemalige Kirche ist dabei, ein Rittersaal. Ja. Was verändert ein solcher Ort mit der Musik, mit dem Publikum?
1: Wenn man in ein Konzert geht, hat man sich ja normalerweise darauf vorbereitet, weil man das für sich ausgesucht hat, dass man dort das Konzert erleben möchte. Und man geht mit einer gewissen Erwartungshaltung dahin. Und wenn man in einen klassischen Konzertsaal geht, dann ist man schon ein wenig vorbereitet, weil man ungefähr weiß, was einen erwartet. ich breche gerne diese Erwartungshaltung und schaffe dadurch einfach einen Freiraum, wo man Musik einfach nochmal unvorbelastet erleben kann. Und das finde ich sehr spannend, weil es einfach nochmal neue Ebenen eröffnen kann beim Musikerleben und beim Rezipieren, die spannend sein kann und vielleicht, auch wenn man die Stücke schon kennt, nochmal ganz andere neue Gedanken bietet.
0: Sehr facettenreich wird es auf jeden Fall bis zum 27. September, wenn Sie sich das Programm jetzt nochmal so vor Augen führen. Gibt es da irgendein Highlight, was wir auf jeden Fall mitnehmen sollten?
1: Ja, es gibt natürlich für mich als Intendanten und derjenige, der das Programm konzipiert hat, sind alle Konzerte Highlights.
0: Klar, aber ein ganz besonderes.
1: Ja, es ist natürlich am Samstag, den 26. insofern schon etwas Besonderes, weil wir da ein Doppelkonzert haben. Kraftvoll 1 und Kraftvoll 2 sind sie betitelt. Im ersten Konzert erlebt man ein klassisches Streichquartett und dann um 21 Uhr ein weiteres Streichquartett, aber das Kaiserquartett aus Hamburg, das ja für die Neoklassik steht, aber vor allen Dingen auch für die Popmusik und aus ihren neuen Alben etwas spielen wird, gemeinsam, und das ist das Besondere, mit dem Schauspieler Sebastian Ströbel, bekannt als der Bergretter, der ein großes Faible für Musik hat und großen Spaß hatte, dieses Programm zu konzipieren. Ich glaube, das ist ein absolutes Highlight des Festivals oder wird ein absolutes Highlight, das sich lohnt zu entdecken.
0: Hat er sofort gesagt, ich bin dabei?
1: Ja, tatsächlich kennen wir uns schon aus dem Studium. Wir haben zusammen in Salzburg studiert, haben da schon musikalisch zusammen was gemacht. Und insofern musste er, glaube ich, da nicht so lange überlegen.
0: Also die musikalische Bandbreite, die reicht von Bach bis zu Pop, Filmmusik, zeitgenössischer Musik. Jetzt nochmal, für wen ist Musica Viva gedacht? Also Sie haben es am Anfang schon mal ganz kurz gesagt, ja. Aber brauche ich da Vorkenntnisse, um das Festival genießen zu können?
1: Nein, gar nicht. Also es ist wirklich eigentlich Musik für jedermann und jede Frau. Das Festival heißt ja das Festival für neugierige Ohren. Und ich glaube, wer neugierig ist und Spaß hat, Musik zu erleben und das auch vielleicht mal an ungewöhnlichen Orten und vielleicht nicht dem normalen Kontext, der ist hier genau richtig bei Musica Viva. Hier braucht man keine Vorkenntnisse, einfach nur Spaß am Hören. Und dann kann man, glaube ich, wunderbare Konzerte erleben.
0: Genau, das können wir noch bis zum 27. September machen, wenn die letzte Note jetzt am 27. September verklungen ist. Was meinen Sie, was sollten dann wir alle, die Besucherinnen und Besucher von Musica Viva, mit nach Hause nehmen?
1: Ich sprach gerade vom Neugierigsein. Das soll natürlich gerne erhalten bleiben, aber das Neugierige muss natürlich innerhalb des Festivals auch gut bedient sein. Und ich möchte, dass die Leute erfüllt natürlich aus den Konzerten nach Hause gehen und dann die Sehnsucht wecken. Ein Jahr dauert es, bis Musica Viva dann im nächsten Jahr wieder stattfindet mit einem neuen spannenden Programm.
0: Genau, dafür sind Sie dann auch wieder verantwortlich. Und wer jetzt Lust auf so ein bisschen musikalische Abwechslung bekommen hat, Musica Viva läuft noch bis zum 27. September in Osnabrück, im Osnabrücker Land. Ganz ungewöhnliche Orte bekommen wir da auch zu sehen. Da können wir der Musik lauschen, was, wann und wo läuft und wo es noch Karten gibt. Das findet ihr auch online unter festival-musica-viva.de. Stefan Luthermann war das, der Intendant und Organisator des Festivals. Vielen Dank, dass Sie heute bei uns waren.
1: Sehr gerne.

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1: Ich bin Tine Klimach. Nach dem islamistischen Terroranschlag auf dem Berliner CSD will die Bundesregierung die Sicherheitsgesetze verschärfen. Das Kabinett hat heute über einen 10-Punkte-Plan beraten. Unter anderem sollen Gerichte genauer hinschauen, bevor sie eine Haftstrafe zur Bewährung aussetzen. Darauf haben sich Innenminister Dobrindt und Justizministerin Hubig geeinigt.
2: Weiter werden wir den Angriff mit Messern hochstufen. Messerangriff wird zukünftig mit einem Jahr Mindestfreiheitsstrafe geahndet werden und zum Verbrechen hochgestuft.
1: Das sagte Innenminister Dobrindt. Islamistische Anschläge waren in den vergangenen Jahren häufig mit Messern oder Fahrzeugen verübt worden. Die EU-Kommission will den Zugang zu sozialen Netzwerken für Kinder unter 13 Jahren in Deutschland und anderen Mitgliedsländern beschränken. Keine sozialen Netzwerke unter dem Alter von 13 Jahren, sagte EU-Kommissionspräsidentin Ursula von der Leyen in Straßburg in ihrer Rede zur Lage der Union. Morgen will von der Leyen einen Gesetzestext mit den Details des Vorschlags vorstellen. Die Bundesregierung will bei den Spritpreisen entlasten. Die Grünen fordern eine Energiepauschale von 250 Euro pro Kopf. Das Geld soll aus den übermäßigen Milliardengewinnen der Mineralölkonzerne bezahlt werden, sagte der Vizefraktionschef der Grünen, Andreas Audretsch, im ZDF.
3: Wir haben eine Verdopplung der Gewinne bei Shell, wir haben eine Verfünffachung der Gewinne bei Chevron. Das kann man so nicht stehen lassen. Dort muss man das Geld wiederholen mit einer Übergewinnsteuer.
1: Bundeskanzler Merz hat Entlastungen beim Sprit angekündigt. Die konkreten Maßnahmen bleiben vorerst offen. Einer Übergewinnsteuer erteilte der Kanzler aber eine Absage. Vor der Landtagswahl in Mecklenburg-Vorpommern am Sonntag holt die SPD von Ministerpräsidentin Schwesig einer Umfrage der Bild-Zeitung zufolge weiter auf. Die AfD kommt demnach auf 37%. Die SPD erreicht 35%. Die weiteren Parteien folgen mit großem Abstand. Die Linke kommt auf 10%. Die CDU steckt weiter bei nur 7% fest. Die Grünen kämen mit 5% gerade über die erforderliche Hürde. Das BSW kommt auf 3% und würde demzufolge den Einzug in den Landtag verpassen.
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4: Die Sonne scheint passend zur Mittagszeit, also die Mittagspause könnt ihr nochmal schön in der Sonne verbringen, ein bisschen Vitamin D tanken. Der Himmel ist fast strahlend blau, also aktuell sind da nur wenige Wolken zu sehen. Wird sich aber im Laufe des Nachmittags nochmal so ein bisschen ändern. Ja, da kommen so ein paar mehr Wolken auf uns zu, zwischendurch kann es auch regnen, eventuell sind auch leichte Gewitter drin, das bis zum Abend. Das alles heute bei Top-Temperaturen von 18 Grad. Die haben wir aktuell auch schon erreicht hier bei uns in Osnabrück. Da messen wir nämlich 18 in Fürstenau und Haßbergen auch. In Melle sind sogar 19. Und heute Abend gibt es dann nochmal so ein bisschen Sonnenschein. Das dann bei Temperaturen um die 15 Grad. Morgen am Donnerstag bleibt der Himmel dann größtenteils bedeckt. Vor allem ab Mittag. Vormittags gibt es nochmal kurz die Sonne zu sehen. Nachmittags ist es dann eher grau und bewölkt. Bleibt aber trocken bis zum Abend. Das bei Temperaturen um die 18 Grad. Und am Freitag wechseln sich dann Sonne und Wolken ab. Bei maximal 19 Grad.
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4: Immer noch Vorsicht, immer noch Gegenstände auf der A1 Bremen Richtung Osnabrück und zwar zwischen Neunkirchenförden und Bramstedt. Da gibt es Gefahr durch Reifenteile auf der Fahrbahn. Da bitte aufpassen. Dann wird geblitzt in Osnabrück am Heiligen Weg, dann in der Lerchenstraße und in der Dodesheide. 30 sind da jeweils erlaubt. Dann steht noch ein Blitzer auf der B218 Lingen Richtung Bramstedt, kurz vor Hesepe. Da sind 70 erlaubt und die Blitzer des Landkreises, die habe ich auch noch für euch, die stehen heute in und um Bohmte. Und wenn ihr jetzt noch irgendwelche Verkehrsmeldungen für uns habt, vielleicht sitzt ihr auch gerade im Auto, seid unterwegs, dann gerne einfach mal Bescheid geben bei uns. 0541 750 400 oder ihr schickt eine WhatsApp, dann bitte an 0157 88 533 187. Ich wünsche euch eine gute und vor allem sichere Fahrt.
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4: 4:01 haben wir es am Mittwoch und tanken wird immer mehr zur Kostenfrage. Kanzler Merz kündigt Entlastung für Autofahrerinnen und Autofahrer an, aber wie können die konkret jetzt aussehen und was fordert die SPD? Wir gucken gleich mal auf die Pläne und auch darauf, wie dringend die Entlastung an der Zapfsäule wirklich ist. Mehr dazu in der nächsten halben Stunde. Ich bin Verena Morris. Ich wünsche euch einen wunderschönen Mittwoch. Jetzt mit Blur.

0: Bundeskanzler Friedrich Merz, der hat wegen der hohen Spritpreise Entlastung der Autofahrerinnen und Autofahrer angekündigt. Für viele Menschen, die täglich das Auto brauchen, sei eine Belastungsgrenze erreicht, sagte er. Und wie genau die Entlastung jetzt aussehen und wann sie kommen, das steht noch nicht fest. Darüber spreche ich aber jetzt mit meiner Kollegin Zoe Tasovali. Zoe, was könnte die Bundesregierung denn überhaupt machen, wenn es darum geht, da die Autofahrerinnen und Autofahrer mal so ein bisschen zu entlasten?
1: Tja, das weiß sie selbst noch nicht so richtig. Merz sagt nur, es werden mehrere Möglichkeiten geprüft, zum Beispiel niedrigere Steuern oder Abgaben. In der CDU wird auch wieder über eine Entlastung beim CO2-Preis gesprochen. Wirtschaftsministerin Reiche schlägt was anderes vor. Menschen mit wenig Einkommen könnten direkt Geld vom Staat bekommen. Wie viel und wer genau, sagt sie aber nicht. Aber selbst das wäre ja super schwierig. Denn dem Finanzamt liegen aktuell nur von etwa jedem fünften Steuerpflichtigen die nötigen Kontodaten vor.
0: Was will denn jetzt die SPD?
1: Na, die setzt vor allem auf einen Spritpreisdeckel nach belgischem Vorbild. Also ganz einfach gesagt, der Staat legt fest, wie teuer Benzin und Diesel höchstens sein dürfen. Tankstellen können darunter bleiben und miteinander um Kunden konkurrieren, aber nicht drüber gehen. Die Höhe würde sich unter anderem am Ölpreis, den Kosten für Raffinerien und Transport sowie an Steuern orientieren. Finanzminister Klingbeil sagt, Mineralölkonzerne dürfen sich an der Krise nicht bereichern.
0: Wie dringend ist das Ganze jetzt überhaupt? Also reden wir über ein paar Cent mehr oder schon über richtig hohe Preise?
1: Nee, wir reden hier schon über richtig hohe Preise. Also Autofahren ist mittlerweile echt Luxus geworden. Super E10 hat Anfang der Woche knapp 2,29 Euro pro Liter gekostet. Diesel gut 2,41 Euro. Also damit fehlen da nur noch wenige Cent bis zum bisherigen Rekord. Bremens Regierungschef Bovin Schulte sagte deshalb ganz deutlich im ZDF:
2: Es müssen jetzt schnell Entscheidungen getroffen werden, weil die Situation an den Zapfsäulen einfach unerträglich ist. Die Menschen müssen entlastet werden und da zählt jetzt eigentlich jeder Tag.
1: Tja, nur wie schnell die Regierung sich einigt und wann die Entlastung dann wirklich kommt, das kann aktuell niemand so richtig sagen.
0: Also ob morgens zur Arbeit, die Kinder zum Sport oder einfach zum nächsten Supermarkt. Für viele wird Tanken gerade zum echten Kostenfaktor. Die Bundesregierung, die will dagegen steuern. Offen ist aber jetzt nur noch, wie genau und vor allem wie schnell. Wir behalten die Spritpreise und natürlich auch die geplanten Entlastungen da für euch auf jeden Fall im Blick. Zoe Tasovali, erstmal bis hierher. Vielen Dank an dich.
1: Ja, gerne.

Donnerstag war das 23 Minuten nach 1. Hier ist OS Radio 104,8 am Mittwoch und es gibt einen frischen Rasen für die Bremer Brücke, denn hier im Stadion vom VfL Osnabrück wird gerade der alte Rasen rausgeholt. Der hat nämlich einiges schon erlebt, wenn wir mal ein bisschen zurückgucken, ne? Gleich 3 VfL-Aufstiege, zuletzt sogar den Pokalauftritt gegen den FC Bayern. Also Kane ist über diesen heiligen Rasen gelaufen, jawohl. Und so ein paar Stücke davon haben sich VfL-Fans als Erinnerung gesichert. Alle Einzelheiten dazu und weitere Nachrichten aus der Region, aus Stadt und Landkreis gibt es gleich in 7 Minuten um 13:30 in den lokalen Nachrichten mit Simone Wölfel.

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1: Mit Simone Wölfel. Was gilt bei der Stichwahl in Osnabrück? Und Sexualstraftäter an Grenze bei Bad Bentheim festgenommen. Für die OB-Stichwahl am 27. September gibt es keine neue Wahlbenachrichtigung. Laut einer Mitteilung der Stadt bleibt die alte gültig, auch das Wahllokal bleibt dasselbe. Wer per Briefwahl abstimmen möchte, muss für die Stichwahl einen neuen Antrag stellen. Bereits genutzte QR-Codes auf der Wahlbenachrichtigung funktionieren dafür nicht erneut. Der Antrag kann stattdessen über das städtische Serviceportal, per Post oder direkt im Wahlbüro an der Sedanstraße 109 gestellt werden. Wer die Wahlbenachrichtigung verloren hat, kann mit Ausweis trotzdem wählen. An der deutsch-niederländischen Grenze ist in der Grafschaft Bentheim ein international gesuchter Mann festgenommen worden. Bundespolizisten kontrollierten den 44-Jährigen am Montag bei Laa-Eschebrügge. Bei der Überprüfung stellte sich heraus, dass gegen den Polen ein internationaler Haftbefehl vorliegt. Er war in Polen wegen sexuellen Missbrauchs von Kindern zu 8 Monaten Haft verurteilt worden. Der Mann wurde einem Richter vorgeführt und anschließend in eine Justizvollzugsanstalt gebracht. Die Generalstaatsanwaltschaft Oldenburg kümmert sich jetzt um das Auslieferungsverfahren nach Polen. Dem Landkreis Osnabrück droht in diesem Jahr ein Defizit von knapp 50 Millionen Euro. Nach dem aktuellen Steuerungsbericht der Kreisverwaltung wird für 2026 mit einem Minus von 49,68 Millionen Euro gerechnet. Damit fällt das Ergebnis noch einmal rund 6,5 Millionen Euro schlechter aus als im Haushaltsplan vorgesehen. Hauptgründe sind steigende Ausgaben für die Eingliederungs- und die Jugendhilfe sowie geringere Einnahmen aus Genehmigungen für Windenergieanlagen. Die Kreisverwaltung hat deshalb die Ausgaben weiter eingeschränkt und prüft zusätzliche Ausgaben besonders kritisch. Für 2027 zeichnet sich eine noch schwierigere Lage ab. Dann könnte das Defizit bei rund 75 Millionen Euro liegen. An der Bremer Brücke bekommt das Spielfeld einen neuen Rasen. Die Arbeiten haben am Montag begonnen. Wenn das Wetter mitspielt, soll der neue Rasen in der kommenden Woche verlegt werden. Der bisherige Rasen hat dabei besondere VfL-Geschichte erlebt. Auf ihm feierte der VfL gleich 3 Aufstiege. Außerdem wurde auf diesem Platz zuletzt der FC Bayern München im DFB-Pokal empfangen. Ausgewählte Stücke des alten Rasens konnten sich VfL-Fans jetzt als Erinnerung sichern. Die etwa 20x20 cm großen Rasenstücke wurden für rund 30 Euro verkauft. 5 Euro davon gehen an einen guten Zweck. Der neue Belag feiert seine Premiere am 3. Oktober. Dann empfängt der VfL Osnabrück den schwedischen Erstligisten Djurgårdens zu einem Testspiel.
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2: So ein paar Wolken hängen über der Region, aber es lockert immer wieder auf und es gibt Sonnenschein hier bei uns in Stadt und Landkreis. Das ist alles heute bei Top-Temperaturen von 18 Grad. Teilweise sind es auch sogar in der Region 19 Grad, die wir da aufs Thermometer bekommen. Top-Temperaturen sind auch schon erreicht hier bei uns in Osnabrück. Da messen wir nämlich 18, bei euch in Rolle auch, in Neunkirchen und Bad Iburg, da sind es sogar 19. Gegen Nachmittag zieht es sich so ein bisschen zu, da kann stellenweise regnen. Teilweise sind da auch leichte Gewitter drin. Das zieht sich bis zum Abend. Am Abend kommt nochmal dann kurz die Sonne raus, dann bei Temperaturen um die 15 Grad. Morgen am Donnerstag wird es ein bisschen bedeckter, also da sehen wir Sonnenschein nur Richtung Vormittag mal kurz. Der Nachmittag ist meist grau, bleibt aber trocken bis zum Abend, ist morgen auch ein bisschen windiger. Maximal 18 Grad bekommen wir da aufs Thermometer und am Freitag wird es wieder recht schön mit Temperaturen um die 19 Grad und da wechseln sich dann Sonne und Wolken ab.
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2: Es wird geblitzt am Heiligenweg nach wie vor und auch an der Lerchenstraße. Hier in Osnabrück steht auch noch ein Blitzer. Da sind beides mal 30 erlaubt. Und die Blitzer des Landkreises, die habe ich auch noch für euch, die stehen heute in und um Bohmte. Und wenn ihr jetzt noch irgendwelche Verkehrsmeldungen für uns entdeckt habt, gerne einfach mal Bescheid geben bei uns. 0541 750 400 oder ihr schickt eine WhatsApp. Dann bitte an 0157 88 533 187. Ich wünsche euch eine gute und vor allem sichere Fahrt. Also falls ihr unterwegs seid, kommt gut an.
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2: Kurz nach 1:30 haben wir es. Einen wunderschönen Mittwoch euch. Eine tolle Mittagspause. Ich bin Verena Morris. Hi.

13.43 Uhr, Aha Wannas hier bei OS Radio am Mittwoch. Und gute Mitarbeiter finden und dann auch noch halten, das ist für ganz viele Unternehmen ja inzwischen eine echte Herausforderung. Genau darum geht es auch heute beim Fachkräftetag Region Osnabrück in der Industrie- und Handelskammer unter dem Motto Arbeitgebermarke, Leitbild, Kultur. Ist das wichtig oder kann das weg? Bekommen Unternehmen konkrete Tipps und Impulse? Außerdem geht es in Workshops um ganz praktische Fragen. Wie gewinnt man Fachkräfte aus dem Ausland? Wie bindet man Mitarbeiter langfristig? Und wie können Beschäftigte weiterqualifiziert werden? Mit dabei sind unter anderem die Handwerks- und auch Landwirtschaftskammer. Und los geht's in einer Minute um 14:45 mit dem Fachkräftetag Region Osnabrück in der Industrie- und Handelskammer.

ohne Ei, Likör ohne Ei klingt eigentlich ziemlich eindeutig. Ja, trotzdem gab es aber jetzt Streit um genau diesen Namen. Jetzt hat das schleswig-holsteinische Oberlandesgericht entschieden. Der Likör darf weiterhin so heißen. Der Schutzverband der Spirituosenindustrie, der hatte sich dabei auf EU-Vorgaben berufen. Was da los war, warum es überhaupt zu diesem Likör ohne Ei-Rechtsstreit gekommen ist, das hört ihr gleich bei uns in 8 Minuten um 2 in den Nachrichten. Danach geht's weiter mit OS Radio am Nachmittag um Matthias Preis. Und da geht's nochmal um die finanzielle Lage im Landkreis Osnabrück. Habt ihr heute schon gehört, bei uns sieht alles andere als gut aus. Schulden werden immer mehr, also mehr dazu gleich. Ich bin Verena Morris. Ich wünsche euch einen wunderschönen Mittwoch.

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1: Ich bin Babette Büchner. Wegen der hohen Spritpreise fordert Unionsfraktionschef Thorsten Frey schnelle Entlastungen. Maßnahmen sollten schon zum 1. Oktober greifen, sagte er bei NTV. Die 8 Ministerpräsidenten der CDU haben Bundeskanzler Friedrich Merz unterdessen in der Debatte über seine politische Zukunft Rückendeckung gegeben.
2: Die CDU will angesichts aktueller Umfragewerte vor den Wahlen am Wochenende das Ruder offensichtlich nochmal rumreißen. Die 8 Länderchefs sagen in ihrer Erklärung, Vertrauen entstehe wieder, wenn Politik die Probleme löst, die die Menschen im Alltag beschäftigen. Der Weg führe über Zuhören und politisches Handeln, nicht über Personaldiskussionen. Perfekt getimt kam dazu das TV-Interview des Unionsfraktionschefs. Dabei machte Frey nicht einmal Versprechungen, sondern lediglich Vorschläge, zum Beispiel für Entlastungen beim Tanken. Die könnten nach seinen Worten etwa über eine niedrigere Energie- oder Mehrwertsteuer kommen. Thomas Bleskin, Nachrichtenredaktion.
1: Die Bundesregierung will Konsequenzen aus dem islamistischen Terroranschlag beim Christopher Street Day in Berlin ziehen. Das Bundeskabinett berät heute über einen 10-Punkte-Plan. Er sieht unter anderem eine Mindestfreiheitsstrafe von einem Jahr für besonders gefährliche Körperverletzungen mit Messern und anderen gefährlichen Werkzeugen vor. Das Ozonloch über der Antarktis ist im vergangenen Jahr so klein gewesen wie selten seit Anfang der 90er Jahre. Es ist sowohl in der Ausdehnung geschrumpft als auch flacher als im Durchschnitt der letzten Jahrzehnte, berichtet die Weltwetterorganisation.
3: Nicht nur im Süden, auch im hohen Norden erholt sich die Ozonschicht. Experten sprechen deshalb schon von einer Erfolgsgeschichte im Umweltschutz. Grund dafür ist vor allem das Verbot von FCKW seit 1987, denn das gilt als Hauptverursacher für das Auflösen der Ozonschicht. Dass die UV-Belastung in Europa seit Jahren steigt, liegt nicht an einer dünneren Ozonschicht, sondern daran, dass es weniger Wolken als früher hier gibt und damit die Sonne einfach mehr scheint. Tanja Wagner, Nachrichtenredaktion.
1: Der Likör ohne Ei darf auch weiterhin so heißen. Das hat das schleswig-holsteinische Oberlandesgericht in einer Berufungsverhandlung entschieden. Es handelt sich dabei um einen veganen Likör auf Sojabasis mit Rum. Der Streit zieht sich schon eine Weile hin. Der Schutzverband der Spirituosenindustrie sieht in dem Namen eine unzulässige Assoziation mit Eierlikör.
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4: Heute Nachmittag ist es eher wechselhaft. Es gibt mal Sonne, aber später auch Regen und eventuell sogar Gewitter. In den nächsten Stunden liegen die Temperaturen bei rund 19 Grad. Aktuell sind es in Bersenbrück, in Bad Essen, in Glandorf und auch in Osnabrück überall 19 Grad. In der Nacht ist es wolkig, aber es bleibt trocken. Die Temperaturen liegen frühmorgens bei 12 Grad. Morgen ist es dann zunächst wechselnd bewölkt, am Nachmittag zieht es dann aber zu. Am Abend gibt es dann Regen, die Temperaturen die steigen bis auf 18 Grad an. Übermorgen wechseln sich Sonne und Wolken ab, regnen wird es nicht, mit Höchsttemperaturen um 19 Grad.
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4: Achtung auf der A1 Osnabrück in Richtung Bremen. Zwischen Osnabrück Nord und Bramsche besteht Gefahr durch ein defektes Fahrzeug. Fahrt dort bitte ganz besonders vorsichtig. Dann die A1 Bremen Richtung Osnabrück zwischen Neunkirchenförden und Bramsche. Dort liegen Reifenteile auf der Fahrbahn. Fahrt dort bitte auch ganz besonders vorsichtig. Und dann nochmal die A1 Bremen Richtung Osnabrück. Zwischen Neunkirchenförden und Bramsche haben wir 3 Kilometer Stau. Dort braucht ihr etwa 21 Minuten länger. Dann gibt es einen Blitzer auf der B218 Lingen Richtung Bramsche, kurz vor Hesepe in der 70er-Zone. Dann ein Blitzer auf dem Heiligen Weg in Osnabrück, dort sind maximal 30 erlaubt. Ein Blitzer auch auf der Lehrenstraße in Osnabrück, erlaubt dort 30 Stundenkilometer. Dann habe ich noch die Blitzer im Landkreis und die stehen heute unter anderem verstärkt in und um Bohmte. Wenn ihr jetzt aber noch mehr Verkehrsmeldungen für uns habt, die wir noch nicht gemeldet haben, dürft ihr uns gerne anrufen und uns diese durchgeben. Das könnt ihr mit der Telefonnummer 0541 750 400 oder schickt uns eine WhatsApp an die Nummer 0157 88 533 187. Beide Nummern findet ihr auch auf unserer Internetseite auf osradio.de. Ich wünsche euch eine gute und vor allem sichere Fahrt.
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4: Und zwar am Mittwochnachmittag. Es ist 14.04 Uhr, ich bin Matthias Preis und in meinem Programm gibt es heute auch vieles, was ihr wissen wollt aus Stadt und Landkreis Osnabrück. Ich schaue auch immer auf das, was in Deutschland und der Welt passiert. Wenn es wichtig ist, hört es hier. Gute Musik ist selbstverständlich. Heute geht's los mit EMF, You're Unbelievable.

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Draußen strahlender Sonnenschein, drinnen sieht die Lage deutlich düsterer aus. Der Finanzausschuss des Landkreises Osnabrück hat gestern über die angespannte finanzielle Situation des Landkreises gesprochen. Und trotzdem ging es erstaunlich ruhig zu. Kein großer politischer Schlagabtausch, keine hitzige Debatte. Denn die Kommunalwahlen sind vorbei. Wie es um die Kreiskasse steht, erfahrt ihr nach Mumford & Sons, Belief.

0: Gestern, am Dienstag, hat sich im Haus der Seminare neben der Kreisverwaltung der Finanzausschuss des Landkreises Osnabrück getroffen. Bei Sonnenschein. Das Thema des Nachmittags ist aber alles andere als sonnig. Die finanzielle Lage des Landkreises ist so angespannt wie noch nie. Trotzdem bleibt die Sitzung erstaunlich ruhig. Politischen Schlagabtausch gibt es nicht. Schließlich ist die Kommunalwahl vorbei. Und für einige Ausschussmitglieder ist es heute die letzte Sitzung. Sie scheiden aus, weil sie nicht wiedergewählt wurden oder aus anderen Gründen aufhören. Es geht also um die Finanzen des Landkreises, aber heute wird nichts mehr beschlossen. Der stellvertretende Vorsitzende des Finanzausschusses, Rainer Kavermann, erklärt, wie es um die Kreiskasse steht und was im sogenannten Steuerungsbericht steht, der heute von der Verwaltung vorgestellt wurde.
1: Also der Steuerungsbericht zwischen den Quartalen kommt ja einmal raus. Daran kann man erkennen, wie weit wir in dem Anschlag, den wir im Haushalt beschlossen haben, sind. Ob wir den einhalten, ob wir darüber hinausschießen oder vielleicht sogar verbessern können. Also wir haben ihn oft verbessern können, aber in der jetzigen Situation sieht es schlecht aus. Wir werden nochmal 6,5 Millionen oben drauf packen auf das, was wir sowieso schon eingeplant haben an Defizit. Waren 43, so und so viele Millionen. Das heißt, wir werden knapp 50 Millionen Defizit fahren im Haushalt.
0: Und in den Jahren danach, 2027 und 2028, sieht die finanzielle Lage noch schlechter aus. Das machte die erste Kreisrätin Bärbel Rosensträter im Ausschuss deutlich. Sie warnte, die Schulden werden nicht nur unsere Kinder belasten, sondern auch noch unsere Enkel. Der stellvertretende Ausschussvorsitzende Rainer Kavermann nennt einen Grund für die hohe Verschuldung und zeigt gleichzeitig einen möglichen Weg aus der Krise.
1: Das ist natürlich, was den Landkreis betrifft, ganz stark die Kinder- und Jugendhilfe. Das sind Ausgaben, die wir nicht mehr kontrollieren, die uns wirklich abgehen. Das sind viele private Anbieter und die Kosten steigen. Da müssen neue Ideen her, wie man es vielleicht besser in den Griff kriegen kann. Vielleicht muss man drüber nachdenken, selber Anbieter oder selber was auf den Weg zu bringen, um die Unterbringung und die Betreuung von Jugendlichen aus eigenen Mitteln.
0: Die Verschuldung des Landkreises wird zum Jahresende so hoch sein wie noch nie. Es kommt einiges zusammen. Die schwache Wirtschaft, steigende Kosten für Kinder und Jugendliche und rund 10 Millionen Euro weniger Einnahmen aus Windkraftanlagen als geplant. Die Anlagen lassen auf sich warten, weil Genehmigungen fehlen oder sich verzögern. Und mit ihnen lässt sich das Geld dann auch eben auf sich warten. Kurz gesagt, fast 50 Millionen Euro Minus für 2026. Die Rücklagen sind aufgebraucht, jetzt heißt es sparen. Wie genau? Das soll der neue Kreistag entscheiden. Der tritt voraussichtlich am 2. November zum ersten Mal zusammen. Dann wird sich zeigen, wo der Rotstift angesetzt wird. Beschlossen wird der neue Haushaltsplan aber erst im März nächsten Jahres.

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1: Mit Simone Wölfel. Was gilt bei der Stichwahl in Osnabrück? Und Sexualstraftäter an Grenze bei Bad Bentheim festgenommen. Für die OB-Stichwahl am 27. September gibt es keine neue Wahlbenachrichtigung. Laut einer Mitteilung der Stadt bleibt die alte gültig, auch das Wahllokal bleibt dasselbe. Wer per Briefwahl abstimmen möchte, muss für die Stichwahl einen neuen Antrag stellen. Bereits genutzte QR-Codes auf der Wahlbenachrichtigung funktionieren dafür nicht erneut. Der Antrag kann stattdessen über das städtische Serviceportal, per Post oder direkt im Wahlbüro an der Sedanstraße 109 gestellt werden. Wer die Wahlbenachrichtigung verloren hat, kann mit Ausweis trotzdem wählen. An der deutsch-niederländischen Grenze ist in der Grafschaft Bentheim ein international gesuchter Mann festgenommen worden. Bundespolizisten kontrollierten den 44-Jährigen am Montag bei Laa-Eschebrügge. Bei der Überprüfung stellte sich heraus, dass gegen den Polen ein internationaler Haftbefehl vorliegt. Er war in Polen wegen sexuellen Missbrauchs von Kindern zu 8 Monaten Haft verurteilt worden. Der Mann wurde einem Richter vorgeführt und anschließend in eine Justizvollzugsanstalt gebracht. Die Generalstaatsanwaltschaft Oldenburg kümmert sich jetzt um das Auslieferungsverfahren nach Polen. Dem Landkreis Osnabrück droht in diesem Jahr ein Defizit von knapp 50 Millionen Euro. Nach dem aktuellen Steuerungsbericht der Kreisverwaltung wird für 2026 mit einem Minus von 49,68 Millionen Euro gerechnet. Damit fällt das Ergebnis noch einmal rund 6,5 Millionen Euro schlechter aus als im Haushaltsplan vorgesehen. Hauptgründe sind steigende Ausgaben für die Eingliederungs- und die Jugendhilfe sowie geringere Einnahmen aus Genehmigungen für Windenergieanlagen. Die Kreisverwaltung hat deshalb die Ausgaben weiter eingeschränkt und prüft zusätzliche Ausgaben besonders kritisch. Für 2027 zeichnet sich eine noch schwierigere Lage ab. Dann könnte das Defizit bei rund 75 Millionen Euro liegen. An der Bremer Brücke bekommt das Spielfeld einen neuen Rasen. Die Arbeiten haben am Montag begonnen. Wenn das Wetter mitspielt, soll der neue Rasen in der kommenden Woche verlegt werden. Der bisherige Rasen hat dabei besondere VfL-Geschichte erlebt. Auf ihm feierte der VfL gleich 3 Aufstiege. Außerdem wurde auf diesem Platz zuletzt der FC Bayern München im DFB-Pokal empfangen. Ausgewählte Stücke des alten Rasens konnten sich VfL-Fans jetzt als Erinnerung sichern. Die etwa 20 x 20 cm großen Rasenstücke wurden für rund 30 Euro verkauft. 5 Euro davon gehen an einen guten Zweck. Der neue Belag feiert seine Premiere am 3. Oktober. Dann empfängt der VfL Osnabrück den schwedischen Erstligisten Djurgårdens zu einem Testspiel.
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2: Heute gibt es nachmittags Wolken und Sonne, aber auch Regen und möglicherweise auch Gewitter im Wechsel. Die Temperaturen liegen bei 19 Grad. Aktuell sind es auch in Osnabrück, in Neunkirchen, in Rulle und auch in Bad Iburg überall 19 Grad. Nachts bestimmen dann meist Wolken das Wetter ohne Regen. Die Temperaturen liegen gegen morgen bei 12 Grad. Morgen wechseln sich dann zuerst Sonne und Wolken ab. Nachmittags ist es dann aber wieder dicht bewölkt. Abends regnet es dann auch. Mit Höchstwerten so um die 18 Grad. Am Freitag gibt es dann einen Sonne-Wolken-Mix. Es bleibt trocken. Die Höchsttemperaturen liegen bei 19 Grad.
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2: A30, Osnabrück in Richtung Bad Oeynhausen. Zwischen Bissendorf und Gessmold haben wir 3 Kilometer Stau. Dort braucht ihr etwa 10 Minuten länger. Dann habe ich immer noch einen Blitzer auf der B218 Lingen Richtung Bramsche, kurz vor Hesepe in der 70er-Zone. Dann ein Blitzer auf dem Heiligenweg in Osnabrück, erlaubt dort maximal 30 Stundenkilometer. Dann habe ich auch einen Blitzer in Osnabrück auf der Lehrenstraße, dort dürft ihr nicht schneller als 30 fahren. Und die Blitzer im Landkreis, die uns der Landkreis gemeldet hat, die stehen heute unter anderem verstärkt in und um Bohmte. Wenn ihr noch mehr Verkehrsmeldungen für uns habt, die wir noch nicht gemeldet haben, dürft ihr uns gerne anrufen. Das geht mit der Telefonnummer 0541 750 400. Ihr könnt uns aber auch einfach eine WhatsApp an die Nummer 0157 88 533 187 schicken. Beide Nummern findet ihr auch auf osradio.de. Ich wünsche euch eine gute und vor allem sichere Fahrt.
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2: Am Mittwochnachmittag, 14.35 Uhr ist es. Ich bin Matthias Preiß.

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1: Ich bin Babit Büchner. Wegen der hohen Spritpreise fordert Unionsfraktionschef Thorsten Frey schnelle Entlastungen. Maßnahmen sollten schon zum 1. Oktober greifen, sagte Frey im Frühstart von RTL und NTV.
2: Ich glaube, diese Entscheidung, die muss man jetzt sehr, sehr schnell treffen, denn wir haben es ja mit einem akuten Problem zu tun, das sich weiter zugespitzt hat. Und wenn man sich die Ursache anschaut, nämlich die Situation am Golf, dann ist davon auszugehen, dass es da keine schnelle Entlastung an der Wurzel geben wird.
1: Konkret schlägt Frey vor, die Mehrwertsteuer auf Benzin und Diesel befristet zu senken. Eine andere Möglichkeit wäre die Neuauflage des Tankrabatts. Mehr Klimaschutz, neue EU-Abwehrmechanismen und weniger Tempo bei KI. Das waren einige der Themen von EU-Kommissionspräsidentin Ursula von der Leyen heute in einer Grundsatzrede in Straßburg. Für den Zugang zu Social Media forderte sie ein Mindestalter.
3: Kinder unter 13 Jahren sollen künftig überhaupt keinen Zugang mehr zu sozialen Netzwerken haben, sagte von der Leyen. Einen entsprechenden Gesetzentwurf will sie morgen vorlegen. Zwischen 13 und 15 Jahren dann Social Media, nur auf einem Konto mit eingeschränkten Funktionen und mit Wissen der Eltern. Und danach sollen soziale Medien sicher konzipiert sein. Wir müssen süchtig machende Funktionen nicht hinnehmen, sagte die Präsidentin. Es gehe nicht um einen Zugang der Jugendlichen zu Medien, sondern um den Zugang der Medien zu Kindern. Aus Brüssel, Editha Ebeling.
1: Über eine geplante Zuckersteuer auf Getränke wie Colas und Limonaden wird gerade viel diskutiert. Ärztepräsident Klaus Reinhardt möchte aber darüber hinaus noch weitere finanzielle Anreize für eine gesündere Ernährung. Er bringt eine unterschiedliche Besteuerung von Lebensmitteln ins Spiel, je nachdem, wie gesund sie sind. Über den Preis könnte so ein Anreiz geschaffen werden, sich gesünder zu ernähren, so der Chef der Bundesärztekammer. Am Samstag startet wieder das Münchner Oktoberfest. Beim Thema Sicherheit gibt es dabei in diesem Jahr einige Neuerungen. Nach der Bombendrohung und mehrfach überfüllten Bereichen im vergangenen Jahr wurde das Sicherheitskonzept angepasst. Unter anderem sollen jetzt 26 KI-gestützte Kameras rechtzeitig gefährliche Menschenansammlungen erkennen.
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4: Heute Nachmittag ist es eher wechselhaft. Es gibt mal Sonne, aber später dann auch Regen oder auch Gewitter. In den nächsten Stunden liegen die Temperaturen dann etwa bei 19 Grad. Aktuell sind es in Osnabrück und Hagen 18 Grad, in Bramsche und Dissen sind es 19 Grad. In der Nacht ist es wolkig, aber es bleibt trocken. Die Temperaturen, die liegen frühmorgens bei 12 Grad. Morgen ist es dann zunächst wechselnd bewölkt, am Nachmittag zieht es dann aber zu, am Abend gibt es Regen, die Temperaturen die steigen bis auf 18 Grad an. Übermorgen wechseln sich Sonne und Wolken ab, regnen wird es nicht, mit Höchsttemperaturen um 19 Grad.
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4: Ist im Moment recht ruhig auf den Straßen in der Region Osnabrück, keine größeren Behinderungen. Ich habe allerdings ein paar Blitzer und einer davon steht auf der B218 Lingen Richtung Bramsche, kurz vor Hesepe. Dort dürft ihr nicht schneller als 70 fahren. Ein Blitzer auch in Osnabrück auf dem Heiligen Weg, erlaubt sind dort 30. Und ein Blitzer auch in Osnabrück auf der leeren Straße, dort dürft ihr ebenfalls nicht schneller als 30 fahren. Und die Blitzer im Landkreis, die stehen heute unter anderem verstärkt in und um Bohmte. Wenn ihr jetzt aber noch mehr Verkehrsmeldungen für uns habt, dann könnt ihr uns gerne anrufen. Das geht mit der Telefonnummer 0541 750 400 oder schickt uns zum WhatsApp an die Nummer 0157 88 533 187. Beide Nummern findet ihr auch auf unserer Internetseite auf osradio.de. Ich wünsche euch eine gute und vor allem sichere Fahrt.
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4: Und heute ist Mittwoch, es ist 15.04 Uhr, ich bin Matthias Preis.

0: Wenn ich so zurückdenke, vor anderthalb Jahren ungefähr kam die Idee auf, einen Frauenort nach Bad Essen zu holen und die Idee, Gräfin Else da als ja, die Frau zu nehmen, die wir hier würdigen, an die wir erinnern wollen und toll, dass so viele bei der Umsetzung jetzt auch geholfen haben.
1: Sagt Timo Nathemeyer, Bürgermeister von Bad Essen, über Gräfin Else von Arnim. Die soll mit dem Wahlspruch »Beten ist gut, helfen ist besser« durchs Leben gegangen sein. Und damit war sie im Wittlager Land des 19. Jahrhunderts eine echte Pionierin. Ihre Geschichte wirkt bis heute nach, denn Bad Essen wird jetzt zum 53. sogenannten Frauenort in Niedersachsen. Damit bekommt auch Gräfin Else einen festen Platz in der Reihe besonderer Frauen, deren Geschichten erzählt und sichtbar gemacht werden. Mehr dazu gleich nach Nelly Furtado, Waiting for the Night.

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1: Beten ist gut, helfen ist besser. Das soll der Wahlspruch von Gräfin Else von Arnim gewesen sein. Und mit dieser Einstellung war sie im Wittlager Land im 19. Jahrhundert eine echte Pionierin, deren Geschichte bis heute nachwirkt. Denn Bad Essen wird zum 53. Frauenort in Niedersachsen und ist damit neben Melle und Bad Iburg der dritte Frauenort im Landkreis Osnabrück. Die Idee hinter diesen Orten kommt vom Landesfrauenrat Niedersachsen. In dem Verein haben sich Frauenverbände und Organisationen zusammengeschlossen, um sich für die Interessen von Frauen und für mehr Gleichberechtigung einzusetzen. Seit 2008 entstehen in ganz Niedersachsen Frauenorte. Jetzt bekommt auch Gräfin Else einen solchen Ort hier im Landkreis in Bad Essen. Wie es dazu gekommen ist, darüber haben wir mit der ehrenamtlichen Gleichstellungsbeauftragten von Bad Essen, Anke Hamka, gesprochen.
2: Mir ist aufgefallen, dass wir in Bad Essen wenig Frauennamen in Straßennamen haben. Und wir haben den Gräfin Elseweg. Und dann habe ich mal ein bisschen recherchiert, ein bisschen ermittelt und gefragt, was hat Gräfin Else, was kann die eigentlich, was macht die? Und dann sind wir ziemlich tief getaucht und haben viele Ansprechpartner gehabt, die mit dem Leben von Gräfin Else betroffen waren. Sei es in der Diakonie, sei es in der Pflege. Und ja, so ist dann entstanden, dass wir der Gräfin Else von dem Busche Ippenburg praktisch ein Denkmal setzen in Form eines Frauenortes.
1: Der Frauenort schlägt eine Brücke zwischen der Geschichte von Gräfin Else und der Gegenwart. Und diese führt zum Deutschen Roten Kreuz. Denn im Sozialzentrum Wittlage des DRK bekommt der neue Frauenort seinen Platz. Welche besondere Verbindung zwischen Gräfin Else und dem Deutschen Roten Kreuz besteht und warum gerade das Sozialzentrum für ihre Geschichte eine wichtige Rolle spielt, erklärt Silke Depka vom DRK.
3: Es ist ja so, dass die Gräfin ja als Wegbereiterin des Deutschen Roten Kreuzes gilt. Und wir hier beim DRK hier in Bad Essen, wir haben natürlich viele, viele soziale Aspekte. Wir haben einmal die Wittlager Mahlzeit, wir haben eine Kleiderkammer, das Simeon und Hanna und das alles sind eben soziale Sachen, die einfach gut zu Gräfin Else passte. Also es wäre im Sinne von der Gräfin gewesen, das hier an diesem Ort zu machen, weil hier eben gerade in Form von der Wittlager Mahlzeit eben viel für Menschen getan wird, dass Menschen zusammenkommen, nicht nur Bedürftige und jeder gibt so viel, wie er hat und genau das ist eigentlich in Gräfin Elses Sinne.
1: Jetzt kann natürlich nicht jede historische Persönlichkeit einfach einen Frauenort bekommen. Dafür braucht es bestimmte Kriterien. Die Frau muss einen Bezug zu Niedersachsen haben, beispielsweise dort geboren sein, eine eigenständige soziale, politische, kulturelle oder wissenschaftliche Leistung erbracht haben und dabei auch einen Vorbildcharakter für Gleichberechtigung oder Emanzipation zeigen. Und genau das macht Gräfin Else aus, denn...
2: Was die so gewuppt hat, das ist schon der blanke Wahnsinn. Ich denke, sie hat einfach was gemacht in einer Zeit, wo Frauen gar nicht gesehen wurden. Also die einfach auch nicht, da war dieses traditionelle Frauen, Kinder kriegen Küche, diese Geschichte. Aber Frau Gräfin Else von dem Busche, die hat hier in dieser Region wirklich was bewegt. Und darauf können wir alle stolz sein.
1: Und genau das soll der Frauenort auch heute leisten. Die Geschichte von Gräfin Else soll nicht nur erzählt, sondern sichtbar und erlebbar werden. Dafür gibt es inzwischen 5 Informationstafeln in Bad Essen, Informationsmaterial und einen Radrundtour zu wichtigen Stationen ihrer Geschichte. Auch Führungen und digitale Angebote gehören zum Konzept. Damit wird nicht nur an Gräfin Else erinnert, sondern auch daran, wie wichtig es ist, die Leistungen von Frauen sichtbar zu machen. Wer weiter auf Spurensuche gehen möchte, findet im Landkreis Osnabrück 2 weitere Frauenorte. In Melle erinnert man an die Schriftstellerin Ilse Loser, in Bad Iburg an Silly Maria Kronek-Salis. Und wer Gräfin Else noch einmal auf besondere Weise erleben möchte, am 17. Oktober wird ihre Geschichte in der St. Nikolai-Kirche in Bad Essen unter dem Titel »Ein Sonnenleben in dunklen Zeiten« musikalisch erzählt. Karten gibt es in der Touristinformation in Bad Essen.

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1: Mit Simone Wölfel. Safety Days. Polizei nimmt Fußgänger in den Blick. Und was gilt eigentlich bei der Stichwahl in Osnabrück? Die Polizei will in dieser Woche besonders auf die Sicherheit von Fußgängerinnen und Fußgängern achten. Bis nächsten Dienstag laufen die europaweiten Roadpole Safety Days. Auch die Polizeidirektion Osnabrück beteiligt sich. Geplant sind verstärkte Kontrollen und Hinweise auf Gefahrenstellen. Im Mittelpunkt stehen unter anderem Geschwindigkeit, Aufmerksamkeit und das sichere Überqueren von Straßen und Kreuzungen. Im vergangenen Jahr gab es im Bereich der Polizeidirektion Osnabrück rund 31.000 Verkehrsunfälle. Die Zahl der tödlichen Unfälle und der Schwerverletzten ist dabei zurückgegangen. Am 27. September können wahlberechtigte Osnabrückerinnen und Osnabrücker darüber abstimmen, wer Oberbürgermeister oder Oberbürgermeisterin wird. Zur Wahl stellen sich Amtsinhaberin Katharina Pötter und Volker Bajus, Gegenkandidat der Grünen. Die Stadt teilt dazu mit, für die Stichwahl gibt es keine neue Wahlbenachrichtigung. Die alte bleibt gültig, auch das Wahllokal bleibt dasselbe. Wer per Briefwahl abstimmen möchte, muss für die Stichwahl einen neuen Antrag stellen. Bereits genutzte QR-Codes auf der Wahlbenachrichtigung funktionieren dafür aber nicht erneut. Der Antrag kann stattdessen über das städtische Serviceportal per Post oder direkt im Wahlbüro an der Sedanstraße 109 gestellt werden. Wer die Wahlbenachrichtigung verloren hat, kann mit dem Ausweis trotzdem wählen. Beim Heimspiel des VfL Osnabrück gegen Hertha BSC ging es nicht nur um Fußball. Rund um den Weltkindertag haben der VfL und Terdesom gemeinsam für Kinderrechte gesammelt. Dabei kamen mehr als 5.000 Euro zusammen. Den größten Anteil haben die VfL-Fans beigesteuert. Fast 3.400 Euro kamen allein durch gespendetes Becherpfand zusammen. Weitere Spenden gab es online, im Fanshop oder bei einer Trikotversteigerung. Mit dem Geld unterstützt Terdesom Projekte für Kinder weltweit, unter anderem mit Sport und Bewegungsangeboten sowie sicheren Spiel- und Schutzräumen. An der deutsch-niederländischen Grenze ist in der Grafschaft Bentheim ein international gesuchter Mann festgenommen worden. Bundespolizisten kontrollierten den 44-Jährigen am Montag bei Laa-Eschebrügge. Bei der Überprüfung stellte sich heraus, dass gegen den Polen ein internationaler Haftbefehl vorliegt. Er war in Polen wegen sexuellen Missbrauchs von Kindern zu 8 Monaten Haft verurteilt worden. Der Mann wurde einem Richter vorgeführt und anschließend in eine Justizvollzugsanstalt gebracht. Die Generalstaatsanwaltschaft Oldenburg kümmert sich jetzt um das Auslieferungsverfahren nach Polen.
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2: Heute gibt es nachmittags Wolken und Sonne, aber auch Regen und auch Gewitter im Wechsel. Die Temperaturen liegen bei rund 18 Grad. Aktuell sind es in Osnabrück, in Georgsmarienhütte, in Bissendorf 18 Grad, im Bohmte sind es 19 Grad. Nachts bestimmen dann meist Wolken das Wetter ohne Regen. Die Temperaturen liegen gegen morgen bei 12 Grad. Morgen wechseln sich dann zuerst Sonne und Wolken ab. Nachmittags ist es dann dicht bewölkt, abends regnet es mit Höchstwerten so um die 18 Grad. Am Freitag gibt es einen Sonne-Wolken-Mix, es bleibt trocken. Die Höchsttemperaturen liegen bei 19 Grad.
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2: Da sieht es immer noch recht ruhig aus auf den Straßen in der Region Osnabrück. Keine größeren Behinderungen. Ich habe allerdings ein paar Blitzer und einer davon steht auf der B218. Lingen Richtung Bramsche und zwar kurz vor Hesepe am Sportplatz. Dort dürft ihr nicht schneller als 70 fahren. Ein Blitzer auch in Osnabrück auf dem Heiligenweg. Erlaubt sind dort 30 Stundenkilometer. Und dann habe ich auch einen Blitzer in Osnabrück auf der leeren Straße und auch dort dürft ihr nicht schneller als 30 fahren. Und die Blitzer im Landkreis, die uns der Landkreis gemeldet hat, die stehen heute unter anderem verstärkt in und um Bohmte. Wenn ihr jetzt noch mehr Verkehrsmeldungen für uns habt, dann dürft ihr uns gerne anrufen. Das geht mit der Telefonnummer 0541 750 400. Oder ihr könnt uns auch einfach eine WhatsApp schicken an die Nummer 0157 88 533 187. Diese beiden Nummern, die findet ihr auch auf osradio.de. Ich wünsche euch eine gute und vor allem sichere Fahrt. Kommt gut an euer Ziel.
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2: Mit Matthias Preiß am Mikrofon am Mittwochnachmittag, es ist 15.35 Uhr.

0: Ja, heute ist schon wieder Mittwoch. Mittwoch heißt, morgen kommen in ganz Deutschland wieder viele neue Filme in die Kinos. Und in dieser Woche gibt es neue Filme, auf die sich auch Fans von Comics und Videospiele freuen können. Echte Klassiker kommen dann nämlich auf die große Leinwand. Außerdem eines der größten deutschen Sportlermärchen. Thomas Bremser stellt uns seine Auswahl für diese Woche vor.
1: Hat jemand eine Leber bestellt oder eine Niere oder sowas? Irgendwer?
2: Es ist ein ganz normaler Arbeitstag für Krankenhauskurier Boein. Doch dann bekommt er abends noch einen Zusatzauftrag.
3: Und wo genau soll das jetzt hin?
4: Raccoon City General.
2: Bei der Stadt Raccoon City klingeln Videospielfans die Ohren. Im Kultspiel Resident Evil startet dort die Zombie-Apokalypse, so auch in der Filmneuauflage.
5: Alles

0: was in dieser Stadt passiert ist, hat sich innerhalb weniger Stunden entwickelt.
1: Ryan erlebt einen wahren Horrortrip. Die Actionreihe mit Mila Jovovich in den 2000ern bot wenig Grusel. Das ändert sich deutlich im Reboot von Resident Evil.
0: Du hast keine Ahnung, was du da in den Händen hältst.
2: Wo man herkommt, ist belanglos. Wichtig ist, wo man hin will.
3: Wo wollen Sie denn hin?
2: Zu den Olympischen Spielen nach Rom.
1: Das Sportdrama Adams 8 erzählt das größte Wunder der deutschen Rudergeschichte. Der frühere Boxtrainer Kurt Adam will in den 50ern junge Außenseiter aus Ratzeburg in die Weltspitze führen.
2: Unser Ziel ist Gleichmäßigkeit. Das ist reine Physik.
4: Kein Endsport.
2: Nein?
1: Kurt Adam saß noch nie im Ruderboot, doch mit seinen neuen Ideen sorgt er für Furore.
5: Nicht der Stärkere gewinnt, sondern der am wenigsten Fehler macht.
1: Adams 8 mit Oliver Masucci könnte das Wunder von Bern des Ruderns werden, auch wenn es ein, zwei Handlungsstränge zu viel gibt.
6: Auf nach Rom!
1: Das Duell des Roadrunner gegen Willy Coyote kennen alle Comicfans. Coyote hat nie eine Chance, auch weil die absurden Hilfsmittel des Acme-Unternehmens versagen.
7: Die Acme Corporation gibt gefährliche Produkte in die Hände von Cartoon-Figuren.
1: Im Film Coyote vs. Acme will der Coyote den Konzern verklagen, doch der will den Spieß umdrehen.
8: Wir wissen doch alle, wer hier die Schuld trägt. Seine Verletzung hat er sich selbst zugefügt.
1: Der Action-Klamauk ist halb Comic, halb Realfilm und wandelt so auf den Spuren von Falsches Spiel mit Roger Rabbit. Ein absolutes Muss für Fans von Bugs Bunny und Co.
9: Das ist nicht witzig. Ich dachte, Cartoons sollen immer witzig sein.
10: Ja, und wenn ich jetzt so nach draußen schaue, dann möchte ich bei diesem Film doch wirklich lieber im Kino sein, im warmen Kinosessel, vielleicht eine Cola trinken und einen schönen Beutel voll Popcorn essen.

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1: Ich bin Babette Büchner. Diese Meldung nimmt erst einmal etwas Druck von Bundeskanzler Friedrich Merz. In der Diskussion um seine politische Zukunft haben ihm heute die 8 CDU-Ministerpräsidenten in einer gemeinsamen Erklärung Rückendeckung gegeben.
2: Die CDU will angesichts aktueller Umfragewerte vor den Wahlen am Wochenende das Ruder offensichtlich nochmal rumreißen. Die 8 Länderchefs sagen in ihrer Erklärung, Vertrauen entstehe wieder, wenn Politik die Probleme löst, die die Menschen im Alltag beschäftigen. Der Weg führe über Zuhören und politisches Handeln, nicht über Personaldiskussionen. Perfekt getimt kam dazu das TV-Interview des Unionsfraktionschefs. Dabei machte Frei nicht einmal Versprechungen, sondern lediglich Vorschläge, zum Beispiel für Entlastungen beim Tanken. Die könnten nach seinen Worten etwa über eine niedrigere Energie- oder Mehrwertsteuer kommen. Thomas Bleskin, Nachrichtenredaktion.
1: Für Millionen Pakete mit billiger Online-Ware wird ab November eine neue Bearbeitungsgebühr fällig. Dafür hat das Europäische Parlament jetzt endgültig grünes Licht gegeben. Wie teuer es wird, ist dabei noch offen. Die EU-Kommission muss die Höhe der Gebühr noch festlegen. Für die Zahlungen sind nach Angaben der EU-Staaten die Online-Handelsplattformen zuständig, also nicht etwa die Endverbraucher in Europa. Der Likör ohne Ei darf auch weiterhin so heißen. Das hat das schleswig-holsteinische Oberlandesgericht entschieden. Der Streit um den Namen zieht sich schon eine Weile hin.
3: Likör ohne Ei. Das ist ein veganes Produkt, eben ohne Ei wie auch ohne andere tierische Bestandteile. Soweit so klar, könnte man sich denken. Doch dem Schutzverband der Spirituosenindustrie klingt der Name zu sehr nach Eierlikör. Und dieser Begriff wiederum ist geschützt. Und, so das Argument des Schutzverbandes, Eierlikör muss Ei enthalten. Und schon, dass der Begriff Ei im veganen Likörnamen erwähnt wird, sei unzulässig. Nicht ausgeschlossen, dass der juristische Streit am Bundesgerichtshof weitergeht. Lea Matschulat, Nachrichtenredaktion.
1: Er hat 2 Kriege erlebt und bis ins sehr hohe Alter gearbeitet. Europas bislang ältester Mann, der Italiener Vitantonio Lovallo, ist im Alter von 112 Jahren gestorben. Noch mit mehr als 100 Jahren hatte er sich um seinen Weinberg gekümmert und Schafe gehütet. Europas ältester Mann ist jetzt der Portugiese Joaquim Varela mit 111 Jahren.
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4: Heute Nachmittag ist es äußerst wechselhaft. Es gibt mal Sonne, aber auch Regen und Gewitter. In den nächsten Stunden liegen die Temperaturen bei rund 17 Grad. Aktuell sind es in Wallenhorst 15 Grad, in Osnabrück und Osterkappeln sind es 17 Grad und in Bad Lahr sind es 18 Grad. In der Nacht ist es wolkig, aber es bleibt trocken. Die Temperaturen liegen frühmorgens bei 12 Grad. Morgen ist es dann zunächst wechselnd bewölkt, am Nachmittag zieht es dann zu, am Abend gibt es Regen. Die Temperaturen steigen bis auf 18 Grad. Übermorgen wechseln sich dann Sonne und Wolken ab, regnen wird es nicht, mit Höchsttemperaturen so um die 19 Grad.
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4: Achtung auf der A30 Rheine Richtung Osnabrück in Höhe Osnabrück-Sutthausen. Besteht Gefahr durch ein defektes Fahrzeug auf dem Standstreifen. Fahrt dort bitte ganz besonders vorsichtig. Dann habe ich einen Blitzer immer noch auf der B218 Lingen in Richtung Bramsche, kurz vor Hesepe am Sportplatz. Dort dürft ihr nicht schneller als 70 fahren. Und ein Blitzer auch in Osnabrück auf dem Heiligenweg. Erlaubt sind dort maximal 30. Und ein Blitzer auch in Osnabrück auf der Lehrenstraße. Dort dürft ihr nicht schneller als 30 fahren. Und die Blitzer im Landkreis, die stehen heute unter anderem verstärkt in und um Bohmte. Wenn ihr noch mehr Verkehrsmeldungen für uns habt, die wir noch nicht auf dem Zettel hatten, dann dürft ihr uns gerne anrufen und uns diese durchgeben. Das könnt ihr mit der Telefonnummer 0541 750 40 0 oder schickt uns eine WhatsApp an die Nummer 0157 88 533 187. Diese beiden Nummern, die findet ihr auch auf unserer Internetseite auf osradio.de. Ich wünsche euch eine gute und vor allem sichere Fahrt.
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4: Mit Matthias Preis am Mikrofon am Mittwochnachmittag. Es ist jetzt 16.04 Uhr.

Mitten auf dem Osnabrücker Rathausplatz eröffnet am Wochenende eine neue Klinik. Mit Ärzten, Pflegekräften, Untersuchungsstationen und hoffentlich vielen Patienten. Klingt erstmal ungewöhnlich, ist es auch. Denn hier werden keine Menschen behandelt, sondern Teddys und Kuscheltiere. Eine besondere Aktion am Sonntag am Weltkindertag. Um was es dabei geht, hört ihr nach Miley Cyrus, Jaded.

0: Mitten auf dem Osnabrücker Rathausplatz eröffnet eine neue Klinik. Ärzte und Pflegekräfte stehen in den Startlöchern, Untersuchungsstationen werden aufgebaut und die ersten Patienten können am Wochenende empfangen werden. Eine Klinik mitten auf dem Rathausplatz? Naja, ungewöhnlich. Das ist sie tatsächlich. Emma Sprick klärt uns auf.
1: Das Ungewöhnliche ist, die Patienten sind ganz anders. Sie sind flauschig, haben Knopfaugen, lange Ohren oder kleine Pfoten. Und wenn man genauer hinschaut, wird klar, hier geht es um ganz besondere Notfälle. Teddys, Puppen und andere Kuscheltiere sind nämlich die Patienten der ersten Teddy-Klinik in Osnabrück. Die feiert zum Weltkindertag am 20. September ihre Premiere. Was genau hinter dieser Idee steckt, erklärt Jörg Holzapfel vom Christlichen Kinderhospital Osnabrück.
2: Ich meine, wenn man sich mal so vorstellt, als Erwachsener geht man ja auch sehr ungern ins Krankenhaus, weil das hat natürlich immer was mit Krankheit, mit Schmerzen, vielleicht auch mit einer bevorstehenden Operation zu tun. Und jetzt muss man sich mal vorstellen, wie sich da erst kleine Kinder fühlen, die vielleicht zum ersten Mal ins Krankenhaus kommen. Und da haben wir uns natürlich gedacht, okay, um da den Kindern und auch den Eltern etwas die Angst zu nehmen, die Sorge zu nehmen und vor allem eben auch zu zeigen, dass Krankenhaus eben nicht schlecht riecht und dass da lauter fremde Menschen mit blauen, grünen und weißen Kitteln rumlaufen, dass das eben anders ist, dass das freundlich ist, dass das Christliche Kinderhospital Osnabrück eben tatsächlich ein Kinderhospital ist und für Kinder zugeschnitten ist, das wollen wir einfach zeigen.
1: Wer Kinder hat, mit Kindern arbeitet oder regelmäßig mit ihnen zu tun hat, kennt das. Ein Arztbesuch oder eine Untersuchung kann schnell für Aufregung sorgen. Besonders, wenn etwas passiert, das man noch nicht kennt. Genau da setzt die Teddy-Klinik an. Und so wird aus dem ungewohnten Klinikbesuch ein spannendes Erlebnis, bei dem die kleinen Patienten und ihre menschlichen Begleiter Teil der Behandlung werden.
2: Wir werden natürlich so eine kleine Anmeldung haben, wo man dann auch einen Gesundheitspass bekommt. Da wird dann auch der Name eingetragen des Stofftiers. Und dann geht es auch schon zur Behandlung. Und da sind unsere Teddy-Dogs, die eben entsprechend die Stofftiere erstmal wiegen, messen, Blutdruck messen, mit dem Spachtel mal in den Hals und Rachen gucken, die Augen ausleuchten, in die Ohren schauen. Und dann geht es eben auch in die spezielle Krankengeschichte, wo wir dann eben gucken, wie können wir dem Stofftier helfen.
1: Es wird geröntgt, untersucht und verbunden. Für die kleinen Patienten gibt's also fast das komplette Klinikprogramm. Und natürlich geht niemand ohne Attest nach Hause. Auch Teddy, Puppe und Co. bekommen am Ende ihre Bescheinigung. Und wenn die dann ordentlich durchgecheckt sind, geht's noch ein Häuschen weiter. Dort warten die passenden Medikamente. Was genau es damit auf sich hat, können die Kinder und ihre kleinen Patienten selbst herausfinden. Ganz wichtig ist aber erstmal,
2: dass wirklich die Eltern und auch die Kinder natürlich Stofftiere mitbringen. Vielleicht sich auch im Vorfeld schon ein bisschen was überlegen, was hat vielleicht das Stofftier? Vielleicht irgendwie Magenschmerzen oder das Flauschfieber, ein knickendes, abknickendes Ohr. Also irgendwas ausdenken und gerne bei uns vorbeikommen. Vielleicht, je nachdem, wie viele Kinder kommen, sich ein bisschen auf Wartezeit einstellen. Aber es gibt ja auf dem Marktplatz auch noch Gelegenheit, sich dann so ein bisschen die Zeit zu vertreiben und andere Stände sich erstmal anzuschauen und dann wieder zu uns zu kommen.
1: Die Teddy-Dogs stehen also schon in den Startlöchern und warten am Weltkindertag gespannt auf ihre kleinen Patientinnen und Patienten. Hinter der Teddy-Klinik steht vor allem eine Idee: Kindern spielerisch zu zeigen, was sie in einem Krankenhaus erwartet und ihnen damit vielleicht ein bisschen die Sorge oder Angst vor Untersuchungen und Behandlungen zu nehmen.
0: Wer also mit seinem Lieblingskuscheltier einen besonderen Klinikbesuch erleben möchte, kann am 20. September von 14 bis 18 Uhr beim Weltkindertag auf dem Osnabrücker Rathausplatz vorbeischauen. Die Teddy-Klinik befindet sich dann direkt gegenüber der Stadtbibliothek vor der Marienkirche. Für die Teddy-Dogs soll das übrigens nicht der letzte Einsatz bleiben. Auch bei weiteren Veranstaltungen des Christlichen Kinderhospitals ist die Teddy-Klinik eingeplant.

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1: Mit Simone Wölfel. Safety Days. Polizei nimmt Fußgänger in den Blick. Und was gilt eigentlich bei der Stichwahl in Osnabrück? Die Polizei will in dieser Woche besonders auf die Sicherheit von Fußgängerinnen und Fußgängern achten. Bis nächsten Dienstag laufen die europaweiten Roadpole Safety Days. Auch die Polizeidirektion Osnabrück beteiligt sich. Geplant sind verstärkte Kontrollen und Hinweise auf Gefahrenstellen. Im Mittelpunkt stehen unter anderem Geschwindigkeit, Aufmerksamkeit und das sichere Überqueren von Straßen und Kreuzungen. Im vergangenen Jahr gab es im Bereich der Polizeidirektion Osnabrück rund 31.000 Verkehrsunfälle. Die Zahl der tödlichen Unfälle und der Schwerverletzten ist dabei zurückgegangen. Am 27. September können wahlberechtigte Osnabrückerinnen und Osnabrücker darüber abstimmen, wer Oberbürgermeister oder Oberbürgermeisterin wird. Zur Wahl stellen sich Amtsinhaberin Katharina Pötter und Volker Bajus, Gegenkandidat der Grünen. Die Stadt teilt dazu mit, für die Stichwahl gibt es keine neue Wahlbenachrichtigung. Die alte bleibt gültig, auch das Wahllokal bleibt dasselbe. Wer per Briefwahl abstimmen möchte, muss für die Stichwahl einen neuen Antrag stellen. Bereits genutzte QR-Codes auf der Wahlbenachrichtigung funktionieren dafür aber nicht erneut. Der Antrag kann stattdessen über das städtische Serviceportal per Post oder direkt im Wahlbüro an der Sedanstraße 109 gestellt werden. Wer die Wahlbenachrichtigung verloren hat, kann mit dem Ausweis trotzdem wählen. Beim Heimspiel des VfL Osnabrück gegen Hertha BSC ging es nicht nur um Fußball. Rund um den Weltkindertag haben der VfL und Terdesom gemeinsam für Kinderrechte gesammelt. Dabei kamen mehr als 5.000 Euro zusammen. Den größten Anteil haben die VfL-Fans beigesteuert. Fast 3.400 Euro kamen allein durch gespendetes Becherpfand zusammen. Weitere Spenden gab es online, im Fanshop oder bei einer Trikotversteigerung. Mit dem Geld unterstützt Terdesom Projekte für Kinder weltweit, unter anderem mit Sport und Bewegungsangeboten sowie sicheren Spiel- und Schutzräumen. An der deutsch-niederländischen Grenze ist in der Grafschaft Bentheim ein international gesuchter Mann festgenommen worden. Bundespolizisten kontrollierten den 44-Jährigen am Montag bei Laa-Eschebrügge. Bei der Überprüfung stellte sich heraus, dass gegen den Polen ein internationaler Haftbefehl vorliegt. Er war in Polen wegen sexuellen Missbrauchs von Kindern zu 8 Monaten Haft verurteilt worden. Der Mann wurde einem Richter vorgeführt und anschließend in eine Justizvollzugsanstalt gebracht. Die Generalstaatsanwaltschaft Oldenburg kümmert sich jetzt um das Auslieferungsverfahren nach Polen.
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2: Heute gibt es nachmittags Wolken und Sonne, aber auch Regen und auch Gewitter im Wechsel. Die Temperaturen liegen bei etwa 17 Grad. Aktuell sind es in Quakenbrück 15 Grad, in Osnabrück und Belm sind es 17 Grad und in Bad Rothenfelde sind es 18 Grad. Nachts bestimmen dann meist Wolken das Wetter, aber ohne Regen. Die Temperaturen liegen gegen morgen bei 12 Grad. Morgen wechseln sich zuerst dann Sonne und Wolken ab. Nachmittags ist es dann wieder dicht bewölkt. Abends regnet es dann auch mit Höchstwerten so um die 18 Grad. Am Freitag gibt es einen Sonne-Wolken-Mix. Es bleibt trocken. Die Höchsttemperaturen, die liegen bei 19 Grad.
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2: Achtung auf der A30, Rheine Richtung Osnabrück. In Höhe Osnabrück-Sutthausen besteht Gefahr durch ein defektes Fahrzeug auf dem Standstreifen. Fahrt dort bitte vorsichtig. Dann nochmal die A30 Osnabrück in Richtung Rheine. Zwischen Haßbergen-Gast und dem Kreuz Lotte-Osnabrück. Dort gibt es eine ungesicherte Unfallstelle. Dort solltet ihr eine Gasse für Rettungs- und Einsatzfahrzeuge bilden. Und auch bitte ganz vorsichtig fahren. Dann nochmal die A30, Bad Oeynhausen in Richtung Rheine. Zwischen dem Kreuz Osnabrück Süd und dem Kreuz Lotte Osnabrück haben wir 8 Kilometer Stau. Dort braucht ihr etwa 30 Minuten länger. Dann gibt es immer noch den Blitzer auf der B218 Lingen in Richtung Bramsche. Kurz vor Hesepe am Sportplatz steht der. Und dort sind maximal 70 erlaubt. Ein Blitzer auch in Osnabrück auf dem Heiligenweg, dort nicht schneller als 30 fahren. Und ein Blitzer auch in Osnabrück auf der Lehrenstraße und dort sind auch maximal 30 erlaubt. Und die Blitzer im Landkreis, die uns der Landkreis auch gemeldet hat, die stehen heute unter anderem verstärkt in und um Bohmte. Wenn ihr jetzt noch mehr Verkehrsmeldungen für uns habt, dann könnt ihr uns gerne anrufen. Das geht mit der Telefonnummer 0541 750 400 oder schickt uns eine WhatsApp an die Nummer 0157 88 533 187. Beide Nummern findet ihr auch auf usradio.de. Ich wünsche euch eine gute und sichere Fahrt.
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2: Und heute ist Mittwoch, es ist 16.35 Uhr, am Mikrofon Matthias Preis.

0: Es ist Mittwochnachmittag, kurz vor 17 Uhr. Das heißt, es ist wieder Zeit für Osfin. Und der wundert sich über seinen Kumpel Knut, der neuerdings eine Ausbildung zum Hunde-Osteopathen macht und dadurch in Schwierigkeiten gerät. Aber hört selbst Osfins Welt.
1: Hallo und herzlich willkommen zu Oswins Welt. Schön, dass ihr dabei seid. Kehr, was ist das doch für ein Wetterchen im Moment? Der September zeigt sich von seiner besten Seite. Ja, gestern Nachmittag habe ich mich schön auf meinen Balkon geblutzelt und mir doch tatsächlich einen Sonnenbrand eingefangen. Nicht nur, dass das anschließend richtig rot war, ja, ich musste mir auch noch von meinem Kumpel Knut eine wahre Tirade anhören. Von wegen, ob ich denn lebensmüde sei, nicht wüsste, welche Folgen so ein Sonnenbrand hätte und so weiter. Und so fort. Ja, der Knuti, der ist ja jetzt sowas von auf dem Gesundheitstrip, das glaubst du gar nicht. Was der mir schon alles erzählt hat, von wegen welcher Supplements ich alles nehmen soll, um gesund zu bleiben. Dabei wusste ich ja gar nicht, was das Wort Supplements eigentlich

zu bedeuten hat. Mein tut der Knuti so weit wie Vitamin D, Omega 3, Vitamin B2 und so weiter und so fort. Knuti, habe ich dann gesagt, wenn du dazu runterrattern tust, dann klingst du fast wie ein Mathematikprofessor. Ja, angefangen hat dieser Gesundheitsbimmel bei ihm ja schon vor einigen Wochen. Denn da ging es los mit seinem neuen Fernlehrgang. Hat er sich heimlich für angemeldet, ohne mir was davon zu erzählen. Ja, der Knut lässt sich jetzt nämlich zum Osteopathen ausbilden. Steht übrigens in keinerlei Beziehung zu Psychopathen. Das ist was ganz anderes. Aber einfach nur Osteopath, das ist dem Knut natürlich zu wenig. Hundeosteopath, das sollte es sein. Also was Besseres ist dir auch nicht eingefallen, war da mein erster Kommentar, als ich davon gehört habe. Dass du auch wieder am Meckern bist, das war mir ja klar, sagte er daraufhin zu mir. Dabei sei doch gerade die Arbeit als Hundeosteopath eine wahre Goldgrube. Allein in Ösredröper, da gäbe es so viele Wauwaus mit Wehwehchen, da würde die Hütte bei ihm automatisch voll sein, wenn die Leute erstmal wüssten, was er da täte. Also, falls ihr noch nicht wissen tut, was ein Osteopath überhaupt macht, der arbeitet nur mit seinen Händen, drückt rum, hat so verschiedene Grifftechniken und so weiter und so fort. Ja, der Knut hat sich angeblich auf kraniosakrale Therapie spezialisiert. Sakral, das klingt für mich ja schon fast nach Friedhof, habe ich da gesagt. Okay, da war der aber am Schimpfen. Er hat mir dann auf sein Handy so ein Video vorgespielt, das sah dann schon mal ganz interessant aus. Ja, bescheiden wie er ist, sagte der Knut dann aber, er selbst sei noch längst nicht so weit. Aber Übung mache ja den Meister. Und er bräuchte noch dringend jemanden als Übungsobjekt, an dem er seine Künste ausprobieren könnte. Also, da bist du bei mir an der falschen Adresse, habe ich da direkt zu ihm gesagt. Und überhaupt, ich dachte, du willst Hunde behandeln. Ja, das hätte ich da mal nicht sagen sollen. Weil der Knut, der ist dann nämlich stattdessen zu seiner Nachbarin gegangen, die Sabine Wemsmann, die Tochter von dem Bauer Wemsmann. Die hat einen Hund, den Bruno, das ist ein Boxer. Und an dem Bruno, da hat sich der Knut dann versucht. Und was soll ich sagen, die Sabine, die war bei der Problembehandlung dabei und ihr dauerte das wohl zu lange. Da sagte sie zu dem Knut, Knuti, lass knacken, ich muss nur einkaufen. Ja, und da hat der Knut dem Bruno wohl am Brustbein zu fest rumgedrückt und der Bruno hat dem Knuti dann mal gezeigt, was ein Hake ist und feste zugebissen. Ende vom Lied, rechte Hand in Verband und Zweifel, ob die Ausbildung zum Hundeosteopathen das richtige für ihn ist. Hättest du mich mal von Anfang an gefragt, habe ich da so zu den Knuti gesagt. Dann hätte ich dir nämlich zu einer Ausbildung als Vogelosteopath geraten. Die passende Werbung, die hätte ich dafür auch gleich mit dem Angebot. Bandscheibenvorfall beim Wellensittich, chronische Nackenstarre beim Kanarienvogel. Wir renken jeden Vogel wieder ein. Auch für schräge Vögel und Pleitegeier geeignet. In diesem Sinne, wohl überlegt sei, wie man sich weiterbildet. Und wir hören uns nächsten Mittwoch wieder. Bis dahin, euer Sven.

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1: Und da blicken wir schon mal voraus aufs kommende Wochenende. Da gibt es einen Vortrag über Serienmörder. Die meisten Menschen können und möchten sich nicht vorstellen, einen anderen zu töten. Daher erscheint es umso unbegreiflicher, warum eine kleine Gruppe von Menschen sich immer wieder entscheidet, genau dies zur Befriedigung eigener Bedürfnisse zu tun. Seit Jahrzehnten wird erforscht, welche psychologischen Faktoren Menschen, die Serienmorde begehen, von anderen unterscheiden. Welche Motive stecken hinter ihren Taten? Was kann dazu beitragen, solche Taten zu verhindern? Obwohl das gesellschaftliche und mediale Interesse an Serienmorden seit Jahrzehnten groß ist, wissen nur wenige, dass Serienmorde international seit vielen Jahren rückläufig sind. Auch hierfür gibt es wissenschaftlich fundierte Erklärungsansätze. Die Kriminalpsychologin Lydia Benecke erklärt in ihrem Vortrag anhand von Fallbeispielen den aktuellen wissenschaftlichen Erkenntnisstand zum Thema Serienmord. Der Vortrag Lydia Benecke, Kriminalpsychologie des Serienmordes, am Freitag, das ist der 18. September, ab 19 Uhr im Forum Melle in Melle-Mitte. Der Vortrag ist geeignet für Menschen ab 16 Jahre.

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1: Ich bin Babit Büchner. Bundeskanzler Friedrich Merz wertet die Erklärung der 8 CDU-Ministerpräsidenten als Unterstützung für sich. Das Wahldebakel der CDU in Sachsen-Anhalt hatte ihn innerparteilich massiv unter Druck gebracht.
2: Aus dem Umfeld des Kanzlers heißt es, Merz begrüße die Unterstützung der 8 CDU-Länderchefs und werbe gemeinsam mit ihnen um Sachlichkeit und Vertrauen in den Reformprozess. Regierungssprecher Cornelius weist zugleich Berichte zurück, Merz habe selbst um die Erklärung gebeten. SPD-Bundesvize Schweizer liest das Schreiben allerdings ganz anders. Er verweist darauf, dass der Name Friedrich Merz darin gar nicht vorkommt und vergleicht dessen Lage mit einem Fußballtrainer, der schon mal nach seiner Sporttasche suchen sollte. Thomas Bleskin, Nachrichtenredaktion.
1: Die EU-Kommission will Kinder unter 13 Jahren künftig von sozialen Netzwerken wie TikTok oder Instagram komplett fernhalten. Das hat EU-Kommissionspräsidentin Ursula von der Leyen angekündigt. Ab 13 Jahren soll es dann von Eltern eingerichtete Minikonten geben, die nur eine Stunde am Tag genutzt werden können. Ein eigenes Konto soll erst ab 15 Jahren erlaubt sein. Von der Leyen will den Gesetzesvorschlag mit den Einzelheiten morgen vorlegen. Über eine geplante Steuer auf zuckerhaltige Getränke wird gerade viel diskutiert. Ärztepräsident Klaus Reinhardt möchte aber darüber hinaus noch weitere finanzielle Anreize für eine gesündere Ernährung.
3: Fertiggerichte, die viel Salz oder auch viel Zucker enthalten, die zum Beispiel könnte man stärker besteuern als etwa einen Fertigsalat oder auch Äpfel oder Milch. Das ist die Idee von Ärztepräsident Reinhardt. Eine Besteuerung von Lebensmitteln orientiert daran, wie gesund sie sind, nennt er verantwortungsvolle Präventionspolitik. Schließlich sei ungesunde Ernährung, wie etwa auch Alkohol oder zu wenig Bewegung, eine der erwiesenen Ursachen für etwa Übergewicht und Folgen wie Diabetes und Gelenkschäden. Lea Matschulat, Nachrichtenredaktion.
1: Für Millionen Pakete mit billiger Online-Ware wird ab November eine neue Bearbeitungsgebühr fällig. Dafür hat das Europäische Parlament endgültig grünes Licht gegeben. Wie teuer es wird, ist noch offen. Für die Zahlung sind nach Angaben der EU-Staaten die Online-Handelsplattformen zuständig, also nicht etwa die Endverbraucher in Europa.
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4: Heute Nachmittag ist es wechselhaft. Es gibt mal Sonne, aber auch Regen und Gewitter. In den nächsten Stunden liegen die Temperaturen bei 16 Grad. Aktuell sind es in Osnabrück, in Haßbergen und in Fürstenau 16 Grad. In Melle sind es 17 Grad. In der Nacht ist es wolkig, aber es bleibt trocken. Die Temperaturen liegen frühmorgens bei 12 Grad. Morgen ist es dann zunächst wechselnd bewölkt, am Nachmittag zieht es dann aber zu und am Abend gibt es Regen. Die Temperaturen steigen bis auf 18 Grad an. Übermorgen wechseln sich dann Sonne und Wolken ab, regnen wird es nicht, mit Höchsttemperaturen um 19 Grad.
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4: Achtung auf der A30 Rheine Richtung Osnabrück. In Höhe Osnabrück-Sutthausen besteht Gefahr durch ein defektes Fahrzeug auf dem Standstreifen. Fahrt dort bitte vorsichtig. Dann auch bitte Achtung auf der A30 Osnabrück in Richtung Rheine. Zwischen Haßbergen-Gast und dem Kreuz Lotte-Osnabrück. Dort gibt es eine ungesicherte Unfallstelle. Auch dort bitte ganz besonders vorsichtig fahren. Dann die A30 Bad Oeynhausen Richtung Rheine. Zwischen dem Kreuz Osnabrück-Süd und Kreuz Lotte-Osnabrück haben wir 7 Kilometer Stau. Dort braucht ihr etwa 18 Minuten länger. Dann gibt es noch den Blitzer auf der B218 Lingen Richtung Bramsche. Kurz vor Heselbaum Sportplatz steht dieser Blitzer und dort dürft ihr nicht schneller als 70 fahren. Ein Blitzer auch in Osnabrück auf dem Heiligenweg, erlaubt sind dort 30. Und ein Blitzer auch in Osnabrück auf der Lehrenstraße, dort dürft ihr auch nicht schneller als 30 fahren. Und die Blitzer im Landkreis, die stehen heute unter anderem verstärkt in und um Bohmte. Wenn ihr jetzt noch mehr Verkehrsmeldungen für uns habt, die wir noch nicht auf dem Zettel hatten, dürft ihr uns gerne anrufen und uns diese durchsagen. Das geht mit der Telefonnummer 0541 750 40 0 oder schickt uns eine WhatsApp an die Nummer 0157 88 533 187. Beide Nummern findet ihr auch auf unserer Internetseite auf osradio.de. Ich wünsche euch eine gute und vor allem sichere Fahrt.
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4: Am Mittwochnachmittag, es ist 17.04 Uhr, ich bin Matthias Preiß.

Tauschst du Stroh gegen Schaf? Oberst von Gatow mit dem Kronleuchter in der Bibliothek oder gehe ins Gefängnis, begib dich direkt dorthin. Wer jetzt sofort weiß, aus welchen Spielen diese Sätze kommen, ist am Wochenende genau richtig. Denn am 19. und am 20. September heißt es bundesweit Stadt, Land, Spiel. Die Tage des Gesellschaftsspiels. Also Würfel raus, Karten auf den Tisch und losgespielt. Das könnt ihr zum Beispiel auch beim Verein Spieletreff Osnabrück. Genaueres dazu hört ihr nach Man I Trust Billy Toppy.

0: Tauschst du Stroh gegen Schaf? Es war Oberst von Gatow mit dem Kronleuchter in der Bibliothek. Oder gehe ins Gefängnis, begib dich durch direkt dorthin, gehe nicht über los. Spielefans wissen bei den Sprüchen natürlich sofort, um welche Spieleklassiker es geht. Und am Wochenende, am 19. und 20. September, könnt ihr eure Liebe zum Gesellschaftsspiel so richtig ausleben. Dann ist nämlich Stadt-Land-Spiel. Das sind die deutschlandweiten Tage des Gesellschaftsspiels. Meine Kollegin Laura Niermann ist selbst begeisterte Spielerin und hat in Osnabrück echte Experten gefunden.
1: Deutschland, Gesellschaftsspielland. Ja, wir sind in der Welt nicht nur für Autos bekannt, sondern auch für unsere große Liebe zum Spiel. Taktisch geprägte Autorenspiele, wie zum Beispiel Die Siedler von Catan, werden deshalb international sogar schon mal German Games genannt. Gesellschaftsspiele stehen nicht nur verstaubt im Kinderzimmer rum, sie sind Teil der deutschen Kultur. Das weiß auch der begeisterte Spielefan Michael Schletter.
2: Also das Kulturgut Gesellschaftsspiel gibt es ja jetzt seit vergangenem Jahr, also offiziell als immaterielles Kulturerbe. Und ich denke mal einfach, dass die Begeisterung zu spielen im Menschen integriert ist. Ja, wir können es auch einfach ausleben. Wir sind eine Gesellschaft, in der wir eigentlich schon sehr gut leben können. Und da ist das Kulturgut Gesellschaftsspiel dann ja eine Stufe dann neben Büchern, neben Kino und verschiedenen anderen Sachen, die man dann halt auch ausleben kann dann.
1: Und Schletter selbst sagt über sich, er habe nicht nur eine Faszination für Gesellschaftsspiele, sondern eine echte Leidenschaft. Schon in seiner Kindheit wurde viel in der Familie gespielt und fast jährlich Spielemessen besucht. Als er dann in Osnabrück neue Kontakte gesucht hat, ja, da war schnell klar, Gesellschaftsspiele sind dafür genau der richtige Weg. Aus ersten Treffen wurden regelmäßige Termine, immer größere Locations und mittlerweile ein Verein, der Spieletreff Osnabrück. Kern des Vereinslebens sind die regelmäßigen Treffen, jeden zweiten und vierten Samstag im Monat im Scherhaus Friedenskirche hier in Osnabrück.
2: Also bei uns kann man auf den Spieletreff kommen und wir haben einen Spielefundus, aus dem können sich Spiele ausgeliehen werden. Das sind eher Spiele, die nicht so ganz abendfüllend sind, die dauern dann vielleicht mal so 2 Stunden. Und für ja, abendfüllendere oder tagefüllende Spiele, da gibt es dann auch intern Spielegruppen bei uns, die sich dann privat organisieren und zusammenkommen. Also es wirkt wirklich wie ja, ein neues Kennenlernen und ein, ja, eine Community, die sich findet und ja, eine große gemeinsame Interesse hat.
1: Und diese Community ist offen für alle Spielefans und die, die es werden wollen. Und weil Spiele eben wirklich verbinden können, gibt es auch schon Kooperationen mit vielen anderen Vereinen und Institutionen aus der Region. Denn über das Spiel zusammenkommen, das hilft auch bei Krankheiten, in Trauerphasen und in jedem Alter. Einfach Brett rausholen, Würfel bereitlegen und die Probleme des Alltags können für eine Runde vergessen werden. Aber ganz wichtig, vor einem Spiel müssen erst einmal die Regeln geklärt werden. Denn selbst bei den ganz großen Klassikern sind die nicht immer so eindeutig, wie man meint. Michael Schletter nennt das die Hausregeln. Und die können überall ein bisschen anders aussehen und müssen eben nicht mit den offiziellen Spielregeln übereinstimmen. Wusstet ihr zum Beispiel, dass man beim Mensch ärgere dich nicht gar nicht mit 4 Figuren im Haus anfängt? Jeder Spieler beginnt tatsächlich schon mit einer Figur auf dem Feld. Gott sei Dank kann jeder ja nach eigenen Regeln spielen. Auch am Wochenende bei Stadt-Land spielt.
2: Genau, am kommenden Wochenende findet in der Heiligen Familie in der Foxtrupper Straße von 10 bis 18 Uhr Stadt-Land spielt statt. Wir bieten da unseren Spielefundus an. Wir haben von den Hauptorganisatoren auch ein großes Spielepaket zugeschickt bekommen, was wir dort dann auch vorstellen werden. In dem Spielepaket befindet sich auch noch eine Spielerallye. Das heißt, wir bieten 3 verschiedene Spiele an, die wir erklären. Und alle, die dort uns besuchen, können die spielen. Eine Karte, da bekommen sie dann einen Stempel drauf. Und wer am Ende dann alle 3 Spiele gespielt hat, der nimmt auch noch an einer Verlosung teil.
1: Und gewinnen könnt ihr dann, na klar, Gesellschaftsspiele.
0: Also, wenn ich das so höre, würde ich sagen, davon kann man eigentlich ja nie genug haben. Wenn ihr jetzt selbst Lust bekommen habt, die Spieletreffs des Vereins Spieletreff Osnabrück, die sind offen für alle. Die Termine findet ihr auch nochmal online auf spieletreff-osnabrück.de. Und die Mitglieder sind auch fleißig bei anderen Veranstaltungen unterwegs. In den nächsten Wochen könnt ihr sie zum Beispiel bei Lichter in den Höfen am Rosenplatzquartier oder beim Bürgerfest auf dem Ledenhof am 3. Oktober treffen. Und bei dem Bürgerfest am Ledenhof sind wir von OS Radio auch mit einem Stand vertreten. Das Kommen lohnt sich also schon mal doppelt.

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1: Mit Simone Wölfel. Safety Days. Polizei nimmt Fußgänger in den Blick. Und was gilt eigentlich bei der Stichwahl in Osnabrück? Die Polizei will in dieser Woche besonders auf die Sicherheit von Fußgängerinnen und Fußgängern achten. Bis nächsten Dienstag laufen die europaweiten Roadpole Safety Days. Auch die Polizeidirektion Osnabrück beteiligt sich. Geplant sind verstärkte Kontrollen und Hinweise auf Gefahrenstellen. Im Mittelpunkt stehen unter anderem Geschwindigkeit, Aufmerksamkeit und das sichere Überqueren von Straßen und Kreuzungen. Im vergangenen Jahr gab es im Bereich der Polizeidirektion Osnabrück rund 31.000 Verkehrsunfälle. Die Zahl der tödlichen Unfälle und der Schwerverletzten ist dabei zurückgegangen. Am 27. September können wahlberechtigte Osnabrückerinnen und Osnabrücker darüber abstimmen, wer Oberbürgermeister oder Oberbürgermeisterin wird. Zur Wahl stellen sich Amtsinhaberin Katharina Pötter und Volker Bajus, Gegenkandidat der Grünen. Die Stadt teilt dazu mit, für die Stichwahl gibt es keine neue Wahlbenachrichtigung. Die alte bleibt gültig, auch das Wahllokal bleibt dasselbe. Wer per Briefwahl abstimmen möchte, muss für die Stichwahl einen neuen Antrag stellen. Bereits genutzte QR-Codes auf der Wahlbenachrichtigung funktionieren dafür aber nicht erneut. Der Antrag kann stattdessen über das städtische Serviceportal per Post oder direkt im Wahlbüro an der Sedanstraße 109 gestellt werden. Wer die Wahlbenachrichtigung verloren hat, kann mit dem Ausweis trotzdem wählen. Beim Heimspiel des VfL Osnabrück gegen Hertha BSC ging es nicht nur um Fußball. Rund um den Weltkindertag haben der VfL und Terdesom gemeinsam für Kinderrechte gesammelt. Dabei kamen mehr als 5.000 Euro zusammen. Den größten Anteil haben die VfL-Fans beigesteuert. Fast 3.400 Euro kamen allein durch gespendetes Becherpfand zusammen. Weitere Spenden gab es online, im Fanshop oder bei einer Trikotversteigerung. Mit dem Geld unterstützt Terdesom Projekte für Kinder weltweit, unter anderem mit Sport und Bewegungsangeboten sowie sicheren Spiel- und Schutzräumen. An der deutsch-niederländischen Grenze ist in der Grafschaft Bentheim ein international gesuchter Mann festgenommen worden. Bundespolizisten kontrollierten den 44-Jährigen am Montag bei Laa-Eschebrügge. Bei der Überprüfung stellte sich heraus, dass gegen den Polen ein internationaler Haftbefehl vorliegt. Er war in Polen wegen sexuellen Missbrauchs von Kindern zu 8 Monaten Haft verurteilt worden. Der Mann wurde einem Richter vorgeführt und anschließend in eine Justizvollzugsanstalt gebracht. Die Generalstaatsanwaltschaft Oldenburg kümmert sich jetzt um das Auslieferungsverfahren nach Polen.
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2: Heute gibt es nachmittags Wolken und Sonne, aber auch Regen und auch Gewitter im Wechsel. Die Temperaturen liegen bei etwa 16 Grad. Aktuell sind es in Wulften 15 Grad, in Osnabrück und Glane sind es 16 Grad und in Nordrup sind es 17 Grad. Nachts bestimmen dann meist Wolken das Wetter ohne Regen. Die Temperaturen liegen gegen morgen bei 12 Grad. Morgen wechseln sich dann Sonne und Wolken ab. Nachmittags ist es dann aber wieder dicht bewölkt. Abends regnet es dann auch mit Höchstwerten so um 18 Grad. Am Freitag gibt es einen Sonne-Wolken-Mix. Es bleibt trocken. Die Temperaturen, die liegen dann bei 19 Grad.
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2: Achtung auf der A30 Bad Oeynhausen Richtung Osnabrück. Zwischen dem Kreuz Osnabrück Süd und Osnabrück Nahne steht ein defekter PKW auf dem linken Fahrstreifen. Fahrt dort bitte ganz besonders vorsichtig. Dann auch noch bitte Achtung auf der A30 Osnabrück in Richtung Rheine. Zwischen Hasbergen-Gast und dem Kreuz Lotte Osnabrück. Dort gibt es immer noch eine ungesicherte Unfallstelle. Fahrt dort bitte besonders vorsichtig. Dann habe ich einen Blitzer auf der B218. Lingen Richtung Bramsche und der steht kurz vor Hesepe am Sportplatz und dort sind maximal 70 erlaubt. Ein Blitzer auch in Osnabrück auf dem Heiligen Weg, dort dürft ihr nicht schneller als 30 fahren. Und ein Blitzer auch in Osnabrück auf der leeren Straße, dort sind ebenfalls maximal 30 erlaubt. Und die Blitzer im Landkreis, die uns der Landkreis gemeldet hat, die stehen heute unter anderem verstärkt in und um Bohmte. Wenn ihr jetzt noch mehr Verkehrsmeldungen für uns habt, dann dürft ihr uns gerne anrufen. Das geht mit der Telefonnummer 0541 750 40 0 oder schickt uns eine WhatsApp an die Nummer 0157 88 533 187. Beide Nummern findet ihr auch auf osradio.de. Ich wünsche euch eine gute und sichere Fahrt.
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2: Am Mittwochnachmittag, es ist 17.35 Uhr, am Mikrofon Matthias Preis.

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0: Es ist 17.43 Uhr, US Radio am Nachmittag ist für heute schon fast wieder durch. Hier geht's gleich weiter mit Um Gottes Willen, Musik und Infos aus Kirche und Gesellschaft, moderiert von Friedemar Ahrens. Und der sagt uns einfach selbst, was er für seine Sendung gleich geplant hat.
1: Meine Gäste heute in Um Gottes Willen sind Vertreter des Vereins Mehr Demokratie, die ein neues Format anbieten in der Volkshochschule in Osnabrück, bei dem es um Zuhören und miteinander sprechen geht. Das hört sich ganz spannend an. Gleich im Anschluss an diese Sendung in Um Gottes Willen im Bürgerfunk.
0: Um 19 Uhr gibt es dann Stilikonen, das Musikfeature. 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Morgen geht's dann früh wieder los mit Startklar. Ab 6 Uhr ist dann Hinnergramm für euch am Mikro und er sagt euch mal, was er geplant hat.
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1: Ich bin Babette Büchner. Die EU-Kommission will Kinder unter 13 Jahren in Zukunft von sozialen Netzwerken wie TikTok und Instagram komplett fernhalten. Ein eigenes Konto soll erst ab 15 Jahren erlaubt sein, sagte EU-Kommissionspräsidentin Ursula von der Leyen im EU-Parlament in Straßburg.
2: Keine Social-Media-Konten unter 13 Jahren, danach auch erstmal nur Mini-Konten unter elterlicher Aufsicht mit Einschränkungen und generell weniger Funktionen, die Kinder und Jugendliche süchtig nach Social Media machen können. Diese Vorstöße der EU gelten aber nicht sofort. EU-Parlament und Mitgliedsländer müssen sich erst damit befassen und sich einigen. Grundsätzlich kann Deutschland auch eigene Regeln erlassen, auch früher. Bildungsministerin Karin Prien hat Vorschläge für Oktober angekündigt. Die großen Plattformen zu Maßnahmen verpflichten kann aber nur die EU-Kommission. Aus Berlin, Ronny Thorau.
1: Bundeskanzler Friedrich Merz wertet die Erklärung der 8 CDU-Ministerpräsidenten als Unterstützung für sich. Das Wahldebakel der CDU in Sachsen-Anhalt hatte ihn innerparteilich massiv unter Druck gebracht.
3: Aus dem Umfeld des Kanzlers heißt es, Merz begrüße die Unterstützung der 8 CDU-Länderchefs und werbe gemeinsam mit ihnen um Sachlichkeit und Vertrauen in den Reformprozess. Regierungssprecher Cornelius weist zugleich Berichte zurück, Merz habe selbst um die Erklärung gebeten. SPD-Bundesvize Schweizer liest das Schreiben allerdings ganz anders. Er verweist darauf, dass der Name Friedrich Merz darin gar nicht vorkommt und vergleicht dessen Lage mit einem Fußballtrainer, der schon mal nach seiner Sporttasche suchen sollte. Thomas Bleskin, Nachrichtenredaktion.
1: Die Bundesregierung will Konsequenzen aus dem islamistischen Terroranschlag beim Christopher Street Day in Berlin ziehen. Sie hat dafür einen 10-Punkte-Plan entwickelt. Er sieht unter anderem härtere Strafen für besonders gefährliche Körperverletzungen mit Messern vor. Täter sollen demnach mit mindestens einem Jahr Gefängnis rechnen müssen. Gefährder sollen außerdem besser überwacht werden, auch mit elektronischen Fußfesseln. Er hat 2 Kriege überlebt und bis ins sehr hohe Alter gearbeitet. Europas bislang ältester Mann, der Italiener Vitantonio Lovallo, ist im Alter von 112 Jahren gestorben. Noch mit mehr als 100 Jahren hatte er sich um seinen Weinberg gekümmert und Schafe gehütet. Ältester Mann in Europa ist jetzt ein 111-jähriger Portugiese.
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Ja, da sind wir wieder mit Um Gottes Willen auf US Radio 104,8 im Bürgerfunk aus Kirchen und Gesellschaft. Am Mikrofon heute Frieda Mahrens und ich habe drei Gäste hier. Der erste Gast ist Leandra, die heute mal dabei sein will, um mal zu gucken, wie das im Studio eigentlich so ist. Und dann habe ich noch zwei weitere Gäste, die kommen vom Verein Mehr Demokratie und stellen ein besonderes Projekt in dieser Sendung vor. Und sie haben auch die Musik mitgebracht. Von daher können wir uns auf diese Sendung schon mal sehr freuen. Jetzt geht es also los mit der ersten Musik, ausgesucht von meinen Gästen.

0: The Sound of Silence, ja, wer kennt es nicht? Und ausgesucht hat es Wolfgang Seifert. Wolfgang, was verbindest du mit diesem Song?
1: Mit dem Sound of Silence verbinde ich, dass dieser Sound of Silence, der ja kein normaler Sound ist, dass der in mir sein sollte, wenn ich intensiv zuhöre. Ich sollte also da das Durcheinander in mir sein lassen können und mich wirklich darauf konzentrieren können, was andere Leute sprechen. Und dann passt das zu dem, was wir heute vorstellen wollen, sprechen und zuhören. Dieses Gesprächsformat von Mehr Demokratie.
0: Ja, wir sind schon mittendrin und nämlich darum geht es heute, um dieses Gesprächsformat sprechen und zuhören. Und als zweiten Gast kann ich begrüßen Rainer Wördehoff, der auch mit bei dem Projekt dabei ist. Rainer, was hat es mit diesem Projekt auf sich? Sprechen und zuhören, das sind ja ganz normale, alltägliche Weisen, mit denen wir uns verständigen. Aber warum gibt es dazu ein extra Format?
2: Ja, es ist bei Mehr Demokratie entwickelt worden vor ungefähr 2 Jahren, weil in politischen Diskussionen ist oft wenig Vertrauen heutzutage spürbar und es wird hitzig und man redet gegeneinander und man hat manchmal auch gar keine Möglichkeit mehr überhaupt miteinander zu reden. Und da haben wir dieses Format entwickelt bei Mehr Demokratie. Und es ist ein Dialogformat, was in einfacher Weise mit einfachen Regeln funktioniert, was aber zurückgeht auf Formate wie Council beispielsweise, also andere Dinge, die aber jetzt schwierig sind zu erklären. Das Format, was wir entwickelt haben, ist sehr simpel.
0: Ja, da werden wir sicherlich noch mehr drüber erfahren. Wolfgang, Rainer hat eben gesagt, das Format ist ganz simpel. Ich frage erst mal, wo findet denn sowas überhaupt statt, so ein Format? Gibt es das schon oder seid ihr jetzt in den Anfängen?
1: Das ist sowohl als auch. Also hier in Osnabrück sind wir ziemlich in den Anfängen, aber in anderen Orten gibt es das sehr wohl und es ist sehr stark auch verbreitet worden von Mehr Demokratie in den mittel- und ostdeutschen Gebieten. Also in Michendorf zum Beispiel ist es somit als erstes und da kommen regelmäßig so 150 Leute zum Beispiel in eine Turnhalle oder in den Saal einer Gemeinde, versammeln sich dort, um über bestimmte Themen, die in der Stadt interessant sind, zu sprechen. Und dieses Thema, was wir in Osnabrück jetzt als erstes haben, wie geht es mir in Osnabrück, das hieß dort eben, wie geht es mir in Michendorf, damit die Leute sich darüber austauschen, was sie erhoffen in ihrer Stadt, was sie freut, was sie bekümmert und so weiter.
0: Nun stelle ich mir vor, 150 Leute sind da in einer Turnhalle versammelt und dann heißt es zuhören und auch selbst sprechen. Wie kann denn sowas in so einer Riesenrunde überhaupt gelingen?
1: Indem es nicht in der Riesenrunde stattfindet, das sind nur die Teilnehmer und Teilnehmerinnen, die werden dann aufgeteilt in Vierergruppen und sie werden nach Möglichkeit so aufgeteilt, dass die Menschen sich noch nicht kennen. Und in den Vierergruppen gibt es dann 3 Gesprächsrunden, in denen spricht jeweils einer und die anderen hören zu, hören nur zu. Keine Rückfragen, keine Kommentare, keine Bewertung. Das ist auch das, was Rainer schon gesagt hat, diese simple Regel. Also einfach einer spricht, die anderen hören nur zu. Dann geht sozusagen der imaginäre Sprechstab weiter Und dann gilt wieder für die Zuhörer, sie hören nur zu. Und da kommt wieder der Bezug zu unserem Sound of Silence. Wenn ich das wirklich aufmerksam tun will, dann muss ich die Störgeräusche in mir selbst abschalten. Das sollte in mir selbst ein Sound of Silence da sein.
0: Ja, und dazu passt jetzt der nächste Song, den du ausgesucht hast, nämlich Listen to Your Heart, also auf sein Herz hören. Und das wollen wir jetzt mal hören hier in der Musik.

0: Dieses Lied heißt Listen to Your Heart von Roxette.
1: Ja, und das war Leandra, die heute bei uns hier in Um Gottes Willen auf US Radio 104,8 zu Gast ist. Und das war ihr erster Auftritt im einem Hörfunkstudio. Und jetzt müssen wir natürlich auch Wolfgang Seifert noch mal fragen, was er mit diesem Titel, den er ausgesucht hat, verbindet.
2: Also für mich steht eben Herz hier stellvertretend für inneres Empfindungsvermögen. Und das ist ganz wichtig, wenn man zuhört, dass man darauf achtet, was in seinem eigenen Inneren ausgelöst wird. Ja, dass man die Gefühle beobachtet und auch Gefühle entstehen lässt, wenn ich anderen Menschen zuhöre.
1: Also die Selbstbeobachtung ist auch ein wichtiger Aspekt dabei. Und ja, in der Vorbereitung dieser Sendung haben wir uns ein bisschen ausgetauscht, Rainer. Und du hast den Namen Martin Buber mit eingebracht, ein jüdischer Religionsphilosoph, sicherlich vielen bekannt. Was verbindet ihn mit eurem Format?
3: Unser Format ist eine ganzheitliche Gesprächskultur. Und die bezieht sich eben auf das, was du vorhin schon gesagt hast, Wolfgang, auf unsere Emotionen auch, also unsere innere Welt, unsere innere demokratische Haltung ist da angesprochen. Also wir reden nicht wie in der Diskussion nur mit Dinge, die wir nach außen stellen wollen, sondern es geht auch um unsere Emotionen dabei, unsere ganze Persönlichkeit. Und da sollten wir auf unser Herz hören, wenn wir dann bei dem Punkt sprechen sind. Also das Zuhören ist wichtig. Aber wenn wir dann sprechen, sollten wir aus unserem Herzen reden. Auf unsere Emotionen achten, das ist ja ein großer Teil von uns, der oft nicht berücksichtigt wird. Und meiner Meinung nach ist die demokratische Grundhaltung eben nicht da, oder sondern sie hängt im Gespräch mit dem anderen zusammen. Und da ist für mich wichtig, Martin Buber, sein grundlegendes Werk heißt Ich und Du. Und das verortet die Grundlage menschlicher Existenz in der Beziehung. Das heißt, der Mensch wird am Du zum Ich, ist eine Aussage von Martin Buber, und nicht umgekehrt. Die Beziehung ist das Erste und das Individuum das Abgeleitete. Und die gesamte westliche Philosophie, Psychologie geht von dem umgekehrten Weg aus, setzt das Individuum voraus. Aber die Beziehung ist nach Martin Buber der Boden, auf dem sich unsere Subjektivität entfaltet. Das heißt, unser Gegenüber ist sozusagen, und das Angesprochenwerden vom Gegenüber ist das, was uns bildet. Und die Resonanz ist da ganz wichtig, dass ich also in mir diese Offenheit habe, zuzuhören, weil die Resonanz eben der wichtige Punkt des Gegenüber für mich bedeutet.
1: Ja, jetzt sind wir schon tief eingestiegen in philosophische, psychologische Fragen. Wenn ich das jetzt mal so überlege, in übertragen auf dieses Format, was ihr macht, Wolfgang, ich habe verstanden, dass da eben auch dass ich als derjenige, der was mitteilt, auch auf mich selbst hören muss. Und das ist ja in unserer Gesellschaft zum Teil ziemlich verloren gegangen, habe ich den Eindruck, auch durch die sogenannten sozialen Medien. Da wird einfach was rausgehauen und es wird eigentlich überhaupt nicht darauf geachtet, einmal auf was man da selbst für eine Rolle dabei spielt und auch wie das bei dem anderen ankommt. Ist das bei eurem Format, das ihr hier auch für Osnabrück plant, etwas, worauf ihr achten wollt, dass da mehr Sensibilität entsteht?
2: Also ja, ganz eindeutig ja. Und üblicherweise, es ist ja so, dass dieses Gespräch in drei Gesprächsrunden stattfindet, ja, sagen wir auch den TeilnehmerInnen in der zweiten Runde im Allgemeinen, nachdem sich so der Anfangsstress etwas gelegt hat, ja, jetzt achtet doch bitte auf die Gefühle, die bei euch in eurem Inneren entstehen, während ihr zuhört. Ja. Also das ist das eine, wo direkt gemacht wird. Und das andere ist, dass das Format an sich eben nicht irgendwie debatemäßig abgeht. Wir debattieren nicht, wir diskutieren nicht, sondern es wird ganz in Ruhe gesprochen und ganz in Ruhe zugehört. Ja. Und auch dieses in Ruhe zuhören öffnet mich für den anderen, weil ich eben nicht gleich wieder mein Ich einbringen muss. Also ich muss nicht mehr eine schlaue Antwort überlegen. Ich muss mir auch keine schlaue Frage überlegen. Ja. Es ist keinerlei Zwang drauf, jetzt den anderen irgendwie diskutierend zu besiegen oder der schlauere Mensch hier in der Runde zu sein, sondern die Aufgabe ist eigentlich, so viel wie möglich von den anderen zu verstehen und in gewisser Weise Verbindung herzustellen. Also von daher ist es genau das in das eingebaut. Und das geht eben durch diese Ruhe, die dieses Format dann durch diese simple Regel, wer nicht spricht, hört nur zu. Ja? Und die weitere Regel ist auch, ich muss mich nicht auf die anderen beziehen. Ich kann es tun, aber ich muss es nicht.
1: Und ich beziehe mich jetzt mal auf den nächsten Song, den du ausgesucht hast. Und der ist für mich natürlich etwas, was auch sicherlich alle daran erinnern, an ein Spiel, was wir als Kinder viel gespielt haben, nämlich Stille Post. Und das wollen wir jetzt mal hören, was denn die Stille Post in einem Radiosender, wie das funktioniert. Seien wir mal gespannt.

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1: Da lassen wir doch ein bisschen Stille erstmal über den Sender laufen. Ja, Wolfgang, drei Runden hast du gesagt. In drei Runden wird dieses Format, was ihr hier in Osnabrück anbieten wollt, in der Volkshochschule sprechen und zuhören und was auch ja unsere Gesellschaft in den Blick nimmt. In drei Runden soll das passieren. In der ersten Runde ist es sozusagen, hast du schon beschrieben, ein Zuhören und ja, und für denjenigen, der oder diejenige, die da was sagt, ein ununterbrochenes Reden, also nicht gleich mit Fragestellungen konfrontiert zu werden. Wie geht's dann weiter?
2: Es geht im Prinzip erstmal genauso weiter. Es ist genau weiterhin in jeder Runde. Es ist ungestörtes Reden und reines Zuhören. Es ändert sich etwas durch die Abfolge. Ja? Und zwar ist es so, alle Teilnehmer und Teilnehmerinnen sind ja in diesen Vierergruppen eingeteilt, ja, und sie kennen das Thema. Das kennen sie schon von der Ankündigung der Veranstaltung. Die nächste wird übrigens am kommenden Sonnabend sein, um 10 Uhr in der Volkshochschule. Und die weitere wird sein am 8. Oktober um 18 Uhr, auch wieder in der Volkshochschule. Das Thema ist bekannt und bei uns heißt es, wie geht es mir in Osnabrück? So, in der ersten Runde kennen sich die Menschen ja überhaupt nicht. Das ist das Besondere an der ersten Runde. Und es sagt aber jeder und jede mal was zu diesem Thema. Die zweite Runde ist dann natürlich schon sehr anders, weil jetzt jeder weiß, was die anderen in der ersten Runde gesagt haben. Die sind jetzt also nicht mehr völlig unbekannt. Ja? Und dann kommt auch unser Hinweis, jetzt achtet mal bitte auch darauf, was bei euch vorgeht im Inneren. Das ist auch zur Vorbereitung der dritten Runde. Ja? Und in der zweiten Runde ist also schon so eine gewisse Bekanntheit, ich will nicht sagen Vertrautheit, aber Bekanntheit entsteht schon. Ja, und jetzt gebe ich mal weiter an Rainer, der dann erzählt, was in der dritten Runde passiert.
3: Ja, in der ersten Runde ist die Erfahrung, dass viele gar nicht so richtig wissen, was sie da 4 Minuten lang sagen sollen. Und das kommt den meisten so vor, die erste Runde ist immer am längsten. Die zweite wird schon kürzer und bei der dritten Runde, dann ist es so, da hat man das Gefühl, ich könnte noch so viel sagen, ich bräuchte eigentlich eine vierte Runde noch dazu. In der dritten Runde spreche ich das aus, was gerade kommt. Das ist dieser Punkt der Vergegenwärtigung. Da bin ich ganz in mir. Da bin ich dann an einem Punkt, wo ich losgelassen habe von dem, was ich eigentlich in die Runde bringen wollte und was ich zu Anfang gar nicht alles ausdrücken konnte. Wenn ich loslasse, dann bin ich präsent und in der Gegenwart und ich habe nur noch zugehört und ich bin auch mir selber ganz in tiefere Schichten meines Selbst, will ich mal so sagen, angekommen.
1: Also, ja. Teile ich mich denn darüber auch mit den anderen, wir sind noch immer in den Vierergruppen, wenn ich das richtig verstanden habe, teile ich mir das den anderen so mit, was du gerade gesagt hast?
3: Ja, wir haben ja nach den drei Runden noch eine Abschlussrunde, das nennen wir Resonanzrunde. Und da wird dann speziell gefragt, wo befinde ich mich jetzt? Was ist jetzt anders als vorher? Wie denke ich jetzt darüber und wie fühle ich mich jetzt? Und was möchte ich dem Kreis mitteilen, was mir wichtig ist aus diesem Erleben der drei Runden? Was ich der ganzen Gruppe mitteilen will. Und das haben wir auch, wenn 150 Personen bei Fortbildung waren, als Schlussrunde war auch eine Resonanzrunde, wo man dann in diesem großen Kreis das auch nochmal mitteilen konnte. Was mir jetzt wichtig ist, dass das gesagt wird, meine Erfahrung aus diesem Ganzen.
1: Du sprichst von einer Fortbildung. Also diejenigen, die das moderieren, dieses Format, sind sozusagen schon auch fortgebildet worden in der Technik sozusagen dieses Gesprächsformats. Habe ich das richtig verstanden, Wolfgang?
2: Das hast du genau richtig verstanden. Ja, ich zum Beispiel habe diese Fortbildung gemacht im Schumacher Fortbildungszentrum in Bonn. Und da waren in der Tat auch so 150 Menschen waren da, vor allem aus dem rheinischen Gebiet. Und da ist eben, das ist, Bonn ist auch so eine Stadt, wo dieses Format viel intensiver als in Osnabrück eingesetzt wird. Bei uns wird es ja praktisch noch gar nicht eingesetzt. In Bonn ist es fester Bestandteil der Stadtentwicklung inzwischen. Und von daher war es auch kein Wunder, dass da aus Bonn und aus Köln und anderen rheinischen Städten eben 150 Leute zu so einer Moderationsweiterbildung, die einen Tag dauert, denn so schwierig ist die Moderation ja nicht, da zusammengekommen sind.

0: Cover Rock. Das war ein Song. Wolfgang, willst du noch was dazu sagen zu dem zu diesem Titel, den wir gerade gehört haben?
1: Ja, das ist ein Liebeslied an die Stadt Lwów, oder heute heißt sie Lwiw, heißt Tylko w Lwowie. Und ich habe das erlebt auf einem Musikfestival im Osten von Polen. Da wurde das wirklich aus voller Seele, aus voller Kehle geschmettert von den anwesenden Menschen. Das ist so eine Art zweite Nationalhymne, zumindest in Ostpolen habe ich den Eindruck. Ja. Wo eben beschrieben wird, wie schön und eben wie menschlich schön das Leben in Lwów so um die 20er Jahre herum, so nach dem Krieg war. Ja. Und das passt auch ganz gut zu dem, was ich da zum Beispiel in meiner Moderatorenausbildung erlebt habe. Die hat in Bonn stattgefunden und wir hatten da ja auch Versuchsgruppen, wo wir das moderiert haben, und ich hatte zwei Kölner in der Gruppe, eine Kölnerin und einen Kölner, und denen habe ich das Thema gegeben, wie geht es mir in Köln? Und die sagten mir dann hinterher, weil ich das Thema testen wollte, die sagten mir hinterher, sie waren sehr zufrieden mit dem Thema. Die Dame hat das insbesondere gesagt. Sie hat gesagt, ich lebe ja sehr gern in Köln, aber ich habe mir vorher noch nie richtig überlegt, warum ich so gerne in Köln lebe. Und das war für mich ganz spannend.
0: Ja, und das knüpft vielleicht ganz gut an das, was ich Rainer jetzt frage. Wir sind ja hier auf Osnabrücker Boden. Du kommst aber nicht aus Osnabrück, sondern aus dem Landkreis Vechta. Vielleicht kannst du uns sagen, woher du kommst und warum du da, was du damit verbindest, mit deinem Heimatort, oder ich weiß nicht, wie lange du da lebst. Vielleicht magst du uns da schon mal was von erzählen.
2: Ja, meine eigentliche Heimat ist das südliche Münsterland. Also 30 Kilometer südlich von Münster, die Lippe fließt da lang, also das ist nähere Ruhrgebiet schon. Und wir sind dann gezogen ins Oldenburger Münsterland. Also das ist, die katholische Kirche ist die Verbindung. Der Dom in Münster strahlt also bis ins Oldenburger Münsterland, in den Landkreis Vechta hinein. Also Landkreis Kloppenburg und Landkreis Vechta sind in Niedersachsen, glaube ich, die katholischen Landkreise.
0: Das ist so, und wir als Evangelische kriegen das manchmal mit, dass dann plötzlich in Vechta Menschen aus Nordrhein-Westfalen auftreten.

0: Und nach der dritten Runde, wo ich dann loslassen konnte, wo dann ich mehr in dem Prozess bin, den jeder kreative Mensch kennt, vertraue dem Prozess und versuche nicht vorgefertigte Dinge abzuspulen, sondern loszulassen und einzutauchen in das, was jetzt gerade kommt. Sich zu verlassen, da ist vielleicht der Geistesblitz, dass ich genau das Richtige jetzt sage. Dieses Loslassen, danach folgt dann die Resonanzrunde, und wenn dann gefragt wird, wie geht es euch jetzt, da kommt dann oft die Antwort, ich fühle mich jetzt viel entspannter als vorher. Also am Anfang war so dieses, ich weiß gar nicht, was ich jetzt so sagen soll, und ich bin viel gelassener, ich fühle mich verbunden. Also das kommt oft, und dass ich mich bereichert fühle, das ist auf jeden Fall, also dass man auch Lust hat auf mehr, dass man Lust bekommt, vom anderen mehr zu erfahren. Das ist also eine Erfahrung, die oft gemacht wird in diesen Runden.
1: Ja, das ist ja schon so ein gewisses, habe ich so verstanden, so ein gewisses Ziel wahrscheinlich auch von diesem Format, dass man mit ja erstmal in, man sagt es ja, wildfremden Menschen, das ist ja auch ein schöner Ausdruck, die erstmal kennenlernt und mit ihnen ins Gespräch kommt und dann nachher irgendwie den Eindruck hat, ach, ich möchte jetzt eigentlich noch mal weiter mit denen reden, auch über andere Sachen. Wolfgang, ich frage dich jetzt mal, wir sind ja in Deutschland, in unserem Land, gerade in so einer Gesprächsunkultur, wo viel anders miteinander geredet wird. Steckt das auch dahinter, damit Räume zu öffnen, auch für politische, gesellschaftliche Diskussionen mit eurem Format?
2: Also ganz sicher, das ist auf jeden Fall der langfristige Aspekt. Ja. Das ganze Format, nicht nur das Format, sondern die Aktivitäten, es zu verbreitern, haben sozusagen einen vordemokratischen Gesichtspunkt auch. Ich will das mal ziemlich einfach an der Frage des Zusammenhalts darstellen. Es wird ja viel darüber geklagt, dass in unserer Gesellschaft der Zusammenhalt verloren geht. Der Zusammenhalt ist ein Zustand. Und wenn man nichts dafür tut, dann erodiert so ein Zustand. Das tut er im Augenblick. Also muss man etwas dafür tun, dass der Zustand wieder erreicht wird. Na, und so eine Basisaktivität, würde ich mal sagen, dazu ist, also Menschen werden nur Zusammenhalt entwickeln, wenn sie auch miteinander sprechen und einander zuhören. Also wer sich nur anpöbelt, der wird den Zusammenhang beschädigen. Der wird ihn kaputt machen im Zweifel, so wie wir das ja im Augenblick erleben. Insofern ist das ein Gegenmittel. Aber wie gesagt, das ist ein Langfristgesichtspunkt, von dem können wir nicht von einer einmaligen Veranstaltung hoffen. Was man aber hoffen kann, ist, dass es interessant ist bei der Veranstaltung und gerade bei so einem Thema, wie geht es mir in Osnabrück? Weil das ist ja meine Stadt und eine Stadt hat architektonische Gesichtspunkte, sie hat eine Verkehrspolitik, sie hat eine Kulturpolitik, was weiß ich. Aber letzten Endes wird die Kultur einer Stadt ja getragen von den Menschen. Und genau die Menschen lerne ich ja in ihrer Verschiedenheit in aller Ruhe kennen bei dem Format. Also es hat auch durchaus einen geistig-touristischen Aspekt und der kann ganz kurzfristig interessant sein, dass ich einfach neue Blicke auf meine eigene Stadt werfe.
1: Ja, das sind interessante Folgerungen aus diesem Format, das ihr anbietet. Nochmal jetzt zur Entspannung Musik. Jetzt kommt jemand, den müssen wir, glaube ich, nicht ankündigen. Der ist schon so bekannt, dass man ihn, dass man schon an den ersten Tönen merkt, wer das ist. Und das schließt dann wieder an das, was Rainer vorhin gesagt hat, dass er aus der Nähe vom

0: Ja, Herbert Grönemeyer, und das war eine Liebeserklärung an Bochum, haben wir gerade festgestellt. Aber hier bei uns in US Radio 104,8, bei Um Gottes Willen, geht es um Osnabrück und um das Gesprächsformat, das hier jetzt angeboten wird, unter anderem von meinen heutigen Gästen Wolfgang Seifert und Rainer Wörderhoff, das in der Volkshochschule stattfindet. Und jetzt sollten wir unseren Zuhörerinnen und Zuhörern mal verraten, wann und wo das stattfindet und ja, wie die Anmeldungen so geschehen und so weiter, was wichtig ist, um dabei sein zu können.
1: Ja, das Thema wird sein, verehrte Hörerinnen und Hörer, wie geht es mir in Osnabrück? Und dazu treffen wir uns zum ersten Mal am Samstag, den 19.09., das ist also der kommende Samstag, um 10 Uhr in der Volkshochschule Osnabrück in der Bergstraße 8. Es wird noch einen zweiten Termin geben, am Donnerstag, den 8.10. um 18 Uhr. Zudem würde ich Sie bitten, falls Sie Interesse haben zu kommen, sich bei der Volkshochschule anzumelden. Nur zu diesem ist Anmeldung erforderlich. Gehen Sie bitte auf die Webseite vhs-os.de und da gehen Sie dann auf den Menüpunkt Politik, Gesellschaft, Umwelt, der ist ganz rechts der Button, und dann suchen Sie einfach die Veranstaltung Gespräche von Mensch zu Mensch oder die Veranstaltung am Donnerstag, den 8.10. Dann sollte das wohl klappen.
0: Ja, da haben wir schon einiges erfahren. Also wie gesagt, im World Wide Web findet man da sicherlich auch hin. Jetzt würde ich gerne noch mal, Rainer, von dir hören. Dieses Format hat ja schon auch Vorgängerinnen und Vorgänger. Wie ist es denn da eigentlich weitergegangen? Geht das zum Teil auch schon jahrelang, dass da sich Leute weiter treffen? Welche Folgen hatte das in den Städten oder in den Kommunen, wo das schon stattgefunden hat?
2: Also die Frage kann ich jetzt so spontan gar nicht beantworten, weil ich nicht weiß, welche Folgen das hat. Da kann ich im Moment wenig zu sagen, außer dass es in der kurzen Zeit, wo wir das Format anwenden, also es ist jetzt gerade mal 2 Jahre her, dass wir das begonnen haben, dass es also immer größere Kreise zieht. Also deswegen sind auch die Fortbildungsmaßnahmen, wir haben Anfragen und wir versuchen jetzt möglichst Multiplikatoren auszubilden, dass also wir die Anfragen auch bedienen können. Beispielsweise in Bremen, die Kollegen, die haben jetzt eine Fortbildung am vergangenen Samstag gehabt und die war komplett ausgebucht und die Nachfrage nach einer zweiten Fortbildungsveranstaltung ist also in Bremen ganz groß, ne? Und was sich daraus gebildet hat aus den Fortbildungen ist eine Gemeinschaft, die sich austauscht. Also wir treffen uns zum Beispiel Niedersachsen-Bremen in einer Signalgruppe, sind mittlerweile 90 Teilnehmer und die treffen sich einmal im Monat zu einer Runde, um über Erfahrungen und gemeinsame Projekte auszutauschen.
0: Ja, also das sind ja schon ganz interessante Fortsetzungen. Wolfgang, vielleicht frage ich dich, was erhoffst du dir denn vielleicht, was das für Folgen hier in Osnabrück hat? Man hat ja, dann verbindet da ja sicherlich auch manche Intention mit.
1: Naja, es ist so, Ich bin nicht mehr parteipolitisch tätig, weil ich an der Wirkung von Parteien zweifle. Darauf will ich jetzt aber nicht näher eingehen. Und deswegen hat mich dieses basisdemokratische Instrument von Sprechen und Zuhören sehr angezogen. Ich erhoffe mir davon, dass es ein Instrument dazu ist, nicht, dass sich die Meinungsblasen in der Stadt auflösen, wozu auch, die haben auch ihren Sinn, aber dass sich die Meinungsblasen verbinden. Also dass sich in solchen Veranstaltungen eben Leute treffen, die in verschiedenen Orten der Stadt verordnet sind, in verschiedenen Schichtungen, der sozialen Schichtung verordnet sind, verschiedene Altersgruppen. Und bei der Einladung zu dieser Veranstaltung, über die wir jetzt schon gesprochen haben, bin ich also mit Handzetteln durch die Stadt gegangen, in verschiedenen Teilen der Stadt, habe auch die Wahl ausgenutzt, um an den Wahllokalen viele Leute zu treffen und habe dabei versucht, wirklich Diversität herzustellen über die Einladung. Also alte Menschen, Männer, Frauen, Migranten, Jugendliche. Also versuchen, einen wirklichen Querschnitt über die Stadt zu bekommen. Und das erhoffe ich mir eben auch, dass die Bürger und Bürgerinnen der Stadt sich weniger fremd sind, wenn sie an solchen Veranstaltungen teilnehmen.
0: Ja, und ich denke, das ist ja in der jetzigen Zeit eine ganz wichtige Sache, dass wir daran arbeiten. Ich selbst habe im letzten Jahr an einem Format der evangelischen Erwachsenenbildung teilgenommen, das sich nannte Lernhaus für Männer, wo wir an die 20 Männer waren, die sich auch vorher überhaupt nicht kannten und die sich über ganz verschiedene Sachen ausgetauscht haben, die auch sonst so nicht zusammengekommen wären. Und wir haben zum Beispiel auch Exkursionen gemacht zum Landtag in Hannover beispielsweise, aber auch intensive Gespräche über, ja, Mann sein in unserer Gesellschaft und haben also da auch, sind jetzt als Kulturmittler zertifiziert. Das bedeutet, dass wir eben auch, dass darauf auch bei der Auswahl geachtet wurde, dass wir aus verschiedenen Kulturen gekommen sind und miteinander uns ausgetauscht haben. Ich glaube, da passt auch dieses Format hinein und vielleicht darf ich das an dieser Stelle sagen, es wäre auch schön, wenn an eurer Veranstaltung eben auch viele Menschen mit Migrationshintergrund teilnehmen, dass die einfach sich in die in dieses Gesprächsformat einbinden. Wolfgang.
1: Ja, gerade das ist also bei den Einladungen, die ich da ausgesprochen habe, passiert. Ich kann sagen, dass im Durchschnitt migrantische Menschen, die ich angesprochen und eingeladen habe zu den Veranstaltungen, sehr positiv reagiert haben. Und ich bin mal gespannt, ob sich das in Besuch umsetzt. Wenn es sich in Besuch umsetzt, wird es gute Gelegenheit geben, dass migrantische und nicht migrantische Bürger und Bürgerinnen sich in der Veranstaltung austauschen können.
0: Ja, ich glaube, das ist ein ganz besonders wichtiger Punkt, den wir hier zuletzt auch noch angesprochen haben. Ich darf mich bei meinen heutigen Gästen bedanken, bei Rainer Wördehoff und bei Wolfgang Seifert, die für das Projekt sprechen. Ich muss nochmal sprechen und zuhören, hier geworben haben. Von dem Verein Mehr Demokratie sind Sie hier gewesen in Um Gottes Willen auf US Radio 104,8. Und an meiner Seite hat Leandra gesessen, die mal reinschnuppern wollte, wie das in einem Radiosender so zugeht. Vielleicht wird sie noch öfter kommen. Ich wünsche euch viel Erfolg bei eurem Projekt und ich sage Tschüss. Das war Um Gottes Willen aus Kirchen und Gesellschaft, wie an jedem ersten und dritten Mittwoch im Monat im Bürgerfunk auf US Radio 104,8. Heute war ich Moderator Frieda Ma-Ahrens und wir hören uns wieder, wenn ihr wollt, am 21. Oktober. Und nun schließen wir die Sendung ab mit einem Song, den Wolfgang Seifert ausgesucht hat. Ich gucke mal auf meinen Rechner hier. Der geht ein bisschen länger, als wir jetzt noch Zeit haben, aber er wird dann ausgesendet. Willst du was dazu sagen, Galbi? Nein, er will nichts dazu sagen. Wir haben genug gesprochen in dieser Sendung. Vielen Dank und jetzt geht's los und ich sage Tschüss, bis bald.

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1: Ich bin Babette Büchner. Die Bundesregierung will härter gegen den Missbrauch von Sozialleistungen in Deutschland vorgehen. Sie hat dafür einen 10-Punkte-Plan erarbeitet, der bis zum Ende des Jahres umgesetzt werden soll. Vorgelegt wurden die Maßnahmen vom Sozialministerium und dem Innenressort. Reduziert werden sollen dabei Anreize, in die Sozialsysteme einzuwandern. Groß angelegter Sozialleistungsmissbrauch soll beendet werden. Die 8 CDU-Ministerpräsidenten haben sich in der Debatte um die politische Zukunft von Friedrich Merz hinter den Bundeskanzler gestellt. Nach Tagen der Zurückhaltung erteilten sie Personaldiskussionen in einer gemeinsamen Erklärung eine klare Absage.
2: War das ein guter Tag für Merz? Möglicherweise, denn nach all den Widerworten, etwa in der Rentenfrage, dürften die warmen Worte der Länderchefs so kurz vor den beiden Wahlen am Wochenende Balsam für die Seele des Kanzlers sein. Aber dass es die Ministerpräsidenten überhaupt für notwendig erachten, ein solches Unterstützerschreiben aufzusetzen, sorgt zumindest für Fragen. Unter anderem die, ob Merz vielleicht selbst um das Papier gebeten haben könnte. Nein, versichert das Kanzleramt, hat er nicht. Thomas Leskin, Nachrichtenredaktion.
1: EU-Kommissionspräsidentin Ursula von der Leyen hat in ihrer Rede zur Lage der Europäischen Union heute neue Initiativen und Gesetzesprojekte angekündigt. Neben einem Social-Media-Verbot für Kinder unter 13 Jahren, zum Beispiel eine noch engere Partnerschaft mit Kanada.
3: Ein großer Rundumschlag der Kommissionspräsidentin war das. Kanada soll assoziiertes Mitglied der EU werden. So etwas gibt es bisher nicht, aber die Ankündigung wurde schon mal heftig bejubelt. Von der Leyen schlug auch nach NATO-Vorbild eine Art Artikel 4 für die EU vor, also eine Beistandsverpflichtung innerhalb der EU, beispielsweise bei einem Angriff durch Russland. Andere wichtige Stichpunkte: Festhalten an den Klimazielen, mehr Vorbereitung auf Klimakrisen, mehr Rohstoffvorräte, also ganz viele große Vorhaben. Aus Brüssel, Dieter Ebeling.
1: Am 3. Oktober wählt Lettland ein neues Parlament. Deutschland wird dabei mit 4 Eurofightern helfen, den Luftraum zu sichern. Das NATO-Land habe Bündnispartner um Unterstützung gebeten, um die Wahl sicher durchführen zu können, hieß es aus dem Verteidigungsministerium. In den letzten Wochen und Monaten sei der Luftraum immer wieder mit Drohnen verletzt worden.
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Paris 1919. Ein Song, bei dem man nicht genau weiß, ob er noch Popmusik ist oder schon Klassik. Dazu ein surrealistischer Text, der in die Zeit von 1919 passt, als der Versailler Vertrag nach dem Ersten Weltkrieg in Kraft trat und der Dadaismus die Kunst eroberte. Kein Song beschreibt die Persönlichkeit von John Cale besser als dieser. Er ist ein Musiker der Avantgarde, der seiner Zeit immer so weit voraus war, dass er nie die Popularität seines ewigen Rivalen Lou Reed erreichte. Beide, der Waliser John Cale und der New Yorker Lou Reed, hatten sich Anfang der 60er Jahre in New York kennengelernt und die Rockband Velvet Underground gegründet. Lou Reed sang, spielte Gitarre und schrieb die meisten Songs. John Cale spielte Klavier und Viola und alle möglichen anderen Instrumente, die den Sound der Band psychedelisch klingen ließen, was es diesen Begriff in der Musik noch gar nicht gab. Der New Yorker Pop-Art-Künstler Andy Warhol entdeckte die Band und machte sie 1967 berühmt. Er gestaltete auch das Cover des ersten Velvet Underground-Albums mit der abziehbaren Banane und schrieb damit Kunst- und Rockgeschichte.

All Tomorrow's Parties vom ersten Album The Velvet Underground and Nico. Das Starsystem von Andy Warhol verlangte von der Band Velvet Underground, dass sie eine Femme Fatale als zusätzliche Sängerin akzeptierten. Nico war so etwas wie die psychedelische Claudia Schiffer der 60er Jahre und genau wie Claudia die Muse von Karl Lagerfeld war, wurde Nico die Muse von Andy Warhol. Sie hieß eigentlich Christa Päffken, kam gebürtig aus Köln und wurde in Berlin als Model entdeckt. Sie posierte für die Vogue, spielte in Fellinis La Dolce Vita mit und lernte in New York Andy Warhol und seine Factory kennen. Warhol war augenblicklich fasziniert von ihrer kühlen Ausstrahlung, ihrer tiefen, monotonen Stimme und ihrer unnahbaren Präsenz. Nico war abwechselnd mit Lou Reed und John Kay liiert, verließ die Band aber gleich wieder, um als Solokünstlerin mit Songs von John Cale, Lou Reed, Bob Dylan und Jackson Browne Karriere zu machen. Ihr Album Chelsea Girl wurde ein Riesenerfolg in der New Yorker Avantgarde und später auch weit darüber hinaus. Als The Velvet Underground schon nach ihrem zweiten Album John Cale rauswarf, wurden die beiden, Nico und Cale, ein musikalisches Paar.

I'll Keep It With Mine, geschrieben von Bob Dylan, vertont von Lou Reed und John Cale mit The Velvet Underground, gesungen von Nico und veröffentlicht auf ihrem Album Chelsea Girl. Neben seiner Arbeit als Produzent für Nico widmete sich John Cale Anfang der 70er Jahre auch seinen eigenen Kompositionen, die sich allerdings in kein Genre einordnen ließen. Die ersten drei Alben waren so unterschiedlich wie seine persönlichen Interessen, vom Singer-Songwriter bis zum experimentellen Avantgarde-Musiker. Das eingangs gehörte Paris 1919 vom gleichnamigen vierten Album John Cales aus dem Jahr 1973 klang das erste Mal kompatibel mit Popmusik. Es wurde gerade wieder neu aufgelegt und das britische Musikmagazin Wire listet es unter den, Zitat, 100 Alben, die die Welt veränderten, während niemand zuhörte. Cale ging 1974 zurück nach England und produzierte dort mit bekannten Musikern wie Brian Eno und Phil Manzanera von Roxy Music gleich drei aufeinanderfolgende Alben. Zeitweise saß auch der junge Phil Collins am Schlagzeug. Eine Trilogie zwischen Genie und Wahnsinn. Paranoide, aggressive Rocksongs voller Abgründe wechseln sich ab mit wunderschönen, klassisch arrangierten Popsongs, wie die Ballade Buffalo Ballad.

Buffalo Ballad vom ersten Album der sogenannten Island-Trilogie. Auf dem zweiten, Slow Dazzle, zertrümmerte John Cale den Elvis Presley-Klassiker Heartbreak Hotel. Musikalisch, versteht sich. Das dritte unfertige Album Helen of Troy sollte eigentlich noch gar nicht erscheinen, weil Cale zur gleichen Zeit Horses mit Patti Smith produzierte. Aber das Plattenlabel hörte nicht auf ihn und so kam es zum Zerwürfnis. John Cale kehrte nach New York zurück, produzierte die neuen New Yorker Punk- und Wave-Bands wie The Stooges oder die Modern Lovers und versank dabei selbst im Sumpf der New Yorker Szene aus Drogen und Exzessen. Schon als kleiner Junge in Wales nahm John Cale ein opiumhaltiges Medikament gegen seine nächtlichen Hustenanfälle, der Anfang seiner Drogenkarriere. Als widerspenstiges Wunderkind lernte er mit 7 Jahren Klavier und spielte mit 12 die Kirchenorgel, ging auf ein Musikgymnasium und später auf die Londoner Universität. Dort erhielt er ein Stipendium für New York, die Stadt, in die er immer wollte. Einen größeren Gegensatz zu seinem Geburtsort Garnet in Wales kann man sich kaum vorstellen. Aus diesen Gegensätzen heraus entstand wohl auch seine künstlerische Ambivalenz zwischen musikalischer Zerstörungswut und melancholischer Melodiosität. Nach 6 Jahren veröffentlichte er mit dem Album On y Soit so etwas wie ein Hit und landete damit sogar in den amerikanischen Billboard-Charts auf Platz 156. Die Single-Auskopplung trägt den bezeichnenden Titel Tod oder lebendig, Dead or Alive.

Anfang der 80er Jahre hatte ich das Vergnügen, John Cale live zu erleben. Im Odeon in Münster und in der Zeche in Bochum. Einmal mit seiner rockigen Band und einmal als introvertierten Solisten am Klavier. Es war die Zeit seines poetischen Meisterwerks Music for a New Society, das 1982 in seiner wohl schwersten depressiven Phase entstand. John Cale ging ohne Material ins Studio und improvisierte dort. Was dabei herauskam, war gleichermaßen düster wie faszinierend, so wie seine Hymne Close Watch, in dessen Refrain er Johnny Cash aus Walk the Line zitiert: I keep a close watch on this heart of mine.

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Mein Name ist Reinhard Stiel.

Chinese Envoy, auch so ein unheimliches, geheimnisvolles und wunderschönes Lied von seinem Album Music for a New Society. Inspiriert von der Kurzgeschichte Qui c'est von Guy de Maupassant. Dieses Album von John Cale wäre wohl ein eigenes Feature wert. Aber wir kommen zu seinem nächsten, nun wieder einem Pop-Album, das es in die Charts sogar bis auf Platz 28 schaffte. In Holland. Bei den Kritikern, die Music for a New Society noch gefeiert hatten, fiel Caribbean Sunset allerdings komplett durch.

Mitte der 80er Jahre schaffte es John Cale, mit Hilfe seiner gerade geborenen Tochter von den Drogen loszukommen und seinen Lebenswandel zu ändern. 1985 brachte er ein Album mit dem Titel Artificial Intelligence, kurz AI, oder wie man in Deutschland sagt, KI, heraus. Freilich ohne zu ahnen, dass aus diesem Begriff einmal die Selbstzerstörung der Menschheit folgen würde, wie man heute mutmaßt. In Dying on the Vine verarbeitet John Cale seine Vergangenheit. Der großartige Refrain »I was living like a Hollywood, but I was dying on the Vine« ist ein schönes Wortspiel. Wörtlich übersetzt müsste es heißen: Ich lebe wie eine Stechpalme, aber verkümmert

Nach Artificial Intelligence produzierte der nunmehr cleane und gereifte John Cale Words for the Dying. Ein orchestrales, zum Teil instrumentales Werk, das auf den Texten seines walisischen Landsmanns Dylan Thomas basiert. Das Album entstand als Auseinandersetzung mit dem Krieg und speziell dem Falklandkrieg, den England 1982 gegen Argentinien führte.

eine abgelegene Kolonie zwischen Patagonien und der Antarktis gegen die Ansprüche des vermeintlich historischen Rechtsnachfolgers zu verteidigen. Sinnloser kann ein Krieg kaum sein. Es sei denn, es stehen, so wie jetzt in der Arktis, handfeste politische und wirtschaftliche Interessen dahinter. Do not go gentle into that night ist ein Gedicht gegen Sterblichkeit und Tod, die zwar unvermeidbar sind, gegen die man sich aber zeitlebens auflehnen sollte. Wir hören John Cale und das Moskauer Orchester für Symphonie und Popmusik, noch aus der Zeit von Glasnost und Perestroika, sowie den walisischen Land of Cathedral Choir aus Cardiff.

Das Jahr 1990 ist noch einmal ein sehr prägendes für John Cale. Seine Mutter stirbt und er versöhnt sich mit seinem alten Kontrahenten Lou Reed, produziert gemeinsam mit ihm das Album Songs for Dreller, eine Hommage an Andy Warhol. Dreller war sein Spitzname, eine Wortkreuzung aus Dracula und Cinderella. Das ist minimalistisch, mal leise, fast zärtlich, mal laut, mal hart. Nur Lou Reed und John Cale, nur Gesang und Gitarre, Klavier und Viola, die Instrumente der beiden Protagonisten. 20 Jahre nach The Velvet Underground ist alles wieder da. Das kreative, kongeniale und konkurrierende Zusammenspiel zweier Musiker, die Geschichte geschrieben haben. In Style It Takes singt John Cale über die Fähigkeit Andy Warhols, aus alltäglichen Dingen Kunst zu machen und teuer zu verkaufen. Ich habe einen Brillo-Karton, singt John Cale, und sage, das ist Kunst. Es ist derselbe, den man in jedem Supermarkt kaufen kann. Denn ich habe den Stil, den es braucht. Und du hast die Leute, die dazugehören. Style It Takes.

Am Ende des gleichen Jahres erscheint Wrong Way Up, ein Album, das John Cale mit seinem alten Weggefährten Brian Eno zusammen einspielt und produziert. John Cale hat auch danach noch sehr viel Musik komponiert und sehr viele Musiker und Bands produziert. Er hat Filmmusiken geschrieben und Theaterprojekte begleitet. Er ist auf der Pariser Fashion Week sogar als Model für Comme des Garçons und Yuji Yamamoto gelaufen. Aber all das würde den Rahmen dieses Features sprengen. Verabschieden möchte ich mich deshalb mit einem Song, den John Cale im Alter von 80 Jahren für seinen verstorbenen Freund David Bowie geschrieben hat und der sogar ein wenig nach Bowie klingt. Der Song beschreibt die Zeit Mitte der 70er Jahre in New York, als Bowie sein Ziggy Stardust-Image abgelegt hatte und ein Young American geworden war. John Cale und David Bowie trafen sich in dieser Zeit häufig in New York. Sie sprachen oft über eine musikalische Zusammenarbeit, verbrachten ihre Zeit aber lieber damit, durch die Straßen und Bars zu streifen und ständig unter Drogen zu feiern, bevor sie tatsächlich etwas Nennenswertes zustande brachten. Nightcrawling.

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1: Ich bin Babit Büchner. Die Bundesregierung will härter gegen den Missbrauch von Sozialleistungen in Deutschland vorgehen. Sie hat dafür einen 10-Punkte-Plan erarbeitet, der bis zum Ende des Jahres umgesetzt werden soll. Wie schon im Koalitionsvertrag angekündigt, sollen Anreize reduziert werden, in die Sozialsysteme einzuwandern. Unter anderem soll auch die Grundsicherung beendet werden, wenn jemand mit vollstreckbarem Haftbefehl gesucht wird. Die EU-Kommission will Kinder unter 13 Jahren in Zukunft von sozialen Netzwerken wie TikTok und Instagram komplett fernhalten. Ein eigenes Konto soll erst ab 15 Jahren erlaubt sein, sagte EU-Kommissionspräsidentin Ursula von der Leyen.
2: Keine Social-Media-Konten unter 13 Jahren, danach auch erstmal nur Mini-Konten unter elterlicher Aufsicht mit Einschränkungen und generell weniger Funktionen, die Kinder und Jugendliche süchtig nach Social Media machen können. Diese Vorstöße der EU gelten aber nicht sofort. EU-Parlament und Mitgliedsländer müssen sich erst damit befassen und sich einigen. Grundsätzlich kann Deutschland auch eigene Regeln erlassen, auch früher. Bildungsministerin Karin Prien hat Vorschläge für Oktober angekündigt. Die großen Plattformen zu Maßnahmen verpflichten kann aber nur die EU-Kommission. Aus Berlin, Ronny Thorau.
1: Die Sterblichkeit durch Herzkrankheiten ist in Deutschland erneut leicht zurückgegangen. Das geht aus dem aktuellen Bericht der Deutschen Herzstiftung hervor. Besonders deutlich war der Rückgang bei der koronaren Herzkrankheit, der Grunderkrankung des Herzinfarkts.
3: Bei der koronaren Herzkrankheit sank die Sterberate 2024 innerhalb eines Jahres um mehr als 7%. Die Deutsche Herzstiftung führt das unter anderem auf Fortschritte bei Diagnostik, Therapie und Rehabilitation zurück. Sorgen macht den Medizinern allerdings weiter die deutlich schlechtere Prognose von Frauen nach einem Herzinfarkt. Gut 14% der Patientinnen starben, bei den Männern waren es 10%. Thomas Bleskin, Nachrichtenredaktion.
1: Der Bundesgerichtshof hat heute damit begonnen, den milliardenschweren Rechtsstreit um die Lieferung von Schutzmasken zu Beginn der Corona-Pandemie zu prüfen. Am Anfang waren die Masken knapp und der Bund hatte viel Geld geboten. Als sich mehr Firmen beteiligten als gedacht, war die Annahme zum Teil verweigert worden. Ein Urteil soll Mitte Dezember verkündet werden.
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Ja, es ist wieder Zeit für Blues auf US-Radio 104,8. Hallo und einen recht schönen guten Abend. Hier sind die Osnabrücker Bluesverstärker. Mein Name ist Wolfgang Marx. Wie in meiner letzten Sendung vor 4 Wochen spielt der Chicago Blues auch heute die Hauptrolle mit dem angekündigten zweiten Teil. Und ich beginne mit den Tombstone Bullets. Diese Band entstand 1990 in den USA als traditionelle Blues- und Roots-Band und gilt als Vorgängerband der Doc Davis Band. Unterstützung bekamen sie bei dem folgenden Song von dem Sänger Jimmy Hall, bekannt durch die Allman Brothers Band. Murdered by Love wurde geschrieben von Roggie Ray LaMontagne, Billy Stone und Donald Miller und erschien unter anderem auf dem Blues-Sampler Good Whiskey Blues aus dem Jahre 1992. Murdered by Love.

0: Sarah Streeter, besser bekannt als Big Time Sarah aus Mississippi, arbeitete mit Sonny Len Slim, Buddy Guy und Junior Wells zusammen. Sie starb 2015 im Alter von 62 Jahren. Sie ist auf dem 2000er Blues-Sampler Mojo Mamas mit dem William Bolden-Titel Love Forever vertreten.
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Big Time Sarah, Love Forever. Ihr letztes Album von 2001 heißt A Million of You, bei dem sie in Zusammenarbeit mit dem Songwriter William Bolden und dem Gitarristen Rico McFarland einige Songs veröffentlichte. Der folgende Song ist allerdings von Elmore James geschrieben, The Sky is Crying.

Big Time Sarah. Gegründet wurde die Band Beat Daddy 1986 von dem Sänger und Harmonikaspieler Larry Grisham und dem Gitarristen Tommy Stilwell als American Roots Blues and Southern Rock Band. Auf dem Sampler Good Whiskey Blues befindet sich die Eigenkomposition Living This Love von Beat Daddy.

Johnny B. Moore stammt aus Mississippi. Er war ein Leadgitarrist in der Begleitband von Coco Taylor und tourte mit ihr und auch mit unter anderem Willie Dixon. Im Keller des berühmten Clubs Blue Chicago nahm er sein Live-Album 1995 auf und veröffentlichte es 1996. Wir hören die beiden Songs All of Your Love, geschrieben 1958 von Otis Rush, und Mean Mistreator, eine Eigenproduktion, nicht zu verwechseln mit dem gleichnamigen Song von Elmore James. All of Your Love und Mean Mistreator.

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Das war Johnny B. Moore. Und der im September 2023 70-jährig verstorbene Slide-Gitarrist, Sänger und Songwriter Mike Henderson aus Missouri hat in seiner Karriere 5 Soloalben veröffentlicht und war in etlichen Bands aktiv. Über die Country-Music in Nashville landete er beim Blues mit seiner von ihm 1996 gegründeten Bluesband The Blue Bloods. Für ihr erstes Album schrieb Mark Knopfler die Liner Notes. Der klassische Blues-Song Ramblin' on My Mind wurde 1936 von Robert Johnson geschrieben und auf dem 92er Album Good Whiskey Blues von Mike gecovert. Und den habe ich jetzt im Player liegen. Ramblin' on My Mind von Mike Henderson and the Blues Bloods.

Shirley Johnson stammt aus Virginia, sang mit 6 in einem Gospelchor und zog mit 35 Jahren nach Chicago, um dort als Bluesängerin Karriere zu machen. Sie ist auf dem Album Red Hot Mamas von 1997 mit dem Song Hold What You've Got vertreten, den der amerikanische Soul- und Bluesänger Joe Tex geschrieben und 1964 veröffentlicht hat. Hold What You Got, Shirley Johnson.

Billy C. Farlow aus Alabama, nicht zu verwechseln mit Chris Farlow, lernte als Jugendlicher Gitarre und Mundharmonika. In den frühen 60ern zog er nach Detroit, wo er sich in verschiedenen Bluesclubs aufhielt und die Gelegenheit bekam, mit einigen Bluesgrößen wie zum Beispiel John D. Hooker zu jammen. Seine erste Band gründete er 1966. Später schloss er sich danach vielen Bands an, insbesondere der Band von Commander Cody and his Lost Planet Airmen. Nach deren Auflösung landete er in Nashville, Tennessee, wo er auf Fred James traf, der den folgenden Song A Little Meat on the Side 1993 für das Album Good Whiskey Blues schrieb und von den beiden aufgenommen wurde. A Little Meat on the Side, Chris C. Farlow.

Zora Young ist eine entfernte Verwandte von Howling Wolf. Habe ich aber nicht rausgekriegt, wie. Was sie vielleicht zum Blues brachte. Aus Mississippi stammend zogen ihre Eltern mit ihr als Siebenjährige nach Chicago, wo sie in einem Kirchenchor sang. Später kam sie zum Blues und zum R&B und trat mit bekannten Bluesern wie Bobby Rush, Buddy Guy und B.B. King und Albert King. Apropos B.B. King. Der hätte heute Geburtstag. Wäre 101 Jahre alt geworden, wenn er nicht vor 11 Jahren verstorben wäre. Also, sie trat auf mit Bobby Rush, Buddy Guy, B.B. King, Albert King und vielen anderen. 1982 tourte sie durch Europa als Blues with the Girls, zusammen mit Bonnie Lee und Big Time Sarah. 6-mal gehörte sie zu den Hauptacts beim Chicago Blues Festival, was ihr auch einige Preise einbrachte. Zum Beispiel 2014 den Blues Music Award in der Kategorie Traditional Blues Female. Auf dem 2000er Blues Sampler Mojo Mamas ist sie mit ihrem Song Daughter of a Son of a Gun vertreten. Zora Young.

Die Blues-Sängerin Grainer Lewis starb 2022 im Alter von 69 Jahren. Sie stammt aus Ohio, lebte unter anderem in Minneapolis und ab 1998 in Chicago. Mit 30 begann sie ihre Profikarriere als Musikerin und sang in diversen Chicagoer Bluesclubs. 2009 gewann sie die Chicago Blues Challenge. Wir hören ihre Version des von Harrison Calloway Jr. geschriebenen Song Good Woman Go Bad, zu finden auf dem Album Mojo Mamas.

0: Keine Zeit mehr. So, Maggie Burrell, auch als Maggie Mayer bekannt, lebt in Chicago. Dort trat die Sängerin und Perkussionistin unter anderem mit John Mayall auf, den sie 1982 heiratete und mit dem über 30 Jahre zusammenblieb. Auch als Frontfrau der rein weiblichen Bluesband Maggie Mayall and the Cadillacs wurde sie auch über Chicago hinaus berühmt. Mit dem von Stevie Ray Vaughan 1983 geschriebenen Song Pride and Joy ist Maggie Burrell mit der Coverversion auf dem Album Mojo Mama zu hören und jetzt hier. Aber da die Stunde schon fast wieder rum ist, habe ich jetzt noch einen Veranstaltungshinweis. Die alljährliche Blues-Karawane von Roof Records macht am Samstag, dem 26. September, Station in Rhein in der Stadthalle. Vielleicht wird Hans-Peter daher bei Crossroad erzählen, wer da alle mit bei ist.
1: Werde ich machen.
0: Okay, weil ich habe jetzt nicht mehr allzu viel Zeit. Dann werde ich mich mal verabschieden, bedanke mich fürs Zuhören und wünsche noch einen angenehmen Abend. Die Sendung von Hans-Peter, die nachfolgende Sendung Crossroad, also diese Sendung und die nachfolgende Sendung von Hans-Peter Crossroads, kann man 7 Tage lang in der 7-Tage-Mediathek hören. 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Und in 14 Tagen ist Hans-Peter Müller hier für die Bluesverstärker wieder am Mikrofon und mehr Blues gibt es gleich in der Sendung Crossroad von ihm. Und jetzt Maggie Bell, Pride and Joy, wird nicht mehr ganz passen.

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1: Ich bin Babette Büchner. Wie sollen die Entlastungen bei den hohen Spritpreisen aussehen? Bundeswirtschaftsministerin Katharina Reiche schlägt vor, die Mehrwertsteuer für Kraftstoffe vorübergehend zu senken. Von 19% auf 7%.
2: Die Regierung berate gerade, was schnell und spürbar helfe gegen die hohen Spritpreise, so Reiche. Der Vorteil einer Mehrwertsteuersenkung auf Sprit aus Sicht der Wirtschaftsministerin, sie würde sofort mit der Einführung wirken. Die SPD macht sich eher für einen Spritpreisdeckel und eine Übergewinnsteuer für Mineralölkonzerne stark. Beides lehnt Reiche ab. Ein Spritpreisdeckel, so Reiche, sei schon in anderen Ländern gescheitert und eine Übergewinnsteuer mit rechtlichen Unsicherheiten behaftet. Aus Berlin, Ronny Tochau.
1: Die Bundesregierung will härter gegen den Missbrauch von Sozialleistungen in Deutschland vorgehen. Sie hat dafür einen 10-Punkte-Plan erarbeitet, der bis zum Ende des Jahres umgesetzt werden soll. Wie schon im Koalitionsvertrag angekündigt, sollen Anreize reduziert werden, in die Sozialsysteme einzuwandern. Unter anderem soll auch die Grundsicherung beendet werden, wenn jemand mit vollstreckbarem Haftbefehl gesucht wird. Die US-Notenbank hebt wegen der hartnäckig hohen Inflation zum ersten Mal seit 3 Jahren den Leitzins an. Die Zinsspanne steigt um 0,25 Prozentpunkte, teilte die Federal Reserve mit. Notenbankchef Kevin Warsh gerät damit auf Konfrontationskurs mit Donald Trump. Der US-Präsident fordert seit langem niedrigere Leitzinsen. Feiern ohne Angst? Nach Schockmomenten auf der überfüllten Wiesn im vergangenen Jahr soll nun einiges anders werden auf dem Oktoberfest. Heute wurde ein neues Sicherheitskonzept vorgestellt.
3: Wenn sich auf der Wiesn zu viele Menschen an einer Stelle sammeln, soll das nun früher auffallen. Die Kameras auf dem gesamten Gelände liefern Bilder an die neue Sicherheitszentrale. Mit künstlicher Intelligenz werden dann sogenannte Heatmaps entstehen, die zeigen, wo sich größere Menschenmengen bilden. Zusätzlich beobachten speziell geschulte Crowdspotter die Lage und stehen mit Festleitung und Behörden in Kontakt. Rund 600 Polizisten und zahlreiche Security-Kräfte sind im Einsatz. Aus München Fabian Schaffer.
1: Das Oktoberfest startet am Samstag.
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Ja, heute mal wieder ein anderer Eingangstitel, aber habe ich früher auch schon gespielt. Das war von Buckwheat Zydeco, der Crossroads Blues. Ich bin Hans-Peter Müller. Die Sendung heißt auch Crossroads und wir sind hier bei OS Radio 104,8. Und was Wolfgang vorhin schon angesprochen hatte, da will ich noch ein bisschen fortsetzen. Die Blues-Karawane ist jetzt am 26. halt in Rheine und ich will da ein bisschen die Kollegen von Bluesnote unterstützen und habe von den drei beteiligten Musikerinnen und Musikern jeweils drei Titel von ihren Studioalben ausgesucht. Nächsten Samstag wird auch schon die Live-Fassung von Blues-Karawan zu erwerben sein und man hat in Isernhagen aufgenommen bei dem Konzert. Die Künstler machen meistens schon mal im Vorfeld eine Studio-CD passend zu der Konzertreihe und die Französin Elise Frank, die eigentlich Elise Luinzi heißt und aus einem kleinen Ort nahe der spanischen Grenze aus Tarbes in Frankreich stammt, hat ihr Album 26, die anderen beiden allerdings auch, herausgebracht und das hieß »I didn't pay for it«. Machen sie quasi schon für ihre Konzertreihe ein bisschen Werbung. Und das erste Stück von ihr ist »How Did I«.

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1: Ja, das war also der Song How Did I, und Elise Frank hat diesen Song geschrieben, da sie ursprünglich auch als Straßenmusikerin unterwegs war und sich dann immer gefragt habe, warum mache ich das eigentlich oder werde ich nochmal zum Erfolg kommen, und vielleicht hilft ja der Blues-Karawan ein bisschen. Sie hat hier bei dieser Arbeit mit der Rhythmusgruppe Sébastien Gachard am Schlagzeug und Jocelyn Fleury am Bass gespielt oder das eingespielt, und die Gitarristin Laura Chavez, die wir nachher auch noch hören wurden, war hier als Lead-Gitarristin mit dabei. Jetzt noch ein Song von Elise, Double Lovin'.

Ja, das war jetzt ein weiterer Titel von Elise Frank, Double Lovin'. Ich habe von jedem der Beteiligten beim Blues Caravan 3 Stücke ausgesucht. Jetzt kommt von ihr schon der letzte, der heißt She's a Bird.

Ja, das war jetzt der dritte Song von Elise Frank, eigentlich Luinzi, aber sie hat sich wohl gedacht, als Künstlername passt Frank ein bisschen besser. Die einzelnen CDs von den beteiligten Musikern sind alle Pi mal Daumen Anfang dieses Jahres entstanden, bevor es mit der Tour dann losging oder während sie schon lief. I Didn't Pay For It, das ist das Album der Französin. Und jetzt komme ich zum Amerikaner Matthew Curry, dessen Album heißt One for the Ride. Er beschäftigt sich da bei den einzelnen Stücken auch ziemlich viel mit Fahrzeugen, mit denen er unterwegs ist. Aber der erste Song, den ich unbedingt nehmen wollte, ist das Stück Ballad of Jesse Ed Davis. Und Jesse Ed Davis war ein Ureinwohner in den USA und Gitarrist, hat anfangs noch viel mit Taj Mahal zusammengespielt und ist dann leider auch ganz früh verstorben, weil er den Drogen so zugewandt war. Dann jetzt das Lied über diesen Musiker, gesungen von Matthew Curry, Ballad of Jesse Ed Davis.

Ja, das war der Song über Jessie Ed Davis, Ballad of Jessie Ed Davis. Und ich muss ja sagen, Currys Stimme ist für mich so ein bisschen gewöhnungsbedürftig. Ich habe jetzt zeitweilig gedacht, da singt eine Frau. Also da muss man mal gucken, wie man damit klarkommt. Jetzt ein Song, der soll zum Repertoire von Lynyrd Skynyrd gehören. Whiskey Rock-A-Roller heißt der.

Ja, ich habe die Unterlagen alle nur elektronisch von Ruf Records gekriegt, habe also auch jetzt nicht die Cover des Albums. Und am Freitag, jetzt wird es ja von dem Isan Hagen Konzert kommen, gehört natürlich auch wieder eine DVD mit dazu. Und leider, es gibt zwar immer auch was Schriftliches von Ruf Records, aber manchmal sind die ein bisschen bequem. Die haben jetzt hier zu Matthew Curry überhaupt nicht geschrieben, wer da mit ihm zusammen musiziert hat. Ich finde das eigentlich immer ganz interessant, zum Teil auch wichtig, und nun kann man da nichts zu sagen. Das Album also One for the Ride, und jetzt auch hier der dritte und letzte Titel, Brand New Day.

Ja, das war dann der brandneue Tag, Brand New Day. Und er hat das Album One for the Ride auch, glaube ich, als erster veröffentlicht, schon im Januar dieses Jahres. Jetzt geht's weiter zur dritten Teilnehmerin am Blues Caravan, nämlich der Kalifornierin Laura Chavez. Und die hat mexikanische Wurzeln. Und sie hat sich so geäußert: Den Creedence Clearwater Revival Song hat ihr Vater oder überhaupt Musik von denen hat ihr Vater sehr geliebt. Und deswegen hat sie auf ihr Album Born on the Bayou draufgetan. Auch ganz anders jetzt interpretiert. Man erkennt es fast gar nicht wieder. Und dann ist ja noch das Besondere bei Laura Chavez, die singt nicht, die spielt nur Gitarre. Die lässt dann immer, wenn sie irgendwo mitarbeitet, die anderen singen. So ist das Album My Voice aus diesem Jahr nur instrumental. Und es geht jetzt auch bei mir los mit Born on the Bayou.

Ja, um nochmal auf den Blues-Caravan aus Isernhagen zu kommen, da ist dann ja, wie gesagt, auch eine DVD bei. Und das lohnt sich dann irgendwie schon, weil auf der DVD sind ja noch mehr Musiktitel drauf als auf der CD selbst. Also ich habe mitgekriegt, Freitag kommt das Ding dann raus. Also wer es haben möchte, muss losmarschieren. Jetzt wird Laura Chavez einen weiteren Instrumentaltitel spielen, Mind Your Step.

Ja, achte auf deine Schritte, mind your step. Und jetzt geht's noch ins Tierreich. Da hat sie einen Titel auf My Voice, der widmet sich der schwarzen Mamba und heißt dann auf Spanisch Mamba Negra.

So, das war also Laura Chavez aus ihrem Album My Voice und das ist natürlich lustig, das so zu nennen, nämlich die Gitarre ist ihre Stimme sozusagen. Mamba Negra und das waren drei Studioalben der beteiligten Musiker des Blues Caravan und Wolfgang hat vorhin ja schon angedeutet, dass es in Rheine ist, das ist in der Stadthalle im Clubraum 45, beginnt um 8:30. Die Preise liegen so bei Mitte 20 Euro, glaube ich, 26 oder so, ein bisschen drüber. Und man kann ja auch bei den Kollegen bluesnote-reine.de nachschauen auf der Internetseite. So, der nächste Musiker ist Gitarrist, heißt Peter Patschek und hat gar nichts mit dem Blues Caravan zu tun. Sein Album heißt nach einem Bob Dylan Song Most of the Time. Und da habe ich einen Titel rausgeholt. Das ist Mississippi Phone Booth. So, ich habe da jetzt ein Problem. Ich habe da mit dem Finger ein bisschen rumgezittert und dann habe ich mir den Mississippi Phone Booth Titel weggelöscht. Das will ich aber nicht. Und jetzt habe ich ihn gleich an die richtige Stelle gepackt, hoffe ich. Na, so, ja, und dann machen wir das Ganze nochmal in der ordentlichen Reihenfolge Mississippi Phone Booth.

Ja, das war Peter Parcek mit Mississippi Phone Booth, geschrieben von John Hiatt. Ja, Wolfgang hat mir nochmal seinen Zettel rausgenommen wegen des Blueskarawans. Also es ist sogar der 20. und die Ticketpreise sind im Vorverkauf 28,20, an der Abendkasse 29, Schüler, Studenten nur 10 Euro. Die Sachen hatte ich jetzt vorhin nicht so ganz richtig. Beginn 20.30 Uhr hatte ich, glaube ich, gesagt. Und Einlass ist meistens immer eine Stunde vorher schon. Ja, jetzt Parcek mit Stranger Blues. Und der ist von Elmore James, Bobby Robertson und Clarence Lewis geschrieben. Und könnte sein, dass ich meinen dritten Song nicht mehr schaffe. Dann werde ich schon mal heute oder jetzt mich verabschieden. Hans-Peter Müller ist mein Name. Ich sitze hier bei OS Radio 104,8 und meine Sendung heißt Crossroads. Und wie Wolfgang schon sagte, ich muss mich mal eben umdrehen, bin ich am 30.09. dann an der Reihe mit beiden Sendungen. Jetzt erstmal Stranger Blues. Wenn ich es noch schaffe, kommen vielleicht noch ein paar Takte von Poor Boy.

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2: Ich bin Diana Kramer. Wie sollen die Entlastungen bei den hohen Spritpreisen wirklich aussehen? Bundeswirtschaftsministerin Katharina Reiche schlägt vor, die Mehrwertsteuer für Kraftstoffe vorübergehend von 19% auf 7% zu senken. Eine solche Senkung könnte dort ansetzen, wo die Belastung unmittelbar spürbar sei, nämlich direkt an der Zapfsäule, sagte sie am Rande eines G20-Energieministertreffens in den USA. Einen Spritpreisdeckel oder eine Übergewinnsteuer auf Extraprofite der Mineralölkonzerne lehnt sie ab. Die 8 CDU-Ministerpräsidenten haben sich in der Debatte um die politische Zukunft von Friedrich Merz hinter dem Bundeskanzler gestellt. Nach Tagen der Zurückhaltung erteilen sie Personaldiskussionen in einer gemeinsamen Erklärung eine klare Absage.
3: Nach all den Widerworten, etwa in der Rentenfrage, dürften die warmen Worte der Länderchefs so kurz vor den beiden Wahlen am Wochenende Balsam für die Seele des Kanzlers sein. Aber dass es die Ministerpräsidenten überhaupt für notwendig erachten, ein solches Unterstützerschreiben aufzusetzen, sorgt zumindest für Fragen. Unter anderem die, ob Merz vielleicht selbst um das Papier gebeten haben könnte. Nein, versichert das Kanzleramt, hat er nicht. Thomas Leskin, Nachrichtenredaktion.
2: Die EU-Kommission will den Zugang zu sozialen Netzwerken für Kinder unter 13 Jahren in Deutschland und anderen Mitgliedsländern beschränken. Das kündigte EU-Kommissionspräsidentin Ursula von der Leyen im EU-Parlament in Straßburg an.
4: Keine Social-Media-Konten unter 13 Jahren, danach auch erstmal nur Mini-Konten unter elterlicher Aufsicht mit Einschränkungen und generell weniger Funktionen, die Kinder und Jugendliche süchtig nach Social-Media machen können. Diese Vorstöße der EU gelten aber nicht sofort. EU-Parlament und Mitgliedsländer müssen sich erst damit befassen und sich einigen. Das kann Monate oder sogar Jahre dauern. Grundsätzlich kann Deutschland auch eigene Regeln erlassen, auch früher. Bildungsministerin Karin Prien hat Vorschläge für Oktober angekündigt. Die großen Plattformen zu Maßnahmen verpflichten, kann aber nur die EU-Kommission. Onni Thorau, Berlin.
2: Die US-Notenbank hebt wegen der hartnäckig hohen Inflation zum ersten Mal seit 3 Jahren den Leitzins an. Die Zinsspanne steigt um 0,25 Prozentpunkte, teilte die Fed mit, und sie geht damit auf Konfrontationskurs zu Donald Trump. Der US-Präsident fordert seit langem niedrigere Leitzinsen. Für das laufende Jahr rechnet die Zentralbank mittlerweile mit einer Teuerungsrate von 3,7%.
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1: Ich bin Diana Kramer. Bundeswirtschaftsministerin Katharina Reiche schlägt zur Entlastung von Autofahrern vor, die Mehrwertsteuer für Kraftstoffe vorübergehend von 19% auf 7% zu senken. Eine solche Senkung könnte dort ansetzen, wo die Belastung unmittelbar spürbar sei, nämlich direkt an der Zapfsäule, sagte Reiche in den USA am Rande eines G20-Energieministertreffens.
2: Die Regierung berate gerade, was schnell und spürbar helfe gegen die hohen Spritpreise, so Reiche. Der Vorteil einer Mehrwertsteuersenkung auf Sprit aus Sicht der Wirtschaftsministerin, sie würde sofort mit der Einführung wirken. Außerdem werde, so Reiche weiter, eine gezielte Entlastung des mittelständischen Transportgewerbes geprüft. Die SPD macht sich eher für einen Spritpreisdeckel und eine Übergewinnsteuer für Mineralölkonzerne stark. Beides lehnt Reiche ab. Onni Tochau, Berlin.
1: Die Bundesregierung will mit einem 10-Punkte-Plan den Missbrauch von Sozialleistungen bekämpfen. Bis Ende des Jahres soll er umgesetzt werden. Reduziert werden sollen Anreize, in die Sozialsysteme einzuwandern. Groß angelegter Sozialleistungsmissbrauch soll beendet, ausbeuterische Geschäftsmodelle mit sogenannten Schrottimmobilien wirksamer bekämpft werden können. Für Millionen Pakete mit billiger Online-Ware wird ab November eine neue Bearbeitungsgebühr fällig. Dafür hat das Europäische Parlament endgültig grünes Licht gegeben. Die neuen Regeln dürften Online-Händler wie Shein, Temu, AliExpress und auch Amazon betreffen.
3: Europas Zollämter haben immer mehr zu tun. Im vergangenen Jahr wurden rund 6 Milliarden Pakete von Online-Händlern kontrolliert. 90% davon kamen aus China in die EU. Die steigenden Kosten dafür soll die Gebühr nun abdecken. Wie teuer es wird, ist dabei noch offen. Klar ist aber, dass nicht die Endverbraucher zahlen sollen. Nach Angaben der EU-Staaten sind die Online-Händler zuständig. Es ist aber gut möglich, dass die Händler die Kosten einfach weiterreichen. Babette Büchner, Nachrichtenredaktion.
1: Der bislang älteste Mann Europas ist tot. Der Italiener Vitantonio Lovallo starb im Alter von 112 Jahren. Er hatte 2 Kriege erlebt und mit mehr als 100 Jahren noch auf seinem Weinberg gearbeitet. Nach seinem Tod ist der älteste Mann Europas nun ein Portugiese. Er ist 111 Jahre alt. Der älteste Mensch weltweit ist eine 117 Jahre alte Britin.
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1: Ich bin Diana Kramer. Mit Blick auf die angekündigten Entlastungen angesichts der hohen Spritpreise hält Unionsfraktionschef Thorsten Frey eine schnelle Entscheidung der Koalition für erreichbar. Aus seiner Sicht könnte das schon zum 1. Oktober gelingen, sagte Frey in der ARD-Sendung Maischberger. Das sei zwar ambitioniert, aber das habe in der Vergangenheit schon mal geklappt, sagte Frey mit Blick auf den Tankrabatt im Frühjahr. Als mögliche Optionen nannte er eine erneute Senkung der Energiesteuer oder eine Senkung der Mehrwertsteuer auf Kraftstoffe von 19% auf 7%. Dafür hatte sich auch Wirtschaftsministerin Katharina Reiche ausgesprochen. Bundeskanzler Friedrich Merz wertet die Erklärung der 8 CDU-Ministerpräsidenten als Unterstützung für sich. Nach Angaben aus dem Kanzleramt hat er die Regierungschefs der Länder nicht selbst um die öffentliche Rückendeckung gebeten.
2: Aus dem Umfeld des Kanzlers heißt es, Merz begrüße die Unterstützung der 8 CDU-Länderchefs und werbe gemeinsam mit ihnen um Sachlichkeit und Vertrauen in den Reformprozess. Regierungssprecher Cornelius weist zugleich Berichte zurück, Merz habe selbst um die Erklärung gebeten. SPD-Bundesvize Schweizer liest das Schreiben allerdings ganz anders. Er verweist darauf, dass der Name Friedrich Merz darin gar nicht vorkommt und vergleicht dessen Lage mit einem Fußballtrainer, der schon mal nach seiner Sporttasche suchen sollte. Thomas Bleskin, Nachrichtenredaktion.
1: Das Ozonloch über der Antarktis ist im vergangenen Jahr so klein gewesen wie selten seit Anfang der 90er Jahre. Es ist sowohl in der Ausdehnung geschrumpft als auch flacher als im Durchschnitt der letzten Jahrzehnte, berichtet die Weltwetterorganisation.
3: Nicht nur im Süden, auch im hohen Norden erholt sich die Ozonschicht. Experten sprechen deshalb schon von einer Erfolgsgeschichte im Umweltschutz. Grund dafür ist vor allem das Verbot von FCKW seit 1987, denn das gilt als Hauptverursacher für das Auflösen der Ozonschicht. Diese schützt uns vor den UV-Strahlen der Sonne. Dass die UV-Belastung in Europa seit Jahren steigt, liegt nicht an einer dünneren Ozonschicht, sondern daran, dass es weniger Wolken als früher hier gibt und damit die Sonne einfach mehr scheint. Tanja Wagner, Nachrichtenredaktion.
1: Bei einem Gebäudeeinsturz in der Stadt Gaza sind nach palästinensischen Angaben mindestens 20 Menschen ums Leben gekommen, darunter auch Kinder. Wie der von der Hamas kontrollierte Zivilschutz mitteilte, sind noch rund 100 Menschen unter den Trümmern des Hauses verschüttet. Nach ihnen wird weiter gesucht.
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1: Ich bin Diana Kramer. Während die Bundesregierung darüber berät, wie Autofahrer hierzulande entlastet werden können, steigen die Preise an den Tankstellen jeden Tag weiter. Welche Lösung es am Ende sein wird, ist weiter unklar. Unionsfraktionschef Thorsten Frey hält allerdings eine schnelle Entscheidung der Koalition für erreichbar. Aus seiner Sicht könnte das schon zum kommenden Monat gelingen, das sagte Frey in der ARD-Sendung Maischberger.
2: Ich glaube, wenn man sich anschaut, wie war es im Frühjahr, wir haben das innerhalb weniger Tage hinbekommen. Ich glaube, wenn man das jetzt zügig macht, kann das zum 1. Oktober gelingen.
1: Unionsfraktionschef Thorsten Frey in der ARD-Sendung Maischberger. Als Optionen nannte er erneut eine Senkung der Energiesteuer oder die Senkung der Mehrwertsteuer auf Benzin und Diesel von 19% auf 7%. EU-Kommissionspräsidentin Ursula von der Leyen hat sich mit einer Grundsatzerklärung an das EU-Parlament gewandt. Unter anderem plant sie, den Zugang zu sozialen Netzwerken in den Mitgliedsländern für Kinder unter 13 Jahren zu beschränken.
3: Ein großer Rundumschlag der Kommissionspräsidentin war das. Kanada soll assoziiertes Mitglied der EU werden. So etwas gibt es bisher nicht, aber die Ankündigung wurde schon mal heftig bejubelt. Von der Leyen schlug auch nach NATO-Vorbild eine Art Artikel 4 für die EU vor, also eine Beistandsverpflichtung innerhalb der EU, beispielsweise bei einem Angriff durch Russland. Andere wichtige Stichpunkte: Festhalten an den Klimazielen, mehr Vorbereitung auf Klimakrisen, mehr Rohstoffvorräte, also ganz viele große Vorhaben. Aus Brüssel, Dieter Ebeling.
1: 4 Tage vor den Landtagswahlen in Mecklenburg-Vorpommern und Berlin haben sich die Spitzenkandidaten am Abend in TV-Debatten hitzige Wortgefechte geliefert. In Schwerin, wo SPD-Ministerpräsidentin Manuela Schwesig gegen ihren Herausforderer von der AfD live Erik Holm antrat, ging es vor allem um Bildung, Wirtschaft und Migration. In Berlin ging es bei den Spitzenkandidaten aller 6 Parteien um Mieten, Kriminalität und Verkehr. Die US-Notenbank hebt wegen der hartnäckig hohen Inflation zum ersten Mal seit 3 Jahren den Leitzins an. Die Zinsspanne steigt um 0,25 Prozentpunkte, teilte die Fed mit. Für das laufende Jahr rechnet die Zentralbank mittlerweile mit einer Teuerungsrate von 3,7%.
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1: Ich bin Diana Kramer. Die Ära von Jürgen Klopp geht jetzt richtig los. In genau einer Woche feiert Klopp seine Premiere als Bundestrainer beim Spiel gegen die Niederlande. Heute Vormittag stellt er den Kader für seine ersten 4 Partien vor.
2: Wem schenkt Jürgen Klopp sein Vertrauen für den Neustart? Über 50 Spieler haben sein Interesse geweckt, rund 30 von ihnen will er für die ersten Spiele einladen. Deutlich mehr als der Fußballverband zulässt. Deshalb müssen einige wohl vereinzelt von der Tribüne.